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1: Mit Chris Wahle. Aufbruchstimmung in Fürth. Beim neuen Citymacher-Wettbewerb sind über 100 Konzepte, Ideen und Impulse für eine lebendige Innenstadt eingegangen. Drei Geschäftsideen sind jetzt ausgezeichnet worden. Welche das sind, erklärt Wirtschaftsreferent Horst Müller.
2: Eine aus dem Handwerk, das ist ein Schuhmachermeister. Repariert Schuhe, macht Maßschuhe. Toll, nicht zu erwarten gewesen. Das zweite aus dem Essens- und Gastrobereich, Fischgeschäft, aber ganz modern interpretiert. Und das dritte ist für die Jugend eher K-Pop aus Südkorea, auch ein tolles Konzept.
1: Die Läden sollen jetzt bald umgesetzt werden und auch die anderen Ideen sollen Einzug in die Kleeblatt stattfinden. Citymacher bleibt außerdem weiter eine Plattform für Menschen mit Ideen und ein Netzwerk für die Zukunft der Fürther Innenstadt.
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2: Martin Garrix und Ed Sheeran. Repeat it.

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14: Ich bin Moritz Einzel. Angesichts der aktuellen Hitzewelle wird einmal mehr klar, Hitzeschutz wird ein immer wichtigeres Thema, gerade für die Städte. Darauf hat der Hauptgeschäftsführer des Deutschen Städtetags Schuchardt eindringlich hingewiesen. Im ZDF sagte er, dass es da ganz unterschiedliche Probleme gibt.
15: Das sind Städte wie Mannheim, die einfach aus der Wiederaufbauarchitektur heraus ein hohes Maß an Versiegelung haben. Oder auch Städte, insbesondere in Tallagen, Kessellagen, die besonders getroffen sind, während für andere Städte sich andere Herausforderungen stellen, nehmen so Potsdam mit großen Wasserflächen.
14: Schuchardt nahm Bund und Länder in die Pflicht, die Klimaanpassung werde praktisch einen kompletten Umbau der Städte zur Folge haben. Bestehende Förderprogramme reichten dafür nicht aus. Es ist ein wuchtiges Statement, das die Europäische Fußballunion UEFA daraus gegeben hat. Die klare Botschaft, wenn der Weltverband FIFA seine Pläne umsetzt, Vermarktungsanteile der Weltmeisterschaften an Investoren zu verkaufen, dann ist Europa raus. Keine UEFA-Nationalmannschaft nimmt dann an der WM teil, eine offene Boykottdrohung. Die WM dürfe nicht als Anlageprodukt behandelt werden, heißt es in der Erklärung der UEFA. Die islamistische Terrorgruppe Hamas im Gazastreifen soll vollständig entwaffnet werden. Dazu gibt es jetzt offenbar eine Vereinbarung. Der Friedensrat, den die USA ins Leben gerufen haben, hat laut US-Präsident Trump diesen Durchbruch erzielt. Trump spricht von einem monumentalen Schritt hin zu dauerhaftem Frieden und Sicherheit. Torfestival am Tegernsee. Die Fußballer des FC Bayern haben einen Testkick gegen den FC Rottach-Egern mit 15:0 gewonnen. Die Partie gegen den Kreisklasse-Club hat mittlerweile Tradition in der Saisonvorbereitung der Münchner. Alle Stars waren noch nicht dabei, aber es gab immerhin Tore von Joshua Kimmich und Alexander Pavlovic. Und Neuzugang Nathaniel Brown feierte sein Debüt im Bayern-Trikot.
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17: Mit Chris Wahle. Seit Mittwoch gilt in Nürnberg eine Haushaltssperre. Damit soll verhindert werden, dass die Stadt noch tiefer in die roten Zahlen rutscht. Der Bildungs- und Kita-Bereich bleibt von Kürzungen ausgenommen. Alle Bauprojekte, die begonnen wurden, werden fortgesetzt. Zuschüsse, die versprochen sind, werden ausbezahlt. Zum Thema Großprojekte erklärt Stadtkämmerer Thorsten Brehm.
8: Die Kongresshalle ist schon sehr weit im Bau fortgeschritten und wird natürlich zu Ende gebaut. Beim Frankensteinweg gab es einen Bürgerentscheid, sodass wir diese Planungen natürlich jetzt auch in die Umsetzung gehen. Wir beginnen aber jetzt erstmal mit dem Abschnitt West. Da gibt es aber noch gar keinen Tunnel. Und beim Stadionprojekt stehen wir noch mittendrin im Verfahren. Der ist an vielen Stellen im Haushalt auch noch gar noch nicht abgebildet. Da gab es noch kein finales grünes Licht, dass das Projekt überhaupt kommen kann.
17: Das Stadion kann nur dann umgebaut und saniert werden, wenn die Stadt Nürnberg einen genehmigten Haushalt hat. Eins nach dem anderen, so Stadtkämmerer Brehm.
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1: 72 Stunden Blasen am Stück, ohne Pause. Es geht natürlich um Blasmusik. Ganz schön versaut, wer hier gerade an was anderes gedacht hat. Dieser neue Weltrekordversuch startet heute bei uns in Nürnberg. Hi, Lea hier für euch. Thomas Engelbrecht ist Vizepräsident vom Verband der evangelischen Posaunenchöre und mit ihnen zusammen will er 72 Stunden lang am Stück in der St. Jakobskirche bei uns in Nürnberg Musik machen. Heute Morgen um 9 Uhr hat das Ganze gestartet. Ist auf jeden Fall eine ziemlich verrückte Idee. Thomas, was genau habt ihr vor?
2: Ja, wir machen einen 72-Stunden-Spielmarathon hier in Nürnberg in der Jakobskirche. Das heißt, wir spielen 72 Stunden nonstop mit 2000 Bläserinnen und Bläser aus ganz Bayern, ungefähr 2200 Stücke. Und es hier 72 Stunden lang.
1: Wow, das klingt auf jeden Fall sportlich. Wie, Thomas, kann man das hinkriegen?
2: Wir sind hier 48 Runden unterwegs, immer 90 Minuten. Und in diesen 90 Minuten spielen immer genau 3 Posaunenchöre und die spielen der Reihe nach. Und nach 90 Minuten wechseln wir durch. Das machen wir 48 Mal und am Sonntag früh Weltrekord.
1: Wow, ja, dann hoffe ich mal, dass das klappt. Lieber Thomas, ich drücke euch ganz, ganz fest die Daumen. Schaut unbedingt vorbei, es ist sowieso Badentreffen in der Stadt und es gibt jede Menge Musik. Und da macht ihr einfach nochmal einen kleinen Abstecher in der Jakobskirche. Da ist es auch schön angenehm kühl bei 38 Grad.
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1: Ein anspruchsvoller und ein fetziger Film sind zwei der Neuzugänge, die es jetzt in unseren fränkischen Kinos gibt. Vorhang auf für Bitteres Fest und Spider-Man Brand New Day. Vor 4 Jahren hatte der letzte Spider-Man-Film No Way Home in den USA den zweitbesten Kinostart aller Zeiten. Am Ende musste Peter Parker untertauchen und alles hinter sich lassen. Und so beginnt auch Spider-Man Brand New Day.
2: Hi, mein Name ist Peter Parker. Ihr wisst nicht mehr, wer ich bin, aber wir kannten uns mal. Etwas Schlimmes sollte passieren. Und der einzige Weg, es zu verhindern, war, dass mich alle vergessen. Denn ich bin nicht nur Peter Parker. Ich bin Spider-Man. Und manchmal muss Spider-Man den schwierigen Weg wählen. Selbst wenn es Peter Parker das Herz bricht.
1: Und nun ist Peter Parker wieder der junge Loser, der ständig Geldprobleme und keine Freunde hat. Aber sein Spinnenkörper macht Probleme und er wendet sich an Steve Banner, auch bekannt als der Hulk.
2: Dr. Banner, Sie haben einen Weg gefunden, mutierende DNA zu unterdrücken, richtig?
3: Wenn Sie mich ohne dieses Ding sehen, rennen Sie.
2: Könnten Sie die schlechten Aspekte loswerden und die guten behalten?
3: Wie würden Sie entscheiden, welche Aspekte der Natur gut sind oder schlecht? Sie sind keiner meiner Studenten, oder?
1: Neben dem Hulk bietet der fetzige und unterhaltsame Spider-Man Brand New Day noch weitere bekannte Gesichter aus dem Marvel-Universum. Der Filmregisseur Raoul steckt in Bitteres Fest in einer Schaffenskrise. Dann verarbeitet er für ein Drehbuch das Leben von Elena, der Freundin seiner langjährigen Assistentin Monika.
4: Ich werde Elena nicht sagen, aber wenn du diesen Teil nicht aus dem Buch streichst, werde ich einen Weg finden, legal oder illegal, keine Ahnung, um dein Vorgehen zu stoppen. Ich mache dir das Leben zur Hölle.
5: Ich erkenne dich nicht wieder, Monika.
4: Ich weiß, dass du mich nicht kennst, aber ich dich schon.
1: Für Cineasten ist Bitteres Fest ein Leckerli, denn der verschachtelte und nicht ganz einfache Film ist von Spaniens Meisterregisseur Pedro Almodóvar. Stefan Grundler, Hitradio N1 Kinoredaktion.
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2: Ich bin Moritz Einzel. Vor dem Hintergrund der neuen Hitzewelle haben die Grünen die Bundesregierung aufgefordert, die Bevölkerung besser zu schützen. Dem Redaktionsnetzwerk Deutschland sagte Fraktionschefin Hasselmann, es brauche eine Hitzeschutzinitiative für Krankenhäuser, Pflegeeinrichtungen und andere sensible Bereiche. Die Aufgaben für den neuen Gesundheitsminister Linnemann lägen auf dem Tisch, so Hasselmann. Die drei CDU-Ministerpräsidenten in den Ostbundesländern rebellieren gegen Teile des Rentenpakets. Sie sehen nicht ein, dass die abschlagsfreie Rente nach 45 Beitragsjahren gestrichen werden soll. Damit stellen sich die Länderchefs aus Sachsen, Sachsen-Anhalt und Thüringen gegen Kanzler Merz. Unterstützung bekommen sie vom Chef des CDU-Sozialflügels Radke. Der sagte, wer 45 Jahre gearbeitet habe, verdiene Respekt und Verlässlichkeit. Großer Knall im Weltfußball. Der mächtige europäische Verband UEFA hat eine offene Boykottdrohung für FIFA-Weltmeisterschaften ausgesprochen. Hintergrund ist der geplante Investorendeal von FIFA-Chef Infantino. Die UEFA machte in einer Erklärung deutlich, die WM stehe nicht zum Verkauf und sei kein Anlageprodukt.
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3: Mit Chris Wahle. Ein wohltuender frischer Kick bei deutlich über 30 Grad. Pünktlich zur Hitzewelle sorgen künftig 4 neue Sprühnebler in der Nürnberger Innenstadt für Abkühlung. Oberbürgermeister Markus König hat das erste Gerät jetzt gemeinsam mit Heiko Linder von der Energie offiziell in Betrieb genommen.
4: Jetzt haben wir 4 in der Stadt hingestellt, die werden auch wandern, also die werden jetzt jedes Jahr neu aufgestellt. In der Karagasse ist zum Beispiel, Königstraße ist einer, in der Lorenz oder an der Lorenzkirche ist einer. Also einfach schauen, wo sie stehen, wir werden sie markieren und dann kann man sich auch ein bisschen erfrischen.
3: Die Sprühnebler wurden von der Energie finanziert. Sie ergänzen die Hitzeschutzmaßnahmen der Stadt. Mehr Infos gibt's auch auf unserer Website.
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1: 72 Stunden Blasen in der Kirche. Was könnte das sein? Felix hier, guten Morgen. Natürlich geht's um Blasmusik. Und die Trompete wird hier so wunderschön gespielt von Thomas Engelbrecht. Er ist Vizepräsident vom Verband der evangelischen Posaunenchöre in Bayern. Und ich habe mich gestern auf dem Jakobsplatz mit ihm getroffen, denn er will einen Weltrekord aufstellen. Und was genau er da machen möchte, das hat er mir verraten.
2: Ja, wir machen einen 72-Stunden-Spielmarathon hier in Nürnberg in der Jakobskirche. Das heißt, wir spielen 72 Stunden nonstop mit 2000 Bläserinnen und Bläser aus ganz Bayern, ungefähr 2200 Stücke. Und das hier 72 Stunden lang.
1: Ja, und da ist natürlich immer die Frage, wie will man das hinkriegen?
2: Wir sind hier 48 Runden unterwegs, immer 90 Minuten. Und in diesen 90 Minuten spielen immer genau 3 Posaunenchöre und die spielen der Reihe nach. Und nach 90 Minuten wechseln wir durch. Das machen wir 48 Mal und am Sonntag früh Weltrekord.
1: Ah, ich drücke auf jeden Fall schon mal die Daumen. Ist natürlich aber auch die Frage, warum tut man sich das an, diesen riesigen Aufwand?
2: Was die wenigsten wissen, Posaunenchöre bedeutet in der Regel erstmal Ehrenamt. Wir sind alle ehrenamtlich tätig und zu 99% wird der Weltrekord auch durch Ehrenamt getragen. Und das ist der Beweis, den wir hier antreten. Es funktioniert nicht alleine. Es funktioniert nur in der Gemeinschaft. Und das ist das, was uns Posaunenchöre auszeichnet. Von 8 bis 88 sitzen hier Menschen in einem Raum, machen Musik. Und diesen Beweis treten wir an.
1: Ja, wunderbar. Dann wünsche ich euch ganz viel Erfolg auch nochmal hier übers Radio. Das war Thomas Engelbrecht. Den habe ich am Jakobsplatz getroffen, weil in der Jakobskirche stellt er den Weltrekord auf. Schaut vorbei. Es ist Badentreffen und ganz viel Musik in der Stadt.
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9: Ich bin Moritz Einzel. Vor dem Hintergrund der neuen Hitzewelle haben die Grünen die Bundesregierung aufgefordert, die Bevölkerung besser zu schützen. Dem Redaktionsnetzwerk Deutschland sagte Fraktionschefin Hasselmann, es brauche eine Hitzeschutzinitiative für Krankenhäuser, Pflegeeinrichtungen und andere sensible Bereiche. Die Aufgaben für den neuen Gesundheitsminister Linnemann lägen auf dem Tisch, so Hasselmann. Die drei CDU-Ministerpräsidenten in den Ostbundesländern rebellieren gegen Teile des Rentenpakets. Sie sehen nicht ein, dass die abschlagsfreie Rente nach 45 Beitragsjahren gestrichen werden soll. Damit stellen sich die Länderchefs aus Sachsen, Sachsen-Anhalt und Thüringen gegen Kanzler Merz. Unterstützung bekommen sie vom Chef des CDU-Sozialflügels Radke. Der sagte, wer 45 Jahre gearbeitet habe, verdiene Respekt und Verlässlichkeit. Bundeswirtschaftsministerin Reiche drängt auf weitere Reformen, um die deutsche Wirtschaft wieder auf Kurs zu bringen. Der Nachrichtenagentur dpa hat Reiche gesagt, man müsse das Reformpaket, das vor dem Sommer beschlossen wurde, unbedingt umsetzen. Das sei ein erster Anfang.
10: Die deutsche Wirtschaft ist nach wie vor unter massivem Druck. Dass wir eine leichte Erhöhung sehen, ist zwar ein gutes Zeichen, reicht aber nicht für einen dauerhaften Ausschwung. Wir scheinen aus einer tiefen Rezessionsphase heraus zu sein. Wenn man sich anschaut, wo dieses Wachstum herkommt, dann ist es getrieben durch die öffentlichen Ausgaben, durch das Sondervermögen.
9: Im Arbeitsmarkt sei Flexibilität nötig, so Reiche, und vor allem müsse man beim Bürokratieabbau vorankommen. Großer Knall im Weltfußball. Der mächtige europäische Verband UEFA hat eine offene Boykottdrohung für FIFA-Weltmeisterschaften ausgesprochen. Hintergrund ist der geplante Investorendeal von FIFA-Chef Infantino. Die UEFA machte in einer Erklärung deutlich, die WM stehe nicht zum Verkauf und sei kein Anlageprodukt.
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11: Mit Chris Wahle. Aufbruchstimmung in Fürth. Beim neuen Citymacher-Wettbewerb sind über 100 Konzepte, Ideen und Impulse für eine lebendige Innenstadt eingegangen. Drei Geschäftsideen sind jetzt ausgezeichnet worden. Welche das sind, erklärt Wirtschaftsreferent Horst Müller.
12: Eine aus dem Handwerk, das ist ein Schuhmachermeister. Repariert Schuhe, macht Maßschuhe. Toll, nicht zu erwarten gewesen. Das zweite aus dem Essens- und Gastrobereich. Fischgeschäft, aber ganz modern interpretiert. Und das dritte ist für die Jugend eher K-Pop aus Südkorea. Auch ein tolles Konzept.
11: Die Läden sollen jetzt bald umgesetzt werden. Und auch die anderen Ideen sollen Einzug in die Kleeblatt stattfinden. Citymacher bleibt außerdem weiter eine Plattform für Menschen mit Ideen und ein Netzwerk für die Zukunft der Fürther Innenstadt.
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0: Phil Laude, damals noch auf YouTube mit den Jungs von Y-Titty, aus Franken tatsächlich. Nämlich kommen bei euch ursprünglich aus Hippolstein. Und hier kommen die Big News. Phil ist jetzt verlobt. Herzlichen Glückwunsch an dieser Stelle. Seine Freundin Maria, die hat ihm den Antrag gemacht und ist dafür auf die Knie gegangen. Mein größten Respekt dafür.
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1: Time Impala und Jenny. Dracula.

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1: Hey, kommt rein.
2: Danke für die Einladung.
1: Wir freuen uns so sehr, dass ihr da seid.
3: Das könnte sich noch ändern. Aber zu Beginn von The In White ist noch alles in Butter. Das Ehepaar Angela und Joe haben ihre Nachbarn Pina und Hawk zu sich zum Essen eingeladen.
1: Joe, du kennst ja Pina und Hawk.
4: Ist eher konfliktgeladen bei uns heute. Ich verstehe.
5: Wir lieben es, wenn Konflikte ausgetragen werden.
1: Leg mal Musik auf, Joe.
4: Was für Musik magst du, Hawk?
5: Habt ihr Sade?
4: Echt jetzt?
5: Die liebt sie.
2: Wir bekommen selten die Chance, echte, bedeutsame Beziehungen aufzubauen.
3: Aber trotzdem ist in der Nachbarwohnung von Pina und Hawk immer was los. Angela und Joe hören nämlich ständig laute Sexgeräusche. Der Plan für die Einladung ist, sie deshalb zur Rede zu stellen.
4: Wir würden gerne etwas mit euch besprechen.
2: Wir würden auch gerne etwas mit euch besprechen. Wir fühlen uns sehr stark zu euch hingezogen.
1: Das ist aber nett von euch, danke.
3: Es kommt für das brave Ehepaar noch dicker. Die Nachbarn wollen sie zum Gruppensex einladen. Ja, das kennt man doch irgendwie. Denn The In White ist die Hollywood-Version von Der Vierer mit Florian David Fitz, der wiederum auf dem spanischen Film und Theaterstück Sentimental basiert. Für ihre Variante hatte Regisseurin Olivia Wilde schon Edward Norton, Penelope Cruz und Seth Rogen engagiert. Und dann sagte er eine weitere Schauspielerin ab. Daraufhin bedrängten alle Olivia Wilde, dass sie doch als Ersatz einspringen soll. Aber sie fragte sich, wie sie mit diesen großartigen Schauspielern mithalten soll.
6: She couldn't do it. They all said, okay, good, finally, can you just step in and do it? And I was like, wait, what do you mean? They said, we don't understand why you're not just jumping in. And I was like, in what world can I be on the level with these masters as actors?
3: Hat aber geklappt. Alle vier liefern in The In White eine grandiose Leistung ab. Stefan Grundler, Hitradio N1 Kinoredaktion.
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2: Ich bin Moritz Einzel. Gestern ist gleich an mehreren Orten in Deutschland die 40-Grad-Marke geknackt worden. Den höchsten Wert meldete der Deutsche Wetterdienst mit 40,5 Grad aus Bernburg an der Saale in Sachsen-Anhalt. Dahinter folgten 40,4 Grad im bayerischen Kitzingen und 40,2 Grad in Ohlsbach in Baden-Württemberg. Uli Reitinger berichtet.
3: In den drei Bundesländern Sachsen-Anhalt, Bayern und Baden-Württemberg war es in einem Juli noch nie so heiß. Der bundesweite All-Time-Hitzerekord blieb dagegen unangetastet. Er liegt bei 41,8 Grad, gemessen in diesem Jahr Ende Juni in Möckern-Drewitz in Sachsen-Anhalt.
2: Noch einmal in die Schule, Zeugnisse abholen und dann geht's auch für die Schülerinnen und Schüler in Bayern endlich in die Sommerferien. Für eine Woche haben dann in ganz Deutschland alle Schulkinder gleichzeitig frei, die Hochzeit der Feriensaison. Da wird dann natürlich auch auf den Straßen sehr viel Reiseverkehr sein. Der ADAC spricht vom höchsten Verkehrsaufkommen des gesamten Sommers. Das ist mal ein Statement von der Europäischen Fußballunion UEFA. Der Verband will künftig Weltmeisterschaften der FIFA boykottieren, sollte der Weltverband nicht von seinen Investorenplänen abkommen. Die WM stehe nicht zum Verkauf und sei auch kein Anlageprodukt, heißt es in einer Erklärung, der sich auch der Deutsche Fußballbund DFB angeschlossen hat. FIFA-Chef Infantino will WM-Anteile an private Investoren verkaufen.
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4: Mit Chris Wahle. Seit Mittwoch gilt in Nürnberg eine Haushaltssperre. Damit soll verhindert werden, dass die Stadt noch tiefer in die roten Zahlen rutscht. Der Bildungs- und Kita-Bereich bleibt von Kürzungen ausgenommen. Alle Bauprojekte, die begonnen wurden, werden fortgesetzt. Zuschüsse, die versprochen sind, werden ausbezahlt. Zum Thema Großprojekte erklärt Stadtkämmerer Thorsten Brehm.
5: Die Kongresshalle ist schon sehr weit im Bau fortgeschritten und wird natürlich zu Ende gebaut. Beim Frankenschnellweg gab es einen Bürgerentscheid, sodass wir diese Planungen natürlich jetzt auch in die Umsetzung gehen. Wir beginnen aber jetzt erstmal mit dem Abschnitt West. Da gibt es auch noch gar keinen Tunnel. Und beim Stadionprojekt stehen wir noch mittendrin im Verfahren. Der ist an vielen Stellen im Haushalt auch noch gar nicht abgebildet. Da gab es noch kein finales grünes Licht, dass das Projekt überhaupt kommen kann.
4: Das Stadion kann nur dann umgebaut und saniert werden, wenn die Stadt Nürnberg einen genehmigten Haushalt hat. Eins nach dem anderen, so Stadtkämmerer Brehm.
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1: Ein anspruchsvoller und ein fetziger Film sind zwei der Neuzugänge, die es jetzt in unseren fränkischen Kinos gibt. Vorhang auf für Bitteres Fest und Spider-Man Brand New Day. Vor 4 Jahren hatte der letzte Spider-Man-Film No Way Home in den USA den zweitbesten Kinostart aller Zeiten. Am Ende musste Peter Parker untertauchen und alles hinter sich lassen. Und so beginnt auch Spider-Man Brand New Day.
2: Hi, mein Name ist Peter Parker. Ihr wisst nicht mehr, wer ich bin, aber wir kannten uns mal. Etwas Schlimmes sollte passieren. Und der einzige Weg, es zu verhindern, war, dass mich alle vergessen. Denn ich bin nicht nur Peter Parker. Ich bin Spider-Man. Und manchmal muss Spider-Man den schwierigen Weg wählen. Selbst wenn es Peter Parker das Herz bricht.
1: Und nun ist Peter Parker wieder der junge Loser, der ständig Geldprobleme und keine Freunde hat. Aber sein Spinnenkörper macht Probleme und er wendet sich an Steve Banner, auch bekannt als der Hulk.
2: Dr. Banner, Sie haben einen Weg gefunden, mutierende DNA zu unterdrücken, richtig?
3: Wenn Sie mich ohne dieses Ding sehen, rennen Sie.
2: Könnten Sie die schlechten Aspekte loswerden und die guten behalten?
3: Wie würden Sie entscheiden, welche Aspekte der Natur gut sind oder schlecht? Sie sind keiner meiner Studenten, oder?
1: Neben dem Hulk bietet der fetzige und unterhaltsame Spider-Man Brand New Day noch weitere bekannte Gesichter aus dem Marvel-Universum. Der Filmregisseur Raoul steckt in Bitteres Fest in einer Schaffenskrise. Dann verarbeitet er für ein Drehbuch das Leben von Elena, der Freundin seiner langjährigen Assistentin Monika.
4: Ich werde Elena nichts sagen, aber wenn du diesen Teil nicht aus dem Buch streichst, werde ich einen Weg finden, legal oder illegal, keine Ahnung, um dein Vorgehen zu stoppen. Ich mache dir das Leben zur Hölle.
5: Ich erkenne dich nicht wieder, Monika.
4: Ich weiß, dass du mich nicht kennst, aber ich dich schon.
1: Für Cineasten ist Bitteres Fest ein Leckerli, denn der verschachtelte und nicht ganz einfache Film ist von Spaniens Meisterregisseur Pedro Almodóvar. Stefan Grundler, Hitradio N1 Kinoredaktion.
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1: 72 Stunden Blasen am Stück, ohne Pause. Es geht natürlich um Blasmusik. Ganz schön versaut, wer hier gerade an was anderes gedacht hat. Dieser neue Weltrekordversuch startet heute bei uns in Nürnberg. Hi, Lea hier für euch. Thomas Engelbrecht ist Vizepräsident vom Verband der evangelischen Posaunenchöre und mit ihnen zusammen will er 72 Stunden lang am Stück in der St. Jakobskirche bei uns in Nürnberg Musik machen. Heute Morgen um 9 Uhr hat das Ganze gestartet. Ist auf jeden Fall eine ziemlich verrückte Idee. Thomas, was genau habt ihr vor?
2: Ja, wir machen einen 72-Stunden-Spielmarathon hier in Nürnberg in der Jakobskirche. Das heißt, wir spielen 72 Stunden nonstop mit 2000 Bläserinnen und Bläser aus ganz Bayern, ungefähr 2200 Stücke. Und ist hier 72 Stunden lang.
1: Wow, das klingt auf jeden Fall sportlich. Wie, Thomas, kann man das hinkriegen?
2: Wir sind hier 48 Runden unterwegs, immer 90 Minuten. Und in diesen 90 Minuten spielen immer genau drei Posaunenchöre und die spielen der Reihe nach. Und nach 90 Minuten wechseln wir durch. Das machen wir 48 Mal und am Sonntag früh Weltrekord.
1: Wow, ja, dann hoffe ich mal, dass das klappt. Lieber Thomas, ich drücke euch ganz, ganz fest die Daumen. Schaut unbedingt vorbei. Es ist sowieso Badentreffen in der Stadt und es gibt jede Menge Musik. Und da macht ihr einfach nochmal einen kleinen Abstecher in der Jakobskirche. Da ist es auch schön angenehm kühl bei 38 Grad.
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13: Ich bin Moritz Einzel. Gestern ist gleich an mehreren Orten in Deutschland die 40-Grad-Marke geknackt worden. Den höchsten Wert meldete der Deutsche Wetterdienst mit 40,5 Grad aus Bernburg an der Saale in Sachsen-Anhalt. Dahinter folgten 40,4 Grad im bayerischen Kitzingen und 40,2 Grad in Ohlsbach in Baden-Württemberg. Uli Reitinger berichtet.
14: In den drei Bundesländern Sachsen-Anhalt, Bayern und Baden-Württemberg war es in einem Juli noch nie so heiß. Der bundesweite All-Time-Hitzerekord blieb dagegen unangetastet. Er liegt bei 41,8 Grad, gemessen in diesem Jahr Ende Juni in Möckern-Drewitz in Sachsen-Anhalt.
13: Noch einmal in die Schule, Zeugnisse abholen und dann geht's auch für die Schülerinnen und Schüler in Bayern endlich in die Sommerferien. Für eine Woche haben dann in ganz Deutschland alle Schulkinder gleichzeitig frei. Die Hochzeit der Feriensaison. Da wird dann natürlich auch auf den Straßen sehr viel Reiseverkehr sein. Der ADAC spricht vom höchsten Verkehrsaufkommen des gesamten Sommers. Mit Markus Söder besucht erstmals ein bayerischer Ministerpräsident die Republik Moldau. Der CSU-Chef kommt heute auf Einladung von Staatspräsidentin Sandu in das kleine, aber geopolitisch überaus gefragte Land zwischen Rumänien und der Ukraine. Es wird erwartet, dass Söder in Chisinau Unterstützung für Moldaus Beitrittsprozess zur EU äußert. Das ist mal ein Statement von der Europäischen Fußballunion UEFA. Der Verband will künftig Weltmeisterschaften der FIFA boykottieren, sollte der Weltverband nicht von seinen Investorenplänen abkommen. Die WM stehe nicht zum Verkauf und sei auch kein Anlageprodukt, heißt es in einer Erklärung, der sich auch der Deutsche Fußballbund DFB angeschlossen hat. FIFA-Chef Infantino will WM-Anteile an private Investoren verkaufen.
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15: Mit Chris Wahle. Ein wohltuender frischer Kick bei deutlich über 30 Grad. Pünktlich zur Hitzewelle sorgen künftig 4 neue Sprühnebler in der Nürnberger Innenstadt für Abkühlung. Oberbürgermeister Markus König hat das erste Gerät jetzt gemeinsam mit Heiko Linder von der Energie offiziell in Betrieb genommen.
16: Jetzt haben wir 4 mal in der Stadt hingestellt, die werden auch wandern, also die werden jetzt jedes Jahr neu aufgestellt. In der Klaragasse ist zum Beispiel, Königstraße ist einer, in der Lorenz oder an der Lorenzkirche ist einer. Also einfach schauen, wo sie stehen, wir werden sie markieren und dann kann man sich auch ein bisschen erfrischen.
15: Die Sprühnebler wurden von der Energie finanziert. Sie ergänzen die Hitzeschutzmaßnahmen der Stadt. Mehr Infos gibt's auch auf unserer Website.
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1: Herzlich willkommen zu einer neuen Folge Stadtgespräch. Ich bin Gastgeber Chris Wahle. In dieser letzten Ausgabe vor der Sommerpause bin ich mit meinem Kollegen Stefan Grundler nochmal zu Gast im Nürnberger Rathaus bei Oberbürgermeister Markus König. Wir haben unter anderem über die Hitzeschutzmaßnahmen der Stadt gesprochen, das bevorstehende Badentreffen und was der Oberbürgermeister in seinen Sommerferien eigentlich so treibt. Steigen wir direkt ein. Ich freue mich, wieder bei dir zu sein, Markus.
2: Hallo und herzlich willkommen. Es heißt immer Sommerpause. Man meint ja, dann sind wir alle weg und 6 Wochen lang weg. Also das Rathaus ist weiter besetzt. Man arbeitet auch in der Sommerzeit. Aber wir haben keine Stadtratssitzungen. Das bedeutet, dass eben Stadtratssitzungen ist Ferienzeit, also das ist eben, da findet nichts statt, aber trotzdem arbeiten auch die Stadträtinnen und Stadträte. Deshalb muss man über Sommerpause ein bisschen einsortieren, weil alle meinen, jetzt ist das Rathaus leer und keiner macht hier mehr was.
1: Stichwort machen. Du bist ja jetzt als Ratsvorsitzender der Metropolregion Nürnberg, zudem bist du jetzt ernannt worden.
2: Ich bin gewählt worden.
1: Du bist gewählt worden. Nimm uns doch mal mit. Neben deinen Aufgaben als Oberbürgermeister der Stadt, was machst du denn da eigentlich?
2: Also wir haben ja eine Metropolregion Nürnberg, wir sind Namensgeber für die Metropolregion. Also zum anderen hat sich keiner gemeldet und einer muss es machen, also deshalb habe ich halt gesagt, okay, dann übernehme ich das gerne, okay. für alle anderen. Uli Mali war es ja auch schon mal in der Gründerzeit, weil Uli Mali hat ja die Gründung unserer Metropolregion auf den Weg gebracht. Also um was geht's? Wir haben uns zusammengeschlossen, es gibt diesen europäischen Titel der europäischen Metropolregion. Es gibt 2 in Bayern, 1 in München, 1 in Nürnberg. Wir haben insgesamt, umfasst unsere Metropolregion, 3,6 Millionen Einwohner. Wir haben 2 Millionen Erwerbstätige in unserer Metropolregion. Wir haben ein Bruttoinlandsprodukt circa von 183 Milliarden. Das ist ungefähr das Bruttoinlandsprodukt, ein bisschen mehr sogar wie Ungarn. Mhm. So, das ist eine wirtschaftliche starke Leistung. Wir haben viele Betriebe, wir haben viele Hidden Champions, wir haben 20 Universitäten, Hochschulen bei uns. Also wir sind eine Region, die sich zusammengeschlossen hat und wir haben uns jetzt den Schwerpunkt gegeben, wirtschaftsstark zu sein und auch nach außen hin Werbung zu machen. Man muss sich immer vorstellen, dass eine kleine Gemeinde, jetzt zum Beispiel Coburg oder, also Coburg ist eine Stadt, aber Bayreuth, viele kleineren und mittleren Städte oder Landkreise können ja gar nicht groß jetzt auftreten, die kennt ja keiner. Ja. Aber durch die Metropolregion haben wir eine Marke geschaffen, die man einfach kennt. So, und durch diese Marke präsentieren wir uns im In- und Ausland. Wir wollen Fachkräfte anziehen, wir wollen neue Wirtschaftszweige erschließen, wir wollen Unternehmen in unsere Region holen. Und das ist mit die Aufgabe auch des Ratsvorsitzenden. So, jetzt habe ich natürlich schon als Oberbürgermeister der größten Stadt sowieso schon viele Gespräche, ja, und bin überall mit eingebunden. Es ist einfach nur, jetzt vertrete ich halt auch mit dem zusätzlichen Titel die Region. Und ich möchte es gerne schon von Anfang an eben auf Augenhöhe machen, weil mir ist egal, wie groß der Landkreis ist oder wie groß die Stadt oder die Gemeinde ist. Wir alle haben ein Ziel, dass unsere Region funktioniert und deshalb arbeite ich mit allen Oberbürgermeistern, Bürgermeistern, Landrätinnen und Landräten auf Augenhöhe zusammen und vertrete die Region nach außen.
1: Wie muss ich mir das dann vorstellen? Wie oft trefft ihr euch da? Ist das monatlich? Ist das wöchentlich? Oder wie?
2: Nein, es ist, wir haben eine Geschäftsstelle. Es gibt ja auch, sage ich mal, Hauptamtliche, die das eng begleiten. Die führe ich dann wiederum wieder und wir haben das Ziel, dass wir uns sicherlich einmal im Monat austauschen. Und da gibt es natürlich weitere Showfixe, dass wir versuchen, das so zu steuern, dass halt jeder auch den gleichen Wissensstand hat. Aber also das ist Daily Business, das ist jetzt nichts, ja, wo man sagt, Mensch, nochmal 100 Stunden extra. Nein, das ist in dem täglichen, sag ich mal, Arbeitspensum eines Oberbürgermeisters muss das mit einfließen.
1: Eine der, würde ich jetzt sagen, zentralen Dinge, mit denen man die Metropolregion ja auch identifiziert, ist ja der Club. Und jetzt geht's bald wieder los. Die Bundesliga fängt wieder an. Wie ist denn dein Gefühl?
2: Also bisher haben wir ja ein paar Testspiele schon gehabt und das, was wir an Zukäufen haben, ist, finde ich, gut. So, zum Schluss zählt das Team. Ja? Ja. Können die alle zusammenspielen? Passt das alles? Wie ist die Stimmung? Ich habe ein gutes Gefühl. So, und jetzt muss es halt mal hoffentlich auch gut losgehen. Ja, also manchmal haben wir ja Starts, die sind etwas holprig und dann geht es im Nachgang wieder besser.
0: Ja.
2: Manchmal ist es dann, der Anfang ist super und du denkst, okay, wir sind eigentlich schon in der ersten Liga und spielen schon in der Champions League mit. Und dann ab dem vierten Spiel denkst du dir, okay, die haben das Fußballspielen vergessen und verloren irgendwie. Also, wir werden sehen. Ich bin optimistisch, ich vertraue auf Miroslav Klose. Ich habe ihn intensiv kennengelernt bei meiner China-Reise, da hat er uns begleitet. Also er hat es, glaube ich, ganz gut jetzt soweit organisiert, dass wir oben mitspielen können.
0: Bist du, okay. Bist du denn zum Auftakt gegen Dynamo im Stadion auch dabei?
2: Ich bin, wann ist jetzt das nochmal? Das ist, glaube ich.
0: Das ist jetzt am 9.
2: Ja, genau, da bin ich wahrscheinlich nicht dabei, weil das ist dann der Tag, wo wir noch Koffer packen und dann irgendwo sind, weil wir dann irgendwann mal wegfahren.
0: Ja.
2: Aber im September, also ich bin auch beim Derby leider nicht dabei, weil das Derby ist ja mit einer der
0: Folgt
2: ersten.
0: Folgt ja direkt drauf. Ja.
2: So, aber das muss ohne uns laufen. Ich gehe davon aus, dass wir natürlich fulminant siegen werden, aber dann steige ich im September wieder ein.
0: Stichwort Stadion, Ausweichstadion, jetzt ist ja gerade ganz große Diskussion, wo spielt der Club eigentlich, während das Stadion umgebaut wird? Einige schlagen vor, aus Pragmatismus heraus, einen Rohnhof zum Beispiel. Was sagst du dazu?
2: Ich kenne die Meinung von Stefan Grundler natürlich schon, dass er von Anfang an den Rohnhof
0: du hast das so
2: empfohlen
0: gesagt?
2: Hat.
3: Ja.
0: Aber ich habe jetzt zum Beispiel auch schon das Jahn-Stadion in Regensburg, habe ich jetzt die Woche auch gelesen, dass das ja auch, sag ich jetzt mal, für die Fans zum Beispiel auch jetzt nicht so ein weiter
2: Antwort. Ich meine, es geht jetzt einfach darum, nochmal drauf zu schauen, wo, also erstens gibt es eine finanzielle Verbesserung. Ne? Also bisher haben alle Stadien in Deutschland sind im Betrieb umgebaut worden. Das hat funktioniert. So, und wenn wir das nicht tun, kann man sich natürlich was sparen. So, und was spart man sich? So, dann muss dann der Club halt tatsächlich ausweichen. Die sind ja Mieter. Und dann muss der Club sich überlegen, das muss aber der Club sich überlegen, spielt er jetzt dann in Fürth, spielt er bei Jahn Regensburg, spielt er in Augsburg, spielt er in Würzburg, spielt er whatever. So, das kann ich nicht entscheiden, das kann ja nur der Club, ich meine, die spielen ja. So, was aber auch nett sein kann, ist, weil wir wollen ja uns was sparen, dass das, was wir uns sparen, wenn wir den Club woanders spielen lassen, das dann heißt, ja, und jetzt bauen wir dann eine Ausweichspielstätte. Und die kostet dann so und so viel. Ja, und dann ist was jetzt dann gespart? Also das muss man auch nochmal erklären.
0: Ja,
2: also
0: klar.
2: So, und klar, da gibt's ja dann Ideen in Roth, in Ansbach, in wo auch immer. Mit städtischen Geldern kann ich erstens außerhalb Nürnbergs gar nichts finanzieren.
0: Ja.
2: So, und dann muss halt der Club das bauen, wenn die das Eigenkapital haben. Aber die wollen ja Eigenkapital ja auch in das Bestandsstadion reinstecken.
0: Ja.
2: So, also man sieht schon alleine an der Antwort, dass es alles nicht trivial ist. Und jetzt brauchen wir halt ein Finanzierungskonzept. Ja, also jetzt haben wir, wissen wir, welches Stadion, wie groß und wie die Wege sind und. Und jetzt müssen wir halt mal schauen, welches Finanzierungskonzept steht. Und was bringt es, wenn wir komplett die Möglichkeit haben, schneller umzubauen, weil kein Betrieb stattfindet. Und wenn ein Betrieb stattfindet, was kostet es dann? Und daraus lässt sich dann ableiten, kriegen wir Ausweich? Finden wir überhaupt eins? Und wenn wir keins finden, dann bleibe ich bei der Variante A, dann müssen wir halt im Bestand umbauen und oder im Bestand auch spielen können.
0: Markus, heute Abend vom Club kommen wir jetzt mal zum Sommer in Nürnberg. Du hast ja eben schon kurz angedeutet, dass du jetzt dann im August auch mal Zeit für dich und Zeit für dich und für deine Familie nimmst. Aber bevor es soweit ist, steht ja jetzt noch ein ganz, ganz großes Event an und heute Abend geht's los, nämlich das Badentreffen. Und zwar nicht irgendein Badentreffen, sondern in diesem Jahr wird ja auch ein großes Jubiläum gefeiert.
2: Halbes Jahrhundert, schon Wahnsinn, ne? Also 50 Jahre Badentreffen. Ich glaube, jeder, der es kennt und der schon mal da war, ist schon, ich finde es echt cool, ne? Wenn die ganze Stadt klingt, wenn an jeder Ecke wo gespielt wird und das sind schon, klar, Classic Open Air finde ich auch cool, ja, weil dann sind halt 80.000 Menschen auf einer Wiese und hören Klassik und das sind Gänsehautmomente. Und jetzt haben wir halt, und da merkt man, wir sind eine Musikstadt, Badentreffen ist komplett anderes Konzept, andere Musikrichtungen, andere Genres, die dann bedient werden und das wird richtig toll werden. Und zu 50 Jahren haben wir ja auch einen Tag länger, also sonst haben wir ja immer Freitag angefangen, bis Sonntag. Heute geht es eben ab heute bis Sonntag. Also wow. Und wer heute noch wirklich Lust hat, am Abend, ja, da sind wir dann am Hauptmarkt. Und wir können auch ein bisschen Karaoke singen.
0: Ja, erzähl mal, was ist da heute Abend am Hauptmarkt geplant?
2: Naja, also wir haben, es wird wirklich eine tolle, es ist wie ein Orchester, und das Orchester, wir werden eine Leinwand hinten haben, und es sind viele bekannte Lieder, die spielen, und das wird schon spannend werden, weil die spielen ja live, ja. Und wir singen live. Ja, ich glaube, das tut gut in so einer Zeit, wo ja jeder irgendwie nur auf sich schaut und Ellenbogen raus und eher das Ich nach vorne schiebt, kommen wir da zum Wir. Wir singen gemeinsam, wir stehen hier gemeinsam, wir zeigen Haltung für Kultur. Also, wer ein bisschen Gänsehautmoment möchte, heute Abend zum Hauptmarkt kommen, und egal, ob man singen kann oder nicht, das fällt bei hoffentlich so vielen Menschen gar nicht auf.
0: Klingt auf jeden Fall nach einem sehr schönen Gemeinschaftserlebnis. Unabhängig davon, hast du denn mal Zeit gehabt, ins Programm reinzuschauen? Gibt es noch irgendwas speziell an Künstlerinnen oder Künstlern, die dich da besonders interessieren? Oder wirst du einfach so mal durch die Stadt schlendern?
2: Also ich bin einer, der immer gerne schlendert und sich treiben lässt, was einfach schön ist. Aber es gibt natürlich Highlights. Es gibt eine Künstlerin, die wir aus Brasilien, das ist echt ein Newcomer-Star, ja, die wir hier aufzeigen. Wir haben ein bisschen Country Pop, also das ist eine spezielle Musikrichtung aus den Staaten. Mhm. Also auch die sind cool. Also das ist, also ich glaube, für jeden ist was dabei, und einfach, ja, wirklich einfach eintauchen und sich treiben lassen. Ich sage immer, da mein Tag sowieso schon immer so getaktet ist und du ja selbst gar nichts mehr entscheiden kannst, fast schon, sondern du bist da durchgenudelt durch den Tag und hast dann 13, 14 Termine. Da möchte ich mich jetzt schon da festlegen und sagen, da muss ich dahin und um 14 Uhr spielt die, sondern ich laufe durch, und was mir gefällt, da bleibe ich stehen oder setze mich am Boden hin und genieße es.

0: Nürnberg besser abkühlen zu können. Stichwort Sprühnebler. Erklär doch mal, was hat's damit eigentlich auf sich?
1: Also ich habe vor vielen Wochen schon mit der Energie gesprochen und die Energie wird und hat heute mit uns gemeinsam schon an 4 Standorten feste Sprühnebelanlagen aufgestellt. Mhm. Wir werden auch eine mobile Sprühnebelanlage aufstellen, so Richtung Hauptmarkt. Aber die 4 stehen in der Stadt, Königstraße, in der Klaragasse, vor der Lorenzkirche. Also wir haben, das ist halt jetzt halt mal, ich habe vor ein paar Wochen entschieden, jetzt bestellen wir welche, jetzt haben wir welche, jetzt stellen wir sie auf und die sind richtig gut. Man kann sich drunter stellen, man kann sich erfrischen lassen. Wir haben die Trinkbrunnen, die wir nochmal kennzeichnen. Also jeder ist natürlich ein bisschen selbstverantwortlich. Ja? Also bei 36 Grad würde ich immer Mützler aufziehen.
0: Ja, ja, das wäre so, gut.
1: Oder Käppi. Und auch mal eine Getränkflasche dabei haben. Ja. Und wir haben auch am Hauptmarkt den großen Brunnen ja letztes Jahr schon zu einem Trinkbrunnen mit umfunktioniert. Man kann die Flaschen auffüllen, man hat die Sprühnebler, man kann sie auch mal im Schatten setzen. Also ich glaube, jeder ist ein bisschen selbstverantwortlich, aber wir bereiten uns darauf vor und wir hoffen, dass es jedem gefällt und dass jeder da gut durchkommt.
0: Wunderbar. Das ist ja jetzt heute hier unsere letzte Ausgabe, bevor wir ein kleines Päuschen machen. Du hast es ja eben schon erklärt. Wirklich Pause für dich ist es als Oberbürgermeister natürlich nicht, weil du ja immer auf Abruf bist, sollte irgendwas sein als Chef der Stadt. Aber kannst du jetzt schon sagen, wo es diesmal für euch hingeht? Wieder Meer, wieder Berge oder seid ihr da dieses Jahr noch nicht, habt ihr euch da noch nicht festgelegt?
1: Ja, wir sind echt noch lost irgendwie. Ja, also ich weiß, okay. Ich weiß, wann es losgeht. Aber ich weiß noch nicht, wohin es uns ziehen wird. Also wir hatten mal Frankreich im Blick, aber da, wo wir eigentlich hin wollten, ist jetzt alles eher verkohlt. Und dann wird es auch wieder schwierig. Also ich kann echt mal nicht sagen, wo es hingeht. Es wird eine Mischung sein zwischen, klar, unser Junior will auch ein bisschen Action haben. Also ich kann jetzt nicht irgendwo nur in irgendwo abseits von irgendwie und dann sitzen wir da 2 Wochen. Das wird, glaube ich, auch anstrengend. Also wir versuchen für alle Beteiligten, wir haben auch 3 starke Charaktere daheim und die werden auch irgendwo unterkommen, hoffe ich.
0: Alles klar. Ja, in diesem Sinne wünsche ich dir auf jeden Fall ein paar schöne Wochen Erholung. Vielen Dank für das Gespräch, Markus, und ich freue mich, wenn wir uns im Herbst dann wiedersehen.
1: Sehr gerne, ich freue mich auch und allen Hörerinnen und Hörern eine schöne Sommerzeit. Bleibt auch cool, entspannt euch und dann sehen wir uns hoffentlich erholt im September wieder.
0: Bis dahin, tschüss.
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2: Ich bin Moritz Einzel. Guten Morgen. Großer Knall im Weltfußball. Der mächtige europäische Verband UEFA hat eine offene Boykottdrohung für FIFA-Weltmeisterschaften ausgesprochen. Hintergrund ist der geplante Investorendeal von FIFA-Chef Infantino. Die UEFA machte in einer Erklärung deutlich, die WM stehe nicht zum Verkauf und sei kein Anlageprodukt. Die radikal-islamische Hamas im Gazastreifen wird laut US-Präsident Trump vollständig entwaffnet. Der von den USA eingesetzte Friedensrat habe eine entsprechende Vereinbarung erzielt. Dies sei ein wichtiger Schritt auf dem Weg zu dauerhaftem Frieden. Die Hamas hatte es bislang abgelehnt, ihre Waffen abzugeben. Bundeswirtschaftsministerin Reiche drängt auf weitere Reformen, um die deutsche Wirtschaft wieder auf Kurs zu bringen. Der Nachrichtenagentur dpa hat Reiche gesagt, man müsse das Reformpaket, das vor dem Sommer beschlossen wurde, unbedingt umsetzen. Das sei ein erster Anfang.
3: Die Reformen müssen dazu führen, dass sich eine positive Perspektive im Leben eines jeden Einzelnen widerspiegelt. Kommt also der Glaube und die Überzeugung zurück, dass es meinen Kindern einmal besser geht als mir. Kommt diese Reform bei mir an. Diese Zukunftsperspektive, diesen Optimismus wieder hinzubekommen. Dazu braucht es wirklich einen guten Aufschlag im Herbst.
2: Im Arbeitsmarkt sei Flexibilität nötig, so Reiche, und vor allem müsse man beim Bürokratieabbau vorankommen.
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4: Ich bin Moritz Einzel. Guten Morgen. Großer Knall im Weltfußball. Der mächtige europäische Verband UEFA hat eine offene Boykottdrohung für FIFA-Weltmeisterschaften ausgesprochen. Hintergrund ist der geplante Investorendeal von FIFA-Chef Infantino. Die UEFA machte in einer Erklärung deutlich, die WM stehe nicht zum Verkauf und sei kein Anlageprodukt. Die radikal-islamische Hamas im Gazastreifen wird laut US-Präsident Trump vollständig entwaffnet. Der von den USA eingesetzte Friedensrat habe eine entsprechende Vereinbarung erzielt. Dies sei ein wichtiger Schritt auf dem Weg zu dauerhaftem Frieden. Die Hamas hatte es bislang abgelehnt, ihre Waffen abzugeben. Bundeswirtschaftsministerin Reiche drängt auf weitere Reformen, um die deutsche Wirtschaft wieder auf Kurs zu bringen. Der Nachrichtenagentur dpa hat Reiche gesagt, man müsse das Reformpaket, das vor dem Sommer beschlossen wurde, unbedingt umsetzen. Das sei ein erster Anfang.
5: Die Reformen müssen dazu führen, dass sich eine positive Perspektive im Leben eines jeden Einzelnen widerspiegelt. Kommt also der Glaube und die Überzeugung zurück, dass es meinen Kindern einmal besser geht als mir. Kommt diese Reform bei mir an. Diese Zukunftsperspektive, diesen Optimismus wieder hinzubekommen, dazu braucht es wirklich einen guten Aufschlag im Herbst.
4: Im Arbeitsmarkt sei Flexibilität nötig, so Reiche, und vor allem müsse man beim Bürokratieabbau vorankommen. Die drei CDU-Ministerpräsidenten in den Ostbundesländern rebellieren gegen Teile des Rentenpakets. Sie sehen nicht ein, dass die abschlagsfreie Rente nach 45 Beitragsjahren gestrichen werden soll. Damit stellen sich die Länderchefs aus Sachsen, Sachsen-Anhalt und Thüringen gegen Kanzler Merz. Unterstützung bekommen sie vom Chef des CDU-Sozialflügels Radke. Der sagte, wer 45 Jahre gearbeitet habe, verdiene Respekt und Verlässlichkeit.
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2: Um 6 Uhr.
3: Ich bin Joshua Heise. Guten Morgen. Eine Vereinbarung zur Entwaffnung der Hamas im Gazastreifen. Die hat angeblich der von den USA ins Leben gerufene sogenannte Friedensrat erzielt. Das hat US-Präsident Trump bei Truth Social verkündet. Er sprach von einem entscheidenden Schritt zu dauerhaftem Frieden und Sicherheit. Trump dankte den Vermittlerstaaten Katar, Ägypten und der Türkei. Die 40-Grad-Marke ist gestern gleich an mehreren Orten geknackt worden. Den höchsten Wert meldet der Deutsche Wetterdienst mit 40,5 Grad aus Bernburg an der Saale in Sachsen-Anhalt. Dahinter folgen 40,4 Grad im bayerischen Kitzingen und 40,2 Grad in Ohlsbach in Baden-Württemberg. Damit wurden in den drei Bundesländern neue Hitzerekorde für den Juli aufgestellt. Die drei CDU-Ministerpräsidenten in Sachsen, Sachsen-Anhalt und Thüringen leisten Widerstand gegen Teile des Rentenpakets. Sie sehen nicht ein, dass die abschlagsfreie Rente nach 45 Beitragsjahren gestrichen werden soll. Unterstützung bekommen sie vom Chef des CDU-Sozialflügels Radtke. Der sagte, wer 45 Jahre gearbeitet habe, verdiene Respekt und Verlässlichkeit.
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4: Mit Henrike Müller. Nürnberg hat die Reißleine gezogen und überraschend eine Haushaltssperre verhängt. Damit soll verhindert werden, dass die Stadt noch tiefer in die roten Zahlen rutscht. Um aufkommende Spekulationen zu entkräften, wurden gestern die anstehenden Maßnahmen genauer dargelegt. Einen Kahlschlag wird es laut Stadtkämmerer Thorsten Brehm jedenfalls nicht geben.
5: Also den Bildungsbereich und den Kita-Bereich, den werden wir sicherlich ausnehmen, weil er essentiell ist. Aber ansonsten werden wir quer durch alle Bereiche an der einen oder anderen Stelle auch mit Abstrichen leben müssen. Das wird aber Aufgabe des Stadtrats sein, im Oktober und November dann die entsprechenden Entscheidungen herbeizuführen. Es ist wichtig, dass wir nächstes Jahr einen ausgeglichenen und genehmigungsfähigen Haushalt haben, denn nur das schafft Planungssicherheit.
4: Die Kongresshalle wird definitiv zu Ende gebaut. Beim Frankenschnellweg startet der Abschnitt West und auch der Stadionumbau soll umgesetzt werden. Das funktioniert allerdings nur, wenn die Stadt einen genehmigten Haushalt hat.
2: Vielen Dank dir, Henny. 2 nach 6.
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2: Schaut eigentlich ganz gut aus. 17 Grad haben wir es aktuell bei euch in Johannes und auch in Erlangen am Schlossplatz. Wir haben einen Topwert von 35 Grad am Nachmittag. Ein paar Wolken kommen auf. Dürfte aber erstmal trocken bleiben. Ich glaube, in der Nacht wird es ein bisschen tröpfeln einmal, ne? N1 Wettertrend, 27 Grad am Samstag, Mix aus Sonne und Wolken und am Sonntag nochmal ein paar Grad drauf, 31, um genau zu sein.
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2: So, und damit Servus zu euch auf die Straßen. Achtung bitte, ein totes Tier ist auf der Fahrbahn im Bereich Neustadt an der Eischbad, Winsheim, Uffenheim Richtung Burg Haslach, die Verbindungsstraße zwischen der Abzweigung nach Sugenheim und Ullstadt. Dann rüber zur A6, Heilbronn Richtung Nürnberg, zwischen Neuendettelsau und Schwabach-West, da ist aktuell der rechte Fahrstreifen im Baustellenbereich blockiert. Wird also enger. Ihr rechnet auf jeden Fall mit extra Minuten. Warum ist der gesperrt? Genau, weil ein Pannen-LKW liegen geblieben ist auf der Fahrbahn. So, zu euch. Wenn ihr noch was gesehen habt und schon unterwegs seid heute Morgen, dann gerne kurz durchklingeln. Staus und Blitze einfach über uns melden. Kostenlos 0800 92 90 92 9 per Anruf oder gerne auch als WhatsApp-Sprachnachricht. Vielen Dank euch und gute Fahrt.
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2: Mit Felix an diesem Freitagmorgen. Und da ist immer die Frage, geht die Post ab oder geht der Hut hoch? Ich würde jetzt mal sagen, der Hut geht hoch, weil es einen Hut gibt, der wohl eine eingebaute Klimaanlage hat, der wohl gerade auch komplett viral geht. Ob man das Ding wirklich anziehen kann und was das taugt und woher das Ding seine Energie bekommt, klären wir gleich in ein paar Minuten. Hier sind erstmal ein Power-Trio. Kaigo, Khalid und Griffin mit Save My Love. Die besten aktuellen Hits auf Hitradio N1 für euren Start in die Sommerferien.

0: Guten Morgen, 6:07.
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0: Es ist 6.10 Uhr. Noch so ein paar Hitzetage und ich setz mir diesen komischen Hut echt freiwillig auf.
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0: Felix hier, guten Morgen. Ein ganz bestimmter Hut geht aktuell viral. Nicht, weil er sonderlich schick ausschauen würde. Nein, sondern weil er eine eingebaute Klimaanlage hat. Oder sozusagen, ne? Im Prinzip eine gute Idee. An dem ein Senior jetzt wohl schon jahrelang rumtüftelt. Stellt euch einfach einen Strohhut vor. Obendrauf ist eine Solarzelle. Die treibt einen kleinen eingebauten Ventilator hinten am Hut an, sodass der einigermaßen kühl bleibt, der Kopf, der da drunter liegt. Videos von der Erfindung machen fleißig die Runde aktuell. Aber noch sehe ich das alles als Notlösung und noch nicht als Fashion Piece. Aber wer weiß, der Mann glaubt an seine Idee und hat sogar schon ein Patent drauf angemeldet. Frische neue Trends habe ich ab Montag auch wieder für euch um diese Zeit hier auf Hitradio N1. Schönen Start ins Wochenende.

0: Schön, dass ihr da seid. 6.22 Uhr. Heute letzter Schultag in Franken. Felix hier, guten Morgen. Deswegen starten ja auch viele Familien dieses Wochenende in den wohlverdienten Sommerurlaub. Auf den Autobahnen, vor allem Richtung Süden, geht's heiß her und mit Sicherheit auch am Albrecht-Dürer-Airport in Nürnberg. Mit in der Show deswegen jetzt Flughafensprecher Christian Albrecht. Guten Morgen, Christian. Wann ist denn bei euch der Peak in Sachen Abflüge erreicht?
1: Es gibt so ein paar Spitzen in den Sommerferien. Es wird insgesamt sehr viel los sein, aber wir rechnen voraussichtlich mit dem kommenden Montag mit einem der verkehrsreichsten Tage und da werden wir ca. 20.000 Passagiere erwarten.
0: 20.000, das sind echt eine Menge. Wo fliegen da die meisten hin?
1: Das ist allen voran natürlich Antalya, Mallorca, griechische Inseln und da im speziellen Kreta.
0: Hast du auch noch einen Geheimtipp, wo jetzt noch nicht so viele Leute hingehen?
1: Allen voran Albanien, Flug nach Tirana ist möglich, ist ein echtes Highlight. Man kann dort super Urlaub machen, es ist noch verhältnismäßig günstig. Auch Rumänien ist ein Thema mit dem Schwarzen Meer.
0: Na, vielen Dank dir, Christian. Liebe Grüße zum Import, zum Airport. Gutes Gelingen und danke an alle, die fleißig daran arbeiten, dass wir einen coolen Urlaub haben können. Hier ist Hitradio N1. Schönen Start ins Wochenende, in den Freitagmorgen und in die

0: 6.27 Uhr, die N1 Morning Show mit Felix. Schön, dass ihr dabei seid. Schönen Freitagmorgen schon mal. Time flies, so don't blink twice. Power zum Aufstehen habe ich da in ein paar Minuten von Bebe Rexha mit New Religion, ihrer aktuellen Single. Steckt ein sehr cooler Sample von Faithless drin mit diesem I can't get no sleep. Also da steckt richtige Techno-Geschichte drin. Finde ich total großartig, dass wir das in der Playlist haben. Um kurz nach 6:30 hier auf Hitradio N1 die besten aktuellen Hits.
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0: Um 6.30 Uhr.
11: Ich bin Joshua Heise. Guten Morgen. Eine Vereinbarung zur Entwaffnung der Hamas im Gazastreifen. Die hat angeblich der von den USA ins Leben gerufene sogenannte Friedensrat erzielt. Das hat US-Präsident Trump bei Truth Social verkündet. Er sprach von einem entscheidenden Schritt zu dauerhaftem Frieden und Sicherheit. Trump dankte den Vermittlerstaaten Katar, Ägypten und der Türkei. Die 40-Grad-Marke ist gestern gleich an mehreren Orten geknackt worden. Den höchsten Wert meldet der Deutsche Wetterdienst mit 40,5 Grad aus Bernburg an der Saale in Sachsen-Anhalt. Dahinter folgen 40,4 Grad im bayerischen Kitzingen und 40,2 Grad in Ohlsbach in Baden-Württemberg. Damit wurden in den drei Bundesländern neue Hitzerekorde für den Juli aufgestellt. Die drei CDU-Ministerpräsidenten in Sachsen, Sachsen-Anhalt und Thüringen leisten Widerstand gegen Teile des Rentenpakets. Sie sehen nicht ein, dass die abschlagsfreie Rente nach 45 Beitragsjahren gestrichen werden soll. Unterstützung bekommen sie vom Chef des CDU-Sozialflügels Radke. Der sagte, wer 45 Jahre gearbeitet habe, verdiene Respekt und Verlässlichkeit.
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12: Mit Henrike Müller. Gute Noten zahlen sich heute im wahrsten Sinne des Wortes aus. Im Freizeitbad Rot kommt man mit mindestens einer guten Note kostenlos rein. Zum Ferienstart am Montag kann man gratis mit dem bayerischen Nahverkehr fahren. Außerdem gibt's für Einser und Zweier im Zeugnis in vielen Läden in Mittelfranken Prämien. Nürnbergs Oberbürgermeister Markus König macht dagegen vor allem denen Mut, die heute kein Top-Zeugnis bekommen haben.
13: Wer jetzt heute sein Zeugnis in den Händen hält und irgendwo eine schlechte Note hat, oder vielleicht auch das Jahr nicht bestanden hat. Es geht auch da die Welt nicht unter. Das ist alles kein schlimmes Ereignis, sondern hinsetzen, aber erst nach den Ferien, dann wieder mit neuen Chancen. Und jetzt heißt's abschalten, egal welche Note man hat.
12: Es gibt übrigens auch Aktionen, an denen man unabhängig von Noten teilnehmen kann. Im Cineplex Fürth sind heute alle Filme bis 17.30 Uhr auf 5 Euro reduziert. Und in den Nürnberger Tiergarten kommen am Montag alle Kids umsonst rein, die ein Bild von ihrem Lieblingstier gemalt und mitgebracht haben.
14: Ich liebe solche Malereien. Da gab es auch mal so eine Aktion, Kinder haben irgendwelche Tiere gemalt und die wurden dann ganz genau so, wie sie gemalt wurden, auf Pullover und so weiter draufgedruckt. Fand ich irgendwie süß. Naja, wurscht. Henny, vielen Dank dir für die News. 6.33 Uhr haben wir's.
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14: Ja, ist ein guter Start in die Sommerferien, muss ich mal sagen, bei 18 Grad jetzt aktuell. Aber es wird wirklich noch sehr, sehr heiß. Ich hoffe, wir halten das alle einigermaßen gut aus. 35 Grad sind es heute Nachmittag. Ein Mix aus Sonne und Wolken und ein paar Tropfen Regen in der Nacht. Der N1 Wettertrend. Samstag 27 Grad, Sonne und Wolken auch da im Mix. Dürfte trocken bleiben. Und Sonntag bei 31 Grad. Da geht es dann weiter in die nächste Woche. Und Montag sieht es schon wieder krass aus. Purer Sonnenschein und 35 Grad.
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14: So, und damit Servus zu euch auf die Straßen. A3 Würzburg Richtung Nürnberg. Bitte aufpassen, hier sind Reifenteile auf der Fahrbahn verteilt. Zwischen Erlangen West und der Raststätte Aurach Süd. Rüber zur A6, Heilbronn Richtung Nürnberg. Zwischen Neuendettelsau und Schwabach West. Da ist aktuell der rechte Fahrstreifen im Baustellenbereich dicht. Es ist eh schon recht eng, jetzt ist es noch enger. Ihr passt natürlich auf, denn da ist ein Pannen-LKW auf der Fahrbahn stecken geblieben. Staus und Blitzer, wenn ihr noch was gesehen haben solltet, einfach allen anderen weitermelden über uns per Anruf oder WhatsApp-Sprachnachricht 0800 92 9 092 9. Vielen Dank euch und gute Fahrt.
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14: Mit Felix an diesem Freitagmorgen. Ich freue mich sehr, dass ihr dabei seid und ich bin sehr gespannt, weil die Bild-Zeitung hat getitelt: Oh nein, nicht schon wieder. Es wurde schon wieder ein Wal gesichtet, der irgendwie sein Unwesen treibt. Und vielleicht ist es Timmy, vielleicht ist das auch nicht. Mehr dazu auf jeden Fall gleich in ein paar Minuten. Hier ist erstmal ordentlicher Party-Sound zum Start in die Sommerferien und in eure Frühschicht von Bibi Rexha auf Hitradio N1.

0: 6.40 Uhr. Ein Wal strandet an der Ostseeküste und löst monatelanges Medienchaos bei uns aus.
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0: Und sorgt für fleißig KI-Songs. Felix hier, guten Morgen. Die Bild titelt: Nicht schon wieder, weil jetzt seit knapp 2 Wochen ein Buckelwal bei Wismar in Mecklenburg-Vorpommern auffällig oft hin und her schwimmt. Auch er hat ähnliche Verletzungen wie Timmy, der Wal, der vor ein paar Monaten an der Ostseeküste gestrandet war. Ob Timmy das jetzt sein soll, das ist noch nicht ganz klar. Der wurde ja mit einer Rettungsaktion ins offene Meer zurückgebracht und ob er lebt, wird nach wie vor sowohl angezweifelt als auch nicht ausgeschlossen. Mal schauen, was da jetzt rauskommt. In der Zwischenzeit warte ich einfach so lange ab, bis es auch mal wieder Neues vom Wels aus dem Brombachsee gibt.
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0: Fast schon Lagerfeuer-Vibes hier in der N1 Morning Show. Felix hier, guten Morgen, 6.47 Uhr. Joe mit End of Beginning.
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6.49 Uhr. Wenn ich die Worte Erlebnispark höre, dann muss ich vor allem an sowas denken. Keine Sorge, da wurde keiner irgendwie verletzt oder so. Das ist einfach nur eine Achterbahn. Felix hier, guten Morgen. Wir lassen euch natürlich nicht mit leeren Händen in die Sommerferien, meine Lieben. Wir hauen für euch heute noch Familientickets für den Erlebnispark Schloss Thurn for free raus. Einmal um 13.20 Uhr Radio anmachen.

0: eine Minute, dann ist wieder 7 Uhr. Freue mich, dass ihr da seid. Shakira mit Burner Boy gleich und dem offiziellen WM-Song Die Die. Hier auf Hitradio 1, die besten aktuellen Hits.
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0: Um 7.01 Uhr.
10: Ich bin Joshua Heise. Guten Morgen. Wir alle kennen diese eine Schublade mit alter Technik. Ab heute gilt in der EU das sogenannte Recht auf Reparatur. Das soll Elektroschrott vermeiden und Ressourcen schonen. Für uns Verbraucher heißt das, wir haben jetzt einen Anspruch darauf, dass defekte Geräte gratis oder zu einem angemessenen Preis repariert werden müssen. Das gilt neben Smartphones auch für Fernseher, Waschmaschinen und Geschirrspüler. Die Terrororganisation Hamas wird nach Angaben von US-Präsident Trump vollständig entwaffnet. Darauf soll sich der von ihm gegründete Friedensrat geeinigt haben. Im Gegenzug soll das israelische Militär aus dem besetzten Gazastreifen abziehen. Eine offizielle Bestätigung aus Israel steht noch aus. Auch einen konkreten Zeitplan gibt es noch nicht. In Spaniens Exklave Ceuta sind in den letzten Tagen tausende Migranten angekommen. Sie haben das Gebiet im Norden Afrikas vor allem schwimmend erreicht. Einige sind dabei gestorben. Laut Regionalpräsident Vivas sind die Aufnahmeeinrichtungen komplett überlastet. Die EU-Kommission hat Spanien jetzt Hilfe angeboten, etwa durch den Grenzschutz Frontex.
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11: Mit Henrike Müller. Hochsaison am Albrecht-Dürer-Airport. Heute ist letzter Schultag und über eine Dreiviertelmillion Menschen starten in den nächsten Wochen in die Sommerferien. Der Nürnberger Flughafen verzeichnet damit Fluggastzahlen auf Rekordniveau, so Airport-Sprecher Christian Albrecht.
12: Vorrangig natürlich in den Urlaub, aber es gibt auch Menschen, die Familie und Verwandte besuchen. Und um das reibungslos gewährleisten zu können, sind über 250 Menschen dann täglich im Einsatz, die Check-in machen, die Gepäck verladen oder auch das Flugzeug reinigen beispielsweise.
11: Für mehr Komfort gibt es auch bei immer mehr Airlines sogenannte Self-Bag-Drop-Off-Automaten, mit denen Passagiere ihr Gepäck selbst aufgeben können.
0: Vielen Dank, der Henny. 3:07.
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0: Grüße gehen mal raus nach Stein und auch nach Langwasser. Es sind aktuell 18 Grad, aber es werden noch deutlich mehr. Ich hoffe, ihr trinkt dann auch genug, etc. pp. 35 Grad, ne? Das ist der Topwert dann später. Heute ein Mix aus Sonne und Wolken, dürfte trocken bleiben, außer dann abends bzw. so ab 10 bis in die Nacht rein. Da kann es auch mal regnen. Der N1-Wettertrend, der verspricht für den Samstag etwas frischere 27 Grad. Auch da ein Mix aus Sonne und Wolken, sowie am Sonntag auch, nur dann bei 31 Grad.
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0: Und damit Servus zu euch auf die Straßen und guten Morgen, Yvonne.
13: Guten Morgen, lieber Felix, die Yvonne hier. Ich wollte einen Unfall melden am Rödenbacher Einkaufscenter. Es sind zwei Autos ineinander gefahren, der Krankenwagen ist auch schon da. Bitte fahrt ganz, ganz vorsichtig, passt auf euch auf, trinkt viel bei dem heißen Wetter und seid auf alle Fälle aufmerksam auch beim Autofahren. Es passiert momentan wieder so viel. Habt einen schönen Tag und ein noch besseres Wochenende.
0: Vielen Dank. Grüße. Hey, liebe Grüße auch zu dir. Vielen Dank dir, Yvonne. Außerdem noch auf der A6 Heilbronn Richtung Nürnberg. 5 Kilometer Stau. Warum? Weil zwischen Neuendettelsau und Schwabach West im Baustellenbereich ein kaputter LKW zum Erliegen gekommen ist. Der rechte Fahrstreifen blockiert. Heißt für euch eine Viertelstunde, bis ihr durch seid. Allersberg, da wird noch geblitzt. In der Altenfelder Feldener Straße. Und falls ihr noch was gesehen habt, Staus und Blitzer, macht's gerne wie Yvonne. Schickt eine WhatsApp-Sprachnachricht oder ruft einfach kurz durch im Studio 0800 92 9 092 9. Danke dafür und gute Fahrt.
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0: Mit Felix an diesem Freitagmorgen. Ich freue mich sehr, dass ihr da seid und ich freue mich, dass wenigstens eine Sache aus dieser WM positiv war. Nämlich der offizielle Song, das ist Shakira und Burna Boy mit Die Die, die besten aktuellen Hits zum Start in die Sommerferien hier auf N1.

0: 9:07. Liebe Grüße an alle Schüler, die sich gerade ready machen für den letzten Schultag vor den Ferien. Ich freue mich, dass ihr dabei seid und ihr schafft das. Hier noch eine sehr nette Nachricht für euch.
1: Hallo und guten Morgen, da ist der Edi, der N1-Lehrer. Ich wollte natürlich allen Schülern und den Schülerinnen und Lehrern und Lehrerinnen schöne Ferien wünschen, besonders denen der Peter-Helan-Realschule. Und ein Tipp, ein Zeugnis ist nicht alles im Leben. Schöne Zeit.
0: So schaut's aus. Danke dir, Edi.
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0: 7.12 Uhr. Gestern wurden ganz wilde, aber auch wunderbare Ideen für neue Geschäfte und Startups in Fürth ausgezeichnet. Felix hier, guten Morgen. Das war der City-Macher-Wettbewerb und der hat ganz eindrucksvoll gezeigt, wie kreativ ihr in Fürth alle seid. Zum Beispiel ein ganz besonderer Fischladen wurde da ausgezeichnet.
1: Ja, und zwar, ich bin Perwin Adli, ich mache das Konzept zusammen mit meiner Familie und unser Laden heißt Fischismus und der Name erklärt schon alles. Wir machen neuartige Fisch-Streetfood für jedes Alter, für jede Schicht und in einer sehr gesunden Form.
0: Eine weitere von über 100 Ideen und Konzepte für neue Geschäfte und Startups war ein Schuster mit einer ganz einmaligen Idee.
2: Ich bin der Hermann von Zebraham und ich habe eine kleine Turnschuhfirma gegründet. Bei uns in der Werkstatt ist es bald möglich, auch in der stabilsten Stadt Deutschlands endlich seine eigenen Schuhe selber zu machen.
0: Ja, aber auch die K-Pop-Fraktion hat sich in Fürth niedergelassen. Hört mal.
3: Genau, ich bin die Elisabeth und wir sind mit dem Aegyo K-Pop Store, haben wir uns vorgestellt, also unsere Aegyo Family. Und wir verkaufen quasi K-Pop Merchandise, also sämtliche Fanartikel von koreanischen Bands. Aber nicht nur das, sondern wir bieten quasi auch Events für die Community an. Hoffentlich schaffen wir es auch, dass wir ein paar Künstler hier nach Fürth bringen.
0: Das wär's, ne? BTS in der Stadthalle Fürth.
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0: 7.22 Uhr. Warum ist eigentlich gerade so eine gute Stimmung in Hersbruck? Das alljährliche Eselrennen steht wieder in den Startlöchern. Felix hier, guten Morgen. Am Sonntag, da geht's los, dann rennen die Esel um die Wette. Mehr dazu weiß Organisator Jürgen Engelbrecht. Jürgen, guten Morgen. Wie läuft das Ganze ab?
1: Der Ablauf wäre jetzt zwischen 4 und 6 Vorläufen. Nach den Vorläufen qualifizieren sich dann meistens die ersten 2 direkt fürs Halbfinale. Und die anderen haben dann die Möglichkeit über den Hoffnungslauf. In diesem Jahr sind es jetzt 18. Davon kommen dann insgesamt 12 ins Halbfinale mit 2 Läufen A6 starten und aus diesen beiden Halbfinalen die ersten 3 kommen dann ins Finale.
0: Okay, spannend. Was aber, wenn der Esel ein Esel ist und keinen Bock mehr hat?
1: Wenn der Esel nicht rennen möchte, was dann immer wieder vorkommt, gibt es die Möglichkeit von hinten zu schieben, von vorne Lockmittel wie Karotten oder andere Sachen, die er halt gern mag, ihm zu reichen und an der Leine ein leichtes Ziehen.
0: Okay, du hast ja schon bestimmt ganz schön viel beim Eselrennen in den letzten Jahren schon erlebt. Was war denn da das Krasseste?
1: Was wild war, war noch vor 2 Jahren, als wir doch einen gewissen Regenschauer während des Rennens hatten und die Zuschauer dann doch immer mit Regenschirmen, mit Regenjacken und sonstiges sitzen geblieben sind bis zum Schluss.
0: Ja, wunderbar. Also das nenne ich Commitment. Viel Spaß beim Eselrennen, ihr Lieben, in Hersbruck. Am Sonntag schaut da gerne vorbei. Und dir, Jürgen, vielen lieben Dank fürs Gespräch. Schönen Start ins Wochenende. 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

0: Guten Morgen. Eine Minute vor 7:30 haben wir es. Ihr hört die N1 Morning Show mit mir, mit Felix. Und hört sie natürlich auch immer kostenlos über unseren Webstream, den ihr auf hitradio1.de findet. Könnt ihr in den Sommerferien also auch die ganze Fahrt über oder auch im Stau auf dem Brenner hören. Oder wir stehen gemeinsam auf, ihr macht euren Brunch. Na, warum nicht? Würde ich mich auf jeden Fall freuen, wenn ihr einschaltet. In knapp 10 Minuten haben wir noch einen sehr fantastischen Song, den ich total feiere tatsächlich, von Leonie und Callum Scott, internationaler Singer-Songwriter, und Leonie aus Bayern. Die haben sich zusammengetan und einen verspielt romantischen, auch leicht selbstironischen Song gemacht, heißt Stay, und den spiele ich euch in knapp 10 Minuten in dieser Playlist. Und rein geht's um kurz nach 7:30 mit der markanten Soul-Stimme von Teddy Swims und seiner Single Mr. Know-It-All. Gleich die besten aktuellen Hits auf Hitradio N1.
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0: Um 7.30 Uhr.
5: Ich bin Joshua Heise. Guten Morgen. Wir alle kennen diese eine Schublade mit alter Technik. Ab heute gilt in der EU das sogenannte Recht auf Reparatur. Das soll Elektroschrott vermeiden und Ressourcen schonen. Für uns Verbraucher heißt das, wir haben jetzt einen Anspruch darauf, dass defekte Geräte gratis oder zu einem angemessenen Preis repariert werden müssen. Das gilt neben Smartphones auch für Fernseher, Waschmaschinen und Geschirrspüler. Die Terrororganisation Hamas wird nach Angaben von US-Präsident Trump vollständig entwaffnet. Darauf soll sich der von ihm gegründete Friedensrat geeinigt haben. Im Gegenzug soll das israelische Militär aus dem besetzten Gazastreifen abziehen. Eine offizielle Bestätigung aus Israel steht noch aus. Auch einen konkreten Zeitplan gibt es noch nicht. In Spaniens Exklave Ceuta sind in den letzten Tagen tausende Migranten angekommen. Sie haben das Gebiet im Norden Afrikas vor allem schwimmend erreicht. Einige sind dabei gestorben. Laut Regionalpräsident Vivas sind die Aufnahmeeinrichtungen komplett überlastet. Die EU-Kommission hat Spanien jetzt Hilfe angeboten, etwa durch den Grenzschutz Frontex.
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6: Mit Henrike Müller. Mittelfranken ächzt unter der Hitze. Weil die Waldbrandgefahr aktuell sehr hoch ist, finden am gesamten Wochenende wieder rund um Nürnberg, Fürth und Erlangen Beobachtungsflüge statt. Geflogen wird nachmittags, wenn das Risiko für Brände am größten ist. Entdecken die Piloten ein Feuer, alarmieren sie die Feuerwehr noch aus der Luft und lotsen sie zur Brandstelle. Die Regierung von Mittelfranken bittet Waldbesucher, das Rauchverbot zu beachten. Wegen der Gefahr heißer Fahrzeugkatalysatoren keine Autos auf Wiesen und Wald Wegen zu parken und kein Feuer zu entzünden. Laut DWD ist vorerst keine grundlegende Entspannung der Lage zu erwarten.
0: Vielen Dank dir, Henny. 7.33 Uhr jetzt.
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0: Ja, Grüße an die Norikusbucht. Norikus, wie so ein Zauberspruch. Und Grüße nach Stadeln. Aktuell sind wir schon bei 20 Grad bei euch. Und da packen wir nochmal 15 drauf. Sprich 35 Grad am Nachmittag. Also ab ins Freibad oder in den Kühlschrank oder sonst wie. Ja, ihr passt gut auf, dass ihr nicht zusammenbrutzelt. Mix aus Sonne und Wolken haben wir ansonsten. Und in der Nacht könnt's ein bisschen runtertröpfeln. Der N1-Wettertrend fürs Wochenende sieht so aus. Viele Wolken auch am Samstag. Immer mal wieder Sonne trotzdem mit drin. drin, aber auch Regen nicht ganz ausgeschlossen bei 27 Grad. Und am Sonntag 31 Grad mit viel Sonne wieder.
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0: So, und damit Servus zu euch auf die Straßen. Ein bisschen was ist los. Schauen wir uns doch mal die A73 an. Nürnberg Richtung Bamberg, eine ungesicherte Unfallstelle. Bitte aufpassen zwischen Erlangenbruck und Erlangen Zentrum. Nürnberg Richtung Bamberg. Dann schauen wir aber Bamberg Richtung Nürnberg nochmal drauf. Kreuz Fürth Erlangen in der Überleitung zur A3 Richtung Würzburg. Da ist ein Pannen-PKW auf der Fahrbahn liegen geblieben. Ihr passt gut auf. Und auf der A3 ebenfalls aufpassen. Reifenteile auf der Fahrbahn Regensburg Richtung Nürnberg zwischen dem Kreuz Nürnberg und Nürnberg-Mögeldorf. Es staut sich in der Ansbacher Straße Nürnberg stadtauswärts. Warum? Weil da hat es auch gekracht. Eine Unfallstelle und ein Stau an der Stelle. Und auf der A6 Heilbronn Richtung Nürnberg, da braucht ihr knapp 20 Minuten länger. Zwischen Neuendettelsau und Schwabach-West sind 6 Kilometer Stau wegen einem Pannen-LKW, der im Baustellenbereich den rechten Fahrstreifen blockiert. In Allersberg steht noch ein Blitzer. Altenfeldener Straße. Und falls ihr noch was habt, Staus und Blitzer, gerne kurz durchklingeln oder eine WhatsApp-Sprachnachricht rausschicken. Kostenlos unter 0800 92 90 92 9. Vielen Dank euch und gute Fahrt.
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0: Mit Felix an diesem Freitagmorgen. Ja, da kannst du noch der geilste Producer der Welt sein und die fettesten Hits zaubern. Wenn du nicht singen kannst und trotzdem auf Tour gehst, dann geht es dir vielleicht ein bisschen wie Dieter Bohlen, der ja auch nicht wahnsinnig der beste Sänger ist. Er schreibt zwar gute Songs, aber singen ist auch nicht. Trotzdem will sich Timbaland auf der Bühne zeigen. Bis sich das anhört, müssen wir uns unbedingt auch anhören in ein paar Minuten. Das ist zum Schreien komisch und zum Schreien ist auch ein gutes Stichwort, weil dieser Mann schreit einfach. Ja, kenne ich eigentlich nur von so Metal-Konzerten. Naja, whatever. Hier ist die Soul-Stimme von Teddy Swims zum Reinkommen mit Mr. Know-It-All. 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

Mit der Musik von Producer Timbaland bin ich groß geworden. Der hat ja auch unter anderem diesen Song hier von Nelly Furtado produziert. Say it right. Da krieg ich direkt wieder Gänsehaut, ey, ohne Spaß. Felix hier, guten Morgen. So, aber Timbaland, der ist wohl jetzt auch aktuell auf Tour und stellt sich da am Mikrofon ein bisschen interessant an und spielt im Endeffekt nur seine Songs ab, seine großen, die er produziert hat, und macht eben diese Geräusche zwischendurch, aber das klingt, als wäre er ein bisschen sauer. Das ist geil, oder? Das ganze Konzert über. Immer nur dieses Ey. Da muss ich direkt an dieses Harald-Löckler-Meme denken, wo er so auf den Tisch schaut und so Mann sagt. Da habe ich mal was vorbereitet. Passt mal auf. Mann! Mann! Oder warum nicht? Timbaland featuring Nelly Furtado und Harald Glöckler. Mann! Mann! Schönes Wochenende.

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2: Und das ist Olivia Rodrigo mit Drop Dead. Schön, dass ihr dabei seid. Schönen Freitagmorgen.

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offiziellen Programm und alles freier Eintritt. Wie geil ist das denn? Na? So, und was auch sehr, sehr geil wäre, wenn auf einmal Jason Derulo an der Ecke am Lorenzer Platz stehen würde und da einfach irgendwie Gitarre spielt oder, keine Ahnung, eine Dance-Einlage macht. Ich könnte mir das tatsächlich vorstellen, dass das passiert. Ich will jetzt hier keine Gerüchteküche aufmachen, aber dieser Mann, der liebt seine Sidequests wie kein anderer Superstar, denn er ist einfach auch im Bierkönig auf Malle aufgetreten. Mein Gott, und das ist noch nicht mal lange her. Ich glaube, 1-2 Monate oder so. Es ist so lustig. Ich kann nicht mehr. Jason Derulo macht außerdem immer noch aktuelle Musik und die klingt auch noch sehr, sehr gut. Hier ist er mit Michiko, die besten aktuellen Hits hier auf Hitradio.

0: 3 Minuten vor 7. Oh je, was war denn jetzt los? Dass ich voll den Textsänger gehabt habe, war das nur die Uhrzeit. Naja, schön, dass ihr da seid. Jetzt habe ich eure Aufmerksamkeit. Felix hier mit der N1 Morning Show. Ich bin gut gelaunt. Es scheint die Sonne. Die Ferien stehen an. Ich habe bald 2 Wochen Urlaub ab Montag. Und ich freue mich, dass wir jetzt nochmal reinstarten in diese Frühschicht zusammen. Und habe auch einen sehr freshen Track in der Playlist in knapp 10 Minuten. Temper City haben den gemacht. Heißt Self-Aware. Temper City, eine Band mit schön schwerem Gitarrensound. Und trotzdem so einer Lockerheit, Leichtigkeit drin. Auch sehr viel Drama, ne? Deswegen der Song auch im Netz sehr lange gehypt gewesen, weil einfach viel Teenie-Drama damit ausgedrückt werden konnte. Sagen wir es einfach mal so. Alex Warren haben wir auch noch da. Der Mann, der für eure Hochzeiten die ganze Musik schreibt anscheinend, ne? Sehr ein Romantiker. Fever Dream von ihm. Gibt's um kurz nach 8 hier auf Hitradio 1. Die besten aktuellen Hits gleich. Übrigens auch auf DAB+.
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11: Ich bin Joshua Heise. Guten Morgen. Meldungen über Stellenabbau wie etwa bei BMW machen im Moment immer wieder Schlagzeilen. Aber wie sieht es im Juli konkret am Arbeitsmarkt aus? Das erfahren wir heute Vormittag. Dann werden die offiziellen Arbeitslosenzahlen veröffentlicht. Fabian Schaffer berichtet.
12: Im Juni waren bundesweit noch rund 2,9 Millionen Menschen arbeitslos gemeldet. Etwas weniger als im Monat zuvor, aber mehr als vor einem Jahr. Im Juli steigt die Arbeitslosigkeit dann häufig saisonbedingt an. Viele Firmen sind im Betriebsurlaub und stellen erst danach wieder ein. Außerdem gehen viele Ausbildungen zu Ende. Und vor allem viele junge Menschen warten auf eine Lehrstelle oder einen Studienplatz.
11: Europas Waldbrände verlagern sich vom Südwesten nach Südosten. Während sich die Lage in Frankreich und Spanien entspannt, brennt es in Griechenland und der Türkei. Vor allem auf Kreta spitzt sich die Lage zu. Orkanartige Winde fachen die Flammen immer wieder an. Ein Waldbrand in Antalya wurde unter Kontrolle gebracht. Wir trinken immer mehr alkoholfreies Bier, und zwar zu verschiedenen Anlässen. Laut einer YouGov-Umfrage hat das vor allem gesundheitliche Gründe. Demnach wird alkoholfreies Bier gerne beim oder nach dem Sport konsumiert, doppelt so oft wie Bier mit Umdrehungen. Am beliebtesten ist alkoholfreies Bier nach dem Sport bei der jüngeren Generation.
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13: Mit Henrike Müller. Ab heute Abend rollen auf der Strecke zwischen Nürnberg und Regensburg wieder Züge. Doch laut Bahn könnte es anfangs noch Startprobleme geben. Konkret geht es um technische Störungen, die erst im regulären Zugbetrieb auftreten. Um die schnell beheben zu können, werden Technikerteams an der Strecke präsent sein. Der Zugverkehr läuft heute Abend schrittweise an. Ab morgen früh sollen die Züge wieder nach Fahrplan rollen. Wer direkt nach Schulschluss in die Sommerferien startet, muss teils noch Ersatzbusse nutzen. Seit Februar war die Strecke für eine Generalsanierung komplett gesperrt. Die S-Bahn-Linie 3 nach Neumarkt fährt bereits seit Montag zumindest stündlich. Ab 2028 folgt dann die Generalsanierung der Strecke Würzburg-Nürnberg.
0: Vielen Dank dir, Henny. 2 nach 8.
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0: Grüße gehen raus nach Burg Farmenbach und nach Fischbach. Aktuell schon 21 Grad bei euch. Ja, es ist ein Sprichwort, ne? Dieses typische, zieht euch warm an. Das kribbelt mir jetzt mal um, ja, weil 35 Grad, da ziehe ich mich eigentlich am liebsten gar nicht mehr an, muss ich wirklich sagen. Also auch Grüße an die Dachgeschosswohnungsmenschen ohne Klimaanlage im Homeoffice. Genau, geht lieber mit Laptop und Handy Hotspot in den Park oder so, keine Ahnung, und trinkt auf jeden Fall genug. Ein paar Wolken sind heute auch unterwegs, aber es dürfte trocken bleiben, zumindest in der Nacht ab 10, da dürfte es ein bisschen runtertröpfeln, aber das ist nichts Wildes. Der N1-Wettertrend, Samstag 27 Grad, Wolken-Sonne-Mix und Sonntag 31 Grad sonnig.
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0: Und damit Servus zu euch auf die Straßen, die Mira hat sich gemeldet.
6: A73 zwischen Hafen und Aibach ist auf der linken Spur eine Metallstange aus einem LKW runtergeflogen und liegt jetzt da, Richtung Fürth.
0: Jawohl, vielen Dank, haben wir das schon mal. Dann bleiben wir gleich auf der A73, schauen Nürnberg Richtung Bamberg zwischen dem Kreuz Fürth-Erlangen und Erlangen-Zentrum. Da sind aktuell 2 Kilometer Stau. Warum? Da hat es gekracht, ein Unfall im Bereich vom Verzögerungsstreifen. 20 Minuten dauert es, bis ihr durch seid. Dann auf der A6 Heilbronn Richtung Nürnberg. 5 Kilometer Stau zwischen Neuendettelsau und Schwabach West. Dort ist ein LKW mit einer Panne im Baustellenbereich liegen geblieben. Da ist es ja eh schon eng, aber jetzt fällt euch auch noch dort der rechte Fahrstreifen weg. Heißt, eine knappe halbe Stunde, die es für euch länger dauert. In Nürnberg, Ansbacher Straße stadtauswärts, gibt es auch noch einen Unfall und einen Stau. Rechnet mal mit Verkehrsbehinderungen und einen Blitzer habe ich auch noch in Allersberg. Altenfeldener Straße. Und wenn ihr noch was gesehen habt, Staus und Blitzer, gerne kurz durchklingeln oder eine WhatsApp-Sprachnachricht rüberschicken, kostenlos unter 0800 92 9 0 92 9. Vielen Dank euch und gute Fahrt.
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0: Mit Felix, schönen Start in die Sommerferien. Yes, und liebe Grüße ins Klassenzimmer. Da gibt es nämlich auch einen Felix, der ist Lehrer. Guten Morgen, wie ist bei euch so die Stimmung?
14: Also hier bei mir im Klassenzimmer ist auch super Stimmung. Alle sind bereit, endlich in die Ferien zu starten. Die sind richtig heiß, nicht nur weil es über 30 Grad hat, sondern weil es endlich in die wohlverdienten 6 Wochen geht, nachdem sie nochmal richtig Gas gegeben haben. Dementsprechend allen Schülern und natürlich den Lehrern einen super Start in die Ferien. Und auch den Eltern und allen, die in den Urlaub fahren, eine super Zeit.
0: Ja, das wünsche ich auch allen. Da kann ich mich nur anschließen. Felix, vielen Dank dir. Liebe Grüße in die Schule. Und hier ist Alex Warren mit Fever Dream, einem fantastischen Love-Song für den Freitagmorgen hier auf Hitradio N1.
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0: 9:09. Noch so ein paar Hitzetage und ich setze mir diesen komischen Hut echt freiwillig auf.
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0: Felix hier, guten Morgen. Ein ganz bestimmter Hut geht aktuell viral. Nicht, weil er sonderlich schick ausschauen würde. Nein, sondern weil er eine eingebaute Klimaanlage hat. Oder sozusagen, ne? Im Prinzip eine gute Idee. An dem ein Senior jetzt wohl schon jahrelang rumtüftelt. Stellt euch einfach einen Strohhut vor. Obendrauf ist eine Solarzelle. Die treibt einen kleinen eingebauten Ventilator hinten am Hut an, sodass der einigermaßen kühl bleibt, der Kopf, der da drunter liegt. Videos von der Erfindung machen fleißig die Runde aktuell. Aber noch sehe ich das alles als Notlösung und noch nicht als Fashion Piece. Aber wer weiß, der Mann glaubt an seine Idee und hat sogar schon ein Patent drauf angemeldet. Frische neue Trends habe ich ab Montag auch wieder für euch um diese Zeit hier auf Hitradio N1. Schönen Start ins Wochenende.

0: Uhr 18. Heute letzter Schultag in Franken. Felix hier, guten Morgen. Deswegen starten ja auch viele Familien dieses Wochenende in den wohlverdienten Sommerurlaub. Auf den Autobahnen, vor allem Richtung Süden, geht's heiß her und mit Sicherheit auch am Albrecht-Dürer-Airport in Nürnberg. Mit in der Show deswegen jetzt Flughafensprecher Christian Albrecht. Guten Morgen, Christian. Wann ist denn bei euch der Peak in Sachen Abflüge erreicht?
1: Es gibt so ein paar Spitzen in den Sommerferien. Es wird insgesamt sehr viel los sein, aber wir rechnen voraussichtlich mit dem kommenden Montag mit einem der verkehrsreichsten Tage und da werden wir ca. 20.000 Passagiere erwarten.
0: 20.000, das sind echt eine Menge. Wo fliegen da die meisten hin?
1: Das ist allen voran natürlich Antalya, Mallorca, griechische Inseln und da im speziellen Kreta.
0: Hast du auch noch einen Geheimtipp, wo jetzt noch nicht so viele Leute hingehen?
1: Allen voran Albanien, Flug nach Tirana ist möglich, ist ein echtes Highlight. Man kann dort super Urlaub machen, es ist noch verhältnismäßig günstig. Auch Rumänien ist ein Thema mit dem Schwarzen Meer.
0: Na, vielen Dank dir, Christian. Liebe Grüße zum Import, zum Airport. Gutes Gelingen und danke an alle, die fleißig daran arbeiten, dass wir einen coolen Urlaub haben können. Hier ist Hitradio N1. Schönen Start ins Wochenende, in den Freitagmorgen.

0: Gänsehaut bei der Baustelle aus dem Baustellenradio. Hier auf Hitradio N1 seid ihr auf jeden Fall gut aufgehoben. Es ist jetzt 8.27 Uhr. Ich bin Felix und ich habe schon wieder Gänsehaut. Bei One Republic mal wieder in der Playlist mit einem frischen Hit. Ich bin ja groß geworden mit Songs wie Apologize oder auch mit solchen Songs. Werden Erinnerungen wach, oder? Und sie sind wieder da mit Need Your Love, ihrer aktuellen, in knapp 10 Minuten. Und rein geht's mit Kygo und Khalid und Save My Love, die besten aktuellen Hits, um kurz nach 8:30 hier auf Hitradio N1. Gleich.
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13: Ich bin Joshua Heise. Guten Morgen. Meldungen über Stellenabbau wie etwa bei BMW machen im Moment immer wieder Schlagzeilen. Aber wie sieht es im Juli konkret am Arbeitsmarkt aus? Das erfahren wir heute Vormittag. Dann werden die offiziellen Arbeitslosenzahlen veröffentlicht. Fabian Schaffer berichtet.
14: Im Juni waren bundesweit noch rund 2,9 Millionen Menschen arbeitslos gemeldet, etwas weniger als im Monat zuvor, aber mehr als vor einem Jahr. Im Juli steigt die Arbeitslosigkeit dann häufig saisonbedingt an. Viele Firmen sind im Betriebsurlaub und stellen erst danach wieder ein. Außerdem gehen viele Ausbildungen zu Ende und vor allem viele junge Menschen warten auf eine Lehrstelle oder einen Studienplatz.
13: Europas Waldbrände verlagern sich vom Südwesten nach Südosten. Während sich die Lage in Frankreich und Spanien entspannt, brennt es in Griechenland und der Türkei. Vor allem auf Kreta spitzt sich die Lage zu. Orkanartige Winde fachen die Flammen immer wieder an. Ein Waldbrand in Antalya wurde unter Kontrolle gebracht. Wir trinken immer mehr alkoholfreies Bier und zwar zu verschiedenen Anlässen. Laut einer YouGov-Umfrage hat das vor allem gesundheitliche Gründe. Demnach wird alkoholfreies Bier gerne beim oder nach dem Sport konsumiert, doppelt so oft wie Bier mit Umdrehungen. Am beliebtesten ist alkoholfreies Bier nach dem Sport bei der jüngeren Generation.
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10: Mit Henrike Müller. Ein spanischer Traditionsclub zu Gast in Nürnberg. Morgen feiert der FCN seinen Start in die neue Saison und lädt alle Fans zur großen Generalprobe ein. Gegner im Max-Morlock-Stadion ist um 13 Uhr der spanische Erstliga-Absteiger Real Oviedo. Nach dem Abpfiff nimmt sich die Mannschaft dann Zeit für Autogramm- und Fotowünsche der Fans. Wer auch bei den ersten regulären Heimspielen gegen Dresden und Bielefeld dabei sein will, kann sich ab sofort Karten sichern. Und auch bei den Fürthern ist einiges los. Heute testet das Kleeblatt gegen Bundesligist SC Freiburg. Morgen eröffnet dann die Spielvereinigung die Saison im Ruhnhof. Mit Mannschaftsvorstellung, Autogrammstunde und Partneraktionen. Los geht's um 11, der Eintritt ist frei. In einer Woche spielt Greuther Fürth dann zu Gast bei St. Pauli das erste reguläre Spiel.
0: Jetzt ist mein Mikrofon auch an. Danke dir, Henny. 8.32 Uhr.
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0: Drachenlord, bitte.
15: Wetterbericht. Wetterbericht finde ich ganz geil im Moment. Wir haben nämlich morgen bei uns wettertechnisch eigentlich ein recht schönes Wetter.
0: Okay, ich übernehme das mal nochmal kurz. Liebe Grüße nach Zabo und an den Aufsatzplatz. Aktuell 23 Grad bis zu 35 Grad sind es am Nachmittag. Damit auch eine offizielle Hitzewarnung. Ich hoffe, ihr trinkt dann genug, cremt euch ein und so weiter und so fort. Ihr wisst, was zu tun ist. N1 Wettertrend schaut so aus. Am Samstag 27 Grad, Sonne und Wolken im Mix. Paar Regentropfen könnten es auch mal sein in den Morgenstunden. Und am Sonntag 31 Grad und ganz viel Sonne.
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0: So, und damit Servus zu euch auf die Straßen. Ein bisschen was war los heute, aber es hat sich in der Regel alles tatsächlich schon gelegt. Aber die Mira hat sich noch gemeldet.
16: A73 zwischen Hafen und Aibach ist auf der linken Spur eine Metallstange aus einem LKW runtergeflogen und liegt jetzt da, Richtung Fürth.
0: Vielen Dank dir, ihr passt da natürlich gut auf. Und wenn ihr noch was gesehen haben solltet, Staus und Blitzer, gerne kurz durchklingeln oder eine WhatsApp-Sprachnachricht rüberschicken. Ins Studio geht's kostenlos zu mir rein unter der 0800 92 90 92 9. Danke und gute Fahrt.
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0: Mit Felix an diesem Freitagmorgen. Wir nehmen nochmal alle Energie zusammen und gehen in diese letzte Frühschicht rein, bevor es für viele von euch natürlich in den Urlaub geht. Für mich geht's auch 2 Wochen in den Urlaub. Ich freue mich, ich fliege mit Leuten, mit meiner Freundin und mit Freunden nach Teneriffa. Oh, das ist cool. Ich habe schon länger jetzt keinen Urlaub mehr gemacht. Wo geht's bei euch hin? 0800 92 90 92 9. Auch wenn es nur in die Arbeit ist. Liebe Grüße dahin. Und hier ist für euch Kygo mit Save My Love auf Hitradio N1.

0: 8.38 Uhr.
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0: Es ist 8.40 Uhr. Ein Wal strandet an der Ostseeküste und löst monatelanges Medienchaos bei uns aus.
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0: Und sorgt für fleißig KI-Songs. Felix hier, guten Morgen. Die Bild titelt nicht schon wieder, weil jetzt seit knapp 2 Wochen ein Buckelwal bei Wismar in Mecklenburg-Vorpommern auffällig oft hin und her schwimmt. Auch er hat ähnliche Verletzungen wie Timmy, der Wal, der vor ein paar Monaten an der Ostseeküste gestrandet war. Ob Timmy das jetzt sein soll, das ist noch nicht ganz klar. Der wurde ja mit einer Rettungsaktion ins offene Meer zurückgebracht und ob er lebt, wird nach wie vor sowohl angezweifelt als auch nicht ausgeschlossen. Mal schauen, was da jetzt rauskommt. In der Zwischenzeit warte ich einfach so lange ab, bis es auch mal wieder Neues vom Wels aus dem Brombachsee gibt.
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0: Uhr 51.
1: Wenn ich die Worte Erlebnispark höre, dann muss ich vor allem an sowas denken. Keine Sorge, da wurde keiner irgendwie verletzt oder so. Das ist einfach nur eine Achterbahn. Felix hier, guten Morgen. Wir lassen euch natürlich nicht mit leeren Händen in die Sommerferien, meine Lieben. Wir hauen für euch heute noch Familientickets für den Erlebnispark Schloss Thurn for free raus. Einmal um 13.20 Uhr Radio anmachen.

0: Schön, dass ihr da seid. 4 Minuten noch, dann ist schon wieder 9 Uhr. Felix hier mit der N1 Morning Show. In der Playlist eine dicke Ladung Selbstliebe von Kamrat mit Hug Yourself. Ich glaube, das ist auch so ein Wortspiel, ne? Ich glaube, er hat da hier einen Song gemacht als Antwort auf seine Hater. Und dieses Wort for yourself, das hat eigentlich auch eine andere Schreibweise, aber er hat es Hug Yourself genannt. Also umarmt euch selbst, so als Liebe als Antwort auf Hass. Warum nicht, ne? Ist auch ein sehr guter Track, bringt viel Dynamik rein. Gerade jetzt kurz vorm Wochenende nochmal ein bisschen Energie tanken mit unserer Playlist. Vor allem jetzt, wenn dann Bibi Rexha um kurz nach 9 nochmal mit einem richtig nicen Sample von Faithless und ihrer neuen Single New Religion reinstartet. Die besten aktuellen Hits gleich hier auf Hitradio N1.
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13: Ich bin Joshua Heise. Guten Morgen. Geht das Handy, der Kühlschrank oder die Waschmaschine kaputt, haben wir ab heute das Recht auf Reparatur. Eine entsprechende EU-Richtlinie sieht vor, dass Ersatzteile und/oder Reparaturen gratis oder zu angemessenen Preisen angeboten werden müssen. Das Ziel? Elektroschrott vermeiden und Ressourcen schonen. Die Regel gilt nur für neu gekaufte Ware. Sachsens Ministerpräsident Kretschmer will der geplanten Renten- und Pflegereform im Bundesrat nicht zustimmen, wenn es keine Änderungen gibt. Ihm geht vor allem die geplante Abschaffung der abschlagsfreien Rente nach 45 Beitragsjahren gegen den Strich. Diese ist nach seiner Ansicht sowie der von den Ministerpräsidenten von Sachsen-Anhalt und Thüringen für Menschen in Ostdeutschland besonders wichtig. In Rio de Janeiro endet heute die Welt-AIDS-Konferenz mit einem dringenden Appell an reiche Länder und Pharmafirmen. Hilfsorganisationen warnen, Kürzungen bei der HIV-Finanzierung gefährden Millionen Menschenleben und könnten die Pandemie neu entfachen. Deutschland und die USA haben keine hochrangigen Vertreter entsandt.
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14: Mit Henrike Müller. Gute Noten zahlen sich heute im wahrsten Sinne des Wortes aus. Im Freizeitbad Rot kommt man mit mindestens einer guten Note kostenlos rein. Zum Ferienstart am Montag kann man gratis mit dem bayerischen Nahverkehr fahren. Außerdem gibt's für Einser und Zweier im Zeugnis in vielen Läden in Mittelfranken Prämien. Nürnbergs Oberbürgermeister Markus König macht dagegen vor allem denen Mut, die heute kein Top-Zeugnis bekommen haben.
15: Wer jetzt heute sein Zeugnis in den Händen hält und irgendwo eine schlechte Note hat, oder vielleicht auch das Jahr nicht bestanden hat. Es geht auch da die Welt nicht unter. Das ist alles kein schlimmes Ereignis, sondern hinsetzen, aber erst nach den Ferien, dann wieder mit neuen Chancen. Und jetzt heißt's abschalten, egal welche Note man hat.
14: Es gibt übrigens auch Aktionen, an denen man unabhängig von Noten teilnehmen kann. Im Cineplex Fürth sind heute alle Filme bis 17.30 Uhr auf 5 € reduziert. Und in den Nürnberger Tiergarten kommen am Montag alle Kids umsonst rein, die ein Bild von ihrem Lieblingstier gemalt und mitgebracht haben.
16: Ei, schau her. Danke dir, Henny. 2:09.
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16: Ja, es ist schon sehr sommerlich, muss ich sagen. Wärmer muss es gar nicht werden. Trotzdem wird es noch wärmer. Und zwar bis zu 35 Grad heute Nachmittag. Grüße natürlich zu euch an die Wörther Wiese und auch im Bereich Fürther Rathaus. 23 sind wir jetzt erstmal, ne, bei 23 Grad. Es ist ein Mix aus Sonne und Wolken. Und abends, / in der Nacht, da wird es auch mal ein bisschen regnen. Der N1 Wettertrend. Samstag auch ein bisschen durchwachsen. Ne? 27 Grad, also deutlich frischer nochmal dann als heute mit einem Mix aus Sonne und Wolken. Und auch da kann es immer mal ein bisschen tröpfeln. Aber am Sonntag schaut die Sonne nochmal komplett raus und brutzelt uns schön bei 31 Grad.
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16: Und damit Servus zu euch auf die Straßen A73 Nürnberg Richtung Bamberg. Aufpassen, ein Reifen ist auf den linken Fahrstreifen gefallen. Wo genau? Zwischen Forchheim Süd und Forchheim Nord. Dann haben wir noch die Mira.
12: A73 zwischen Hafen und Aibach ist auf der linken Spur eine Metallstange aus einem LKW runtergeflogen und liegt jetzt da, Richtung Fürth.
16: Jawohl, vielen lieben Dank dir. Dann haben wir noch einen Blitzer in Nürnberg, Erlanger Straße, stadtauswärts. Und falls ihr auch noch was gesehen habt, Staus und Blitzer, gerne kurz durchklingeln oder eine WhatsApp-Sprachnachricht raushauen, kostenlos unter 0800 92 90 92 9. Vielen lieben Dank euch und gute Fahrt.
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16: Yeah, wir gehen rein in die Sommerferien mit guter Laune und gutem Sound und einem Eselrennen. Ja, am Sonntag ist in Hersbruck anscheinend wieder Eselrennen. Ich weiß nicht, ob ihr davon schon mal gehört habt. Mehr dazu auf jeden Fall in ein paar Minuten. Wir gönnen uns jetzt aber erstmal heißen Party-Sound von Bebe Rexha mit New Religion. Die besten aktuellen Hits hier auf Hitradio N1.

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1: Warum ist eigentlich gerade so eine gute Stimmung in Hersbruck? Das alljährliche Eselrennen steht wieder in den Startlöchern. Felix hier, guten Morgen. Am Sonntag, da geht's los. Dann rennen die Esel um die Wette. Mehr dazu weiß Organisator Jürgen Engelbrecht. Jürgen, guten Morgen. Wie läuft das Ganze ab?
2: Der Ablauf wäre jetzt zwischen 4 und 6 Vorläufen. Nach den Vorläufen qualifizieren sich dann meistens die ersten 2 direkt fürs Halbfinale. Und die anderen haben dann die Möglichkeit über den Hoffnungslauf. In diesem Jahr sind es jetzt 18. Davon kommen dann insgesamt 12 ins Halbfinale mit 2 Läufen A 6 Startern und aus diesen beiden Halbfinalen die ersten 3 kommen dann ins Finale.
1: Okay, spannend. Was aber, wenn der Esel ein Esel ist und keinen Bock mehr hat?
2: Wenn der Esel nicht trainieren möchte, was dann immer wieder vorkommt, gibt es die Möglichkeit, von hinten zu schieben. Von vorne Lockmittel wie Karotten oder andere Sachen, die er halt gern mag, ihm zu reichen. Und an der Leine ein leichtes Ziehen.
1: Okay, du hast ja schon bestimmt ganz schön viel beim Eselrennen in den letzten Jahren schon erlebt. Was war denn da das Krasseste?
2: Was wild war, war noch vor 2 Jahren, als wir doch einen gewissen Regenschauer während des Rennens hatten und die Zuschauer dann doch immer mit Regenschirmen, Regenjacken und sonstiges sitzen geblieben sind, bis zum Schluss.
1: Ja, wunderbar. Also das nenne ich Commitment. Viel Spaß beim Eselrennen, ihr Lieben, in Hersbruck. Am Sonntag schaut da gerne vorbei. Und dir, Jürgen, vielen lieben Dank fürs Gespräch. Schönen Start ins Wochenende. 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

0: Gestern wurden ganz wilde, aber auch wunderbare Ideen für neue Geschäfte und Startups in Fürth ausgezeichnet. Felix hier, guten Morgen. Das war der City-Macher-Wettbewerb und der hat ganz eindrucksvoll gezeigt, wie kreativ ihr in Fürth alle seid. Zum Beispiel ein ganz besonderer Fischladen wurde da ausgezeichnet.
1: Ja, und zwar, ich bin Perwin Adli, ich mache das Konzept zusammen mit meiner Familie und unser Laden heißt Fischismus und der Name erklärt schon alles. Wir machen neuartige Fisch-Street-Food für jedes Alter, für jede Schicht und in einer sehr gesunden Form.
0: Eine weitere von über 100 Ideen und Konzepte für neue Geschäfte und Startups war ein Schuster mit einer ganz einmaligen Idee.
2: Ich bin der Hermann von Zebraham und ich habe eine kleine Turnschuhfirma gegründet. Bei uns in der Werkstatt ist es bald möglich, auch in der stabilsten Stadt Deutschlands endlich seine eigenen Schuhe selber zu machen.
0: Ja, aber auch die K-Pop-Fraktion hat sich in Fürth niedergelassen. Hört mal.
3: Genau, ich bin die Elisabeth und wir sind mit dem Aegyo K-Pop Store, haben wir uns vorgestellt, also unsere Aegyo Family. Und wir verkaufen quasi K-Pop Merchandise, also sämtliche Fanartikel von koreanischen Bands. Aber nicht nur das, sondern wir bieten quasi auch Events für die Community an. Hoffentlich schaffen wir es auch, dass wir ein paar Künstler hier nach Fürth bringen.
0: Das wär's, ne? BTS in der Stadthalle Fürth. 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

0: Kurz vor 9:30, schön, dass ihr da seid. Felix hier mit der N1 Morning Show, Freitagmorgen. Wir sind gut drauf und freuen uns, dass wir einen richtig geilen, coolen Song haben. Und zwar den coolsten, der dieses Jahr released wurde, muss ich wirklich sagen. Tame Impala, Indie-Pop-Rock-Band aus Australien und Jennie, eine südkoreanische K-Pop-Sängerin. Also es ist schon mal eine ganz wunderbar wilde internationale Mischung und die haben einen Song gemacht, der heißt Dracula und ist so cool wie so eine frisch abgefeuerte Pistole, die in Zeitlupe nachschmaucht. Ich schaue zu viele Filme in letzter Zeit, glaube ich, ne? Hört man raus. So, und rein geht's mit dem offiziellen WM-Song. Das einzig Interessante aus meiner Sicht, was bei der WM rausgekommen ist, ich bin nämlich echt nicht der größte Fußballfan. Shakira und Burna Boy haben den gemacht, heißt Die Die, gleich um kurz nach 9:30 hier auf Hitradio N1, die besten aktuellen Hits.
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0: Mit Felix an diesem Freitagmorgen. Schön, dass ihr da seid. Oh, Leute. Timbaland bekleckert sich aktuell überhaupt nicht mit Ruhm. Also mit Ruhm. Vielleicht mit Ruhm, ja, aber nicht mit Ruhm. Der macht wohl gerade Konzerte und er ist ja eigentlich Producer und singt nicht unbedingt, sondern schreit. Ja. Muss man gleich mal reinhören. In 8 Minuten machen wir das. Jetzt erstmal Shakira und Burna Boy mit dem offiziellen WM-Song Die Die. Hier auf Hitradio N1. 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

Mit der Musik von Producer Timbaland bin ich groß geworden. Der hat ja auch unter anderem diesen Song hier von Nelly Furtado produziert. Say it right. Da krieg ich direkt wieder Gänsehaut, ey, ohne Spaß. Felix hier, guten Morgen. So, aber Timbaland, der ist wohl jetzt auch aktuell auf Tour und stellt sich da am Mikrofon ein bisschen interessant an und spielt im Endeffekt nur seine Songs ab, seine großen, die er produziert hat, und macht eben diese Geräusche zwischendurch, aber das klingt, als wäre er ein bisschen sauer. Das ist geil, oder? Das ganze Konzert über, immer nur dieses ey. Da muss ich direkt an dieses Harald-Löckler-Meme denken, wo er so auf den Tisch schaut und so, Mann, sagt. Da habe ich mal was vorbereitet. Passt mal auf. Mann! Mann! Oder warum nicht? Timbaland featuring Nelly Furtado und Harald Glöckler. Mann! Mann! Schönes Wochenende. Petra.

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0: Noch so ein paar Hitzetage und ich setze mir diesen komischen Hut echt freiwillig auf.
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0: Felix hier, guten Morgen. Ein ganz bestimmter Hut geht aktuell viral. Nicht, weil er sonderlich schick ausschauen würde. Nein, sondern weil er eine eingebaute Klimaanlage hat. Oder sozusagen, ne? Im Prinzip eine gute Idee, an dem ein Senior jetzt wohl schon jahrelang rumtüftelt. Stellt euch einfach einen Strohhut vor. Obendrauf ist eine Solarzelle, die treibt einen kleinen eingebauten Ventilator hinten am Hut an, sodass der einigermaßen kühl bleibt, der Kopf, der da drunter liegt. Videos von der Erfindung machen fleißig die Runde aktuell, aber noch sehe ich das alles als Notlösung und noch nicht als Fashionpiece. Aber wer weiß, der Mann glaubt an seine Idee und hat sogar schon ein Patent drauf angemeldet. Frische neue Trends habe ich ab Montag auch wieder für euch um diese Zeit hier auf Hitradio N1. Schönen Start ins Wochenende.

0: 3:50, ihr seid bei Hitradio N1. Lea hier für euch am Start und ich bringe euch jetzt gut rein in die Sommerferien und habe passend dazu eine richtig geile sommerliche Playlist für euch am Start mit den besten aktuellen Hits. J-Lo und David Guetta sind dabei mit Save Me Tonight und zum Reinstarten ein kleiner Gruß an all die Streber mit einem Einserschnitt im Zeugnis. Mr. Know-It-All von Teddy Swims gleich hier für euch auf Hitradio N1.
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0: 3:50.
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9: Ich bin Joshua Heise. Heute ist für viele der Tag, an dem sie ihre Steuererklärung abgeben müssen. Experten raten, sich an den Stichtag zu halten, denn es droht mehr als nur eine Mahnung. Thomas Bremser berichtet.
10: Wer seine Steuererklärung zu spät abgibt, muss mit einem Zuschlag rechnen. Der beträgt 0,25% der festgesetzten Steuer, mindestens aber 25 Euro pro verspäteten Monat. Wer die Erklärung zeitnah nachreicht oder aktiv Kontakt mit dem Finanzamt aufnimmt, kann die Zuschläge oft reduzieren oder ganz verhindern.
9: Die Löhne von Auszubildenden in Tarifbetrieben sind im letzten Jahr stärker gestiegen als allgemeine Gehälter. Laut der gewerkschaftlichen Hans-Böckler-Stiftung stiegen die Azubi-Gehälter in 20 ausgewählten Tarifbranchen um durchschnittlich 6,7, die regulären Tariflöhne nur um 2,6%. Die meisten Tarif-Azubis bekommen im ersten Lehrjahr mehr als 1.000 Euro. Bei Verhandlungen in Kairo ist angeblich eine vollständige Entwaffnung der Hamas vereinbart worden. Das berichtet US-Präsident Trump auf seinem Online-Sprachrohr. Im Gegenzug soll Israel seine Truppen aus dem besetzten Gazastreifen abziehen. In den nächsten 2 Wochen soll dazu ein genauer Zeitplan veröffentlicht werden. Die Hamas hat laut US-Kreisen dem Deal zugestimmt. Aus Israel kam bisher nichts.
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11: Mit Henrike Müller. Hochsaison am Albrecht-Dürer-Airport. Heute ist letzter Schultag und über eine 750.000 Menschen starten in den nächsten Wochen in die Sommerferien. Der Nürnberger Flughafen verzeichnet damit Fluggastzahlen auf Rekordniveau, so Airport-Sprecher Christian Albrecht.
12: Vorrangig natürlich in den Urlaub, aber es gibt auch Menschen, die Familie und Verwandte besuchen. Und um das reibungslos gewährleisten zu können, sind über 250 Menschen dann täglich im Einsatz, die Check-in machen, die Gepäck verladen oder auch das Flugzeug reinigen beispielsweise.
11: Für mehr Komfort gibt es auch bei immer mehr Airlines sogenannte Self-Bag-Drop-Off-Automaten, mit denen Passagiere ihr Gepäck selbst aufgeben können.
13: Dann wünsche ich mal einen guten Flug. Danke dir, Henny.
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13: Mit ganz viel Sonne starten wir rein in die Sommerferien. Aktuell sind schon 25 Grad bei euch in Erlangen-Tennenlohe und auch bei euch im Rosenau-Park. Aber es wird noch wärmer, bis zu 35 Grad sind dann am Nachmittag drin. Gegen Abend wird's dann ein bisschen bewölkter und dann kann's auch mal regnen. Und der N1-Wettertrend? Mit vielen Wolken und Regen starten wir auch morgen rein in unseren Samstag. Dann kommt aber die Sonne raus bei maximal 26 Grad.
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13: Und damit Grüße zu euch auf die Straßen. Sieht soweit gut aus. Ihr kommt überall gut durch, aber es wird geblitzt und zwar in Nürnberg in der Erlanger Straße stadtauswärts und einen haben wir noch in Schwanstetten in der Nürnberger Straße. Und falls ihr noch was wisst, einfach jederzeit kostenlos durchklingeln, einfach unter der 0800 92 90 92 9. Lieben Dank euch und weiterhin eine gute Fahrt.
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13: Das Wochenende ist zum Greifen nah. Jede Menge geile Sachen stehen bei uns in der Region an. Badentreffen bei uns in Nürnberg, Annafest in Forchheim und dann auch noch Eselrennen in Hersbruck. Ich bin mir sicher, viele von euch sind mit am Start. Und bis zum Start ins Wochenende bringe ich euch gut durch mit den besten aktuellen Hits. Teddy Swims und Mr. Know-It-All jetzt hier für euch. Schönen Freitag noch.

0: Richtig krass. In Fürth war jetzt das große Finale vom City-Macher-Wettbewerb. Das hat gezeigt, wie kreativ die Stadt wirklich ist. Über 100 Ideen und Konzepte für neue Geschäfte und Start-ups wurden hier vorgestellt. Und drei davon wurden jetzt auch ausgezeichnet. Mit dabei auch ein ganz besonderer Fischladen. Was genau macht ihr da?
1: Ich bin Perwin Adli. Ich mache das Konzept zusammen mit meiner Familie. Und unser Laden heißt Fischismus. Und der Name erklärt schon alles. Wir machen neuartige Fisch-Street-Food für jedes Alter, für jede Schicht und in einer sehr gesunden Form.
0: Richtig geil. Ich liebe den Namen übrigens. Außerdem mit dabei ein Schuster mit einer einmaligen Idee.
2: Ich bin der Hermann von Zebraham und ich habe eine kleine Turnschuhfirma gegründet. Bei uns in der Werkstatt ist es bald möglich, auch in der stabilsten Stadt Deutschlands endlich seine eigenen Schuhe selber zu machen.
0: Und dann soll auch noch K-Pop nach Fürth kommen.
3: Genau, ich bin die Elisabeth und wir sind mit dem Aegyo K-Pop Store, haben wir uns vorgestellt, also unsere Aegyo Family. Und wir verkaufen quasi K-Pop Merchandise, also sämtliche Fanartikel von koreanischen Bands. Aber nicht nur das, sondern wir bieten quasi auch Events für die Community an. Hoffentlich schaffen wir es auch, dass wir ein paar Künstler hier nach Fürth bringen.
0: Das wäre mega. Richtig krass, welche kreativen Ideen alles bei uns aus der Region kommen. Übrigens ist Citymacher eine Plattform für uns alle. Also jeder mit neuen Ideen kann hier mitmachen. Vielleicht ist es ja auch was für euch. Und damit schönen Freitag euch noch. 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
1: Kurz vor 10:30, ihr seid bei Hitradio N1. Grüße an alle Schülerinnen und Schüler unter euch, die gerade schon mit dem Elterntaxi unterwegs in die Sommerferien sind. Die Zeugnisse und damit ein erfolgreiches Schuljahr mehr habt ihr jetzt auch in der Tasche. Jetzt wird erstmal noch schnell das Feriengeld bei der Oma abgeholt. Genießt auf jeden Fall euren Ferienstart und lasst euch feiern. Deswegen habe ich gleich einen richtig geilen Beat für euch. Alex Warren mit Fever Dream in ein paar Minuten hier auf Hitradio N1.
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Endlich geht's ab in die Sommerferien und damit auch ab in den Urlaub. Die erste große Reisewelle steht schon in den Startlöchern und ausgerechnet eine der beliebtesten Urlaubsrouten wird zeitweise komplett gesperrt. Hi, Lea hier für euch. Grüße an alle, die morgen in den Urlaub nach Italien oder Österreich starten. Ihr müsst auf jeden Fall ein bisschen Geduld einpacken. Achtung, der Fernpass in Tirol ist morgen zwischen 10 und 12 Uhr wegen einer Demo komplett gesperrt. Das Problem, laut ADAC werden auch die Ausweichstrecken komplett überlastet sein. Heißt, wenn ihr über den Fernpass Richtung Süden wollt, solltet ihr den Samstagvormittag möglichst vermeiden oder eure Fahrt entsprechend planen. Aber auch generell wird's ab heute zum Ferienstart auf den Autobahnen richtig voll. Der ADAC vermutet, dass gerade rund um München, Salzburg, Kufstein oder Füssen alles richtig überlastet sein wird. Also lieber ein bisschen mehr Zeit einplanen und natürlich auch genug Snacks in die Tasche packen. Ich wünsche euch auf jeden Fall eine gute und vor allem sichere Fahrt. Grüße an der Stelle an alle, die jetzt schon auf dem Weg Richtung Berge, Meer oder Städtetrip unterwegs sind. Ich verkürze euch die Zeit ein bisschen mit den besten aktuellen Hits. Stay von Leonie zusammen mit Callum Scott, jetzt hier für euch auf Hitradio.

nämlich, der Tag der Tage ist gekommen. Fans haben über 2 Jahre lang darauf gewartet. Ariana Grandes neues Album Petal ist seit heute draußen. Soll ja ein mega persönliches Album sein, vor allem auch sehr emotional. Hab's bis jetzt leider noch nicht geschafft reinzuhören. Werd's mir heute Nachmittag nach Feierabend aber auf jeden Fall reinziehen. Mal gespannt, welche Songs davon alle in den Charts landen. Der hier hat's auf jeden Fall schon geschafft. Als kleiner Vorgeschmack für die Fans schon vorher erschienen. Hier ist Hate That I Made You Love Me, eine ganz emotionale Nummer aus Ariana Grandes brandneuen Album Petal. Jetzt hier für euch auf Hitradio N1.

0: 3 Minuten vor 11 haben wir es. Hitradio N1 mit Lea hier für euch. Jetzt aber schnell, heute ist der letzte Tag für die Steuererklärung 2025. Grüße an alle, die alles immer auf den letzten Drücker machen. Ich weiß, die Motivation dafür ist meistens nicht so richtig da. Deshalb pushe ich euch noch mal eine Runde mit Olivia Rodrigo und Drop Dead. Und zum Reinstarten das Power-Trio Kaigo, Khalid und Griffin mit Save My Love. Das alles nur hier für euch auf Hitradio N1 gleich.
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0: 2 Minuten vor 11 Uhr.
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9: Ich bin Stefan Schütz. In Deutschland sind jetzt über 3 Millionen Menschen arbeitslos gemeldet. Das teilt die Bundesagentur für Arbeit in Nürnberg mit. Im Vergleich zum Juni 71.000 mehr und auch gegenüber Juli 2025 sind es 28.000 mehr. Die Arbeitslosenquote ist entsprechend gestiegen auf jetzt 6,4%. Geht das Handy, der Kühlschrank oder die Waschmaschine kaputt, haben wir ab heute das Recht auf Reparatur. Damit setzt Deutschland eine EU-Richtlinie um, die vorsieht, dass Ersatzteile oder auch Reparaturen gratis oder zu angemessenen Preisen angeboten werden müssen. Das Ziel, Elektroschrott vermeiden und Ressourcen schonen, die Regel gilt nur für neu gekaufte Ware. Tausende Migranten sind in den letzten Tagen in der spanischen Exklave Ceuta in Nordafrika angekommen, nun auch in der zweiten Exklave Melilla. Die Auffangszentren in Ceuta sind laut dem Regionalpräsidenten komplett überlastet. Um die Situation unter Kontrolle zu bringen, ist das Militär entsandt worden.
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10: Mit Chris Wahle. Mittelfranken ächzt unter der Hitze. Weil die Waldbrandgefahr aktuell sehr hoch ist, finden am gesamten Wochenende wieder Beobachtungsflüge statt. Geflogen wird nachmittags, wenn das Risiko für Brände am größten ist. Entdecken die Piloten ein Feuer, alarmieren sie die Feuerwehr noch aus der Luft und lotsen sie zur Brandstelle. Die Regierung von Mittelfranken bittet Waldbesucher, das Rauchverbot zu beachten. Wegen der Gefahr heißer Fahrzeugkatalysatoren, keine Autos auf Wiesen und Waldwegen zu parken und kein Feuer zu entzünden. Laut DWD ist vorerst keine grundlegende Entspannung der Lage zu erwarten.
11: Danke dir, Chris.
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11: Ja, so langsam zieht sich's irgendwie so ein bisschen zu. Es sieht ein bisschen gewitterig aus. Wir messen trotzdem 31 Grad bei euch am Nürnberger Tiergarten und auch bei euch an den Arkaden. Wir legen aber noch mal ein bisschen nach. Bis zu 35 Grad sind heute drin. Gegen Abend sind dann aber auch Regen und Gewitter mit dabei. Und N1 Wettertrend. Mit Wolken und paar Tropfen geht's auch los in die erste Ferienwoche. Aber die Sonne kommt ziemlich schnell wieder raus bei maximal 26 Grad. Und das bleibt dann auch das ganze Wochenende so.
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11: Und damit Servus zu euch auf die Straßen. Sieht soweit gut aus, aber Vorsicht auf der A9 München Richtung Nürnberg. Zwischen Allersberg und dem Dreieck Nürnberg-Feucht in beide Richtungen aktuell Personen auf der Straße unterwegs. Also hier bitte vorsichtig fahren. Ansonsten wird geblitzt und zwar in Nürnberg in der Erlanger Straße stadtauswärts. Dann haben wir einen in der Schweinauer Hauptstraße stadteinwärts und einer steht in Allersberg in der Altenfeldener Straße. Und falls ihr noch was entdeckt, einfach jederzeit kostenlos anrufen unter der 0800 92 90 92 9. Lieben Dank euch und weiterhin eine gute Fahrt.
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11: Die Sommerferien gehen heute endlich los und dann ist auch noch Badentreffen bei uns in der Stadt. Hab das Gefühl, es sind mega viele Touristen bei uns in Nürnberg unterwegs. Die Stadt wird jetzt am Wochenende auf jeden Fall richtig voll. Kann ich auch verstehen, bei uns ist es ja auch einfach am schönsten. Und ein bisschen Urlaubsfeeling hab ich jetzt auch schon mal für euch. Kaigo, Khalid und Griffin hier mit Save My Love hier auf Hitradio N1. Schönen Freitag.

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Schönen Freitag zusammen und ich habe einen richtig geilen Streaming-Tipp für euch. Hi, Lea hier. Heute Abend läuft auf RTL eine richtig geile Doku, heißt Absolut Musik, die besten Sängerinnen aller Zeiten. Geht unter anderem um Taylor Swift, Beyoncé, Madonna, aber auch deutsche Sängerinnen sind mit am Start. Zum Beispiel auch Shirin David und Nina Chuba. Fokus liegt natürlich auf den Hits, aber auch auf den Karrieren. Dauert insgesamt ganze 4 Stunden. Finde ich richtig geil. Bisschen Frauenpower am Start. Ich werde auf jeden Fall mal reinzappen. Und eine Ladung Frauenpower, die gibt's jetzt hier auch schon mal für euch. Und zwar von Olivia Rodrigo mit Drop Dead. Jetzt hier für euren Freitagmittag auf Hitradio N1.

0: Ihr seid bei Hitradion 1. Na, wo sind die Schülerinnen und Schüler unter euch, die gerade schon auf dem Weg zu den Großeltern sind? Erstmal ein bisschen Zeugnisgeld abstauben und dann geht's direkt ab an den Badesee. Ich liefere euch zum Start in die Sommerferien jede Menge gute Laune mit den besten aktuellen Hits. Beauty and the Beat von Nicki Minaj und Justin Bieber gleich mit dabei. Und davor noch eine richtig geile Nummer von Bibi Rexha mit New Religion. Das alles gibt's in ein paar Minuten hier für euch auf Hitradio N1 gleich.
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0: Ihr seid bei Hitradien 1. So ungefähr den kreativsten Menschen, den ich kenne, ist unser lieber Felix aus unserer Morningshow. Und heute Morgen, da hat er seiner ganzen Kreativität mal wieder freien Lauf gelassen. Wir hören mal ganz kurz rein.
1: Mit der Musik von Producer Timbaland bin ich groß geworden. Der hat ja auch unter anderem diesen Song hier von Nelly Furtado produziert. Say it right. Da krieg ich direkt wieder Gänsehaut, ey, ohne Spaß. Felix hier, guten Morgen. So, aber Timbaland, der ist wohl jetzt auch aktuell auf Tour und stellt sich da am Mikrofon ein bisschen interessant an und spielt im Endeffekt nur seine Songs ab, seine großen, die er produziert hat, und macht eben diese Geräusche zwischendurch, aber das klingt, als wäre er ein bisschen sauer. Das ist geil, oder? Das ganze Konzert über. Immer nur dieses Ey! Da muss ich direkt an dieses Harald-Glöckler-Meme denken, wo er so auf den Tisch schaut und so Mann sagt. Da habe ich mal was vorbereitet. Passt mal auf. Mann! Mann! Oder warum nicht? Timbaland featuring Nelly Furtado und Harald Glöckler. Mann!
0: Wirklich, Felix, wie kommst du immer darauf? Danke an der Stelle auch für den Ohrwurm. Und damit der nicht zu lange bleibt, hier der nächste Ohrwurm für euch. One Republic mit Need Your Love, jetzt hier auf Hitradio N1.

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0: die Zeugnisse sind da. Und passend dazu hat unser N1-Lehrer, der liebe Edi, noch eine kleine Message für euch.
1: Ich wollte natürlich allen Schülern und der Schülerinnen und Lehrern und Lehrerinnen schöne Ferien wünschen, besonders denen der Peter-Helan-Realschule. Und ein Tipp, ein Zeugnis ist nicht alles im Leben. Schöne Zeit.
0: Da hast du natürlich absolut recht. Danke dir, lieber Edi. Und der Start in die Sommerferien wird natürlich gebührend gefeiert. Ich bin mir sicher, für den ein oder anderen von euch geht's heute Abend noch ab in den Club. Wir machen jetzt schon mal ein bisschen Party und heizen die Stimmung ein. Zusammen mit diesen absoluten Partybanger aus den 2000ern, Justin Bieber und Nicki Minaj mit Beauty and the Beat. Jetzt hier für euch auf Hitradio N1.

0: Mensch, da habe ich ja direkt Pippi in den Augen. Michael Patrick Kelly mit Blurry Eyes. Ganz große Gefühle hier auf Hitradio 1, kurz vor 11. Na, wird bei euch im Büro auch gerade fleißig diskutiert, ob die Klimaanlage jetzt an oder aus soll. Immer großes Thema hier bei uns in der Redaktion. Also ihr seid definitiv nicht allein. Und für euren Endspurt Richtung Wochenende, Sommerferien und Urlaub heute eine Portion gute Laune für euch. Mit einer ganz gechillten Nummer von Harry Styles mit American Girls gleich mit dabei. Und davor noch Die Die von Shakira und Burner Boy hier auf Hitradio N1 gleich.
1: Die aktuelle Zeit.
0: 12:03.
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6: Ich bin Stefan Schütz. Immer häufiger werden Musik-Streaming-Dienste mit Musik geflutet, die per KI erstellt worden ist. Jetzt hat ein Gericht in München ein Urteil gesprochen, das die Rechte von Künstlerinnen und Künstlern stärken soll. Es geht um das US-Unternehmen Suno. Damit können Nutzer ohne Einwilligung der Urheber Lieder erstellen, die dem Original sehr nahe kommen. Das Gericht untersagt das, Suno kann aber gegen das Urteil vorgehen. Die Zahl der Arbeitslosen ist im Juli im Vergleich zum Vormonat um 71.000 gestiegen und liegt damit jetzt knapp über der 3-Millionen-Marke. Die Zahl liegt auch leicht über dem Vorjahresmonat, Oliver Urbanke berichtet.
7: Viele Unternehmen gehen in die Sommerpause, stellen oft erst danach wieder neu ein. Gleichzeitig gehen Ausbildungen zu Ende und Schülerinnen und Schüler suchen erst noch nach ihrem Abschluss nach der passenden Stelle. Die gute Nachricht, auch wenn es rund 28.000 Arbeitslose mehr gibt als im Vorjahresmonat, spricht das IFO-Institut davon, dass sich der Arbeitsmarkt gerade etwas stabilisiert.
6: Der Deutsche Gewerkschaftsbund macht Druck beim Thema Hitzeschutz am Arbeitsplatz. DGB-Chefin Fahimi sagte der Rheinischen Post, man müsse jetzt tätig werden. Mehr Hitzetage bedeuten mehr gesundheitliche Belastung und höhere Unfallgefahr. Besonders für Leute, die draußen oder unter Zeitdruck arbeiten. Sie nannte zum Beispiel Pflegekräfte, Paketboten oder Einsatzkräfte. Ihre Forderung an die Bundesregierung, handeln statt tatenlos zuzusehen.
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8: Mit Chris Wahle. Hochsaison am Albrecht-Dürer-Airport. Heute ist letzter Schultag und über eine Dreiviertelmillion Menschen starten in den nächsten Wochen in die Sommerferien. Der Nürnberger Flughafen verzeichnet damit Fluggastzahlen auf Rekordniveau, so Airport-Sprecher Christian Albrecht.
9: Vorrangig natürlich in den Urlaub, aber es gibt auch Menschen, die Familie und Verwandte besuchen. Und um das reibungslos gewährleisten zu können, sind über 250 Menschen dann täglich im Einsatz, die Check-in machen, die Gepäck verladen oder auch das Flugzeug reinigen beispielsweise.
8: Für mehr Komfort gibt es auch bei immer mehr Airlines sogenannte Self-Bag-Drop-Off-Automaten, mit denen Passagiere ihr Gepäck selbst aufgeben können.
5: Guten Flug, danke Chris.
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5: Herrliches Wetter zum Ferienstart. Aktuell sind es schon 32 Grad bei euch in Schoppershof und auch bei euch in Zierndorf. Es wird sogar noch wärmer, bis zu 36 Grad sind am Nachmittag drin. Gegen Abend, da wird es dann ein bisschen bewölkter und es kann auch immer wieder mal kurz regnen. Und ein N1-Wettertrend? Mit vielen Wolken und Regen starten wir morgen rein in den Samstag. Mittag kommt dann aber wieder die Sonne raus bei 26 Grad max.
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5: Hi und damit ein kleines Verkehrsupdate für euch. Es sieht soweit gut aus. Ihr kommt aktuell überall gut durch. Aber Vorsicht auf der A9 Berlin Richtung Nürnberg. Zwischen Weidensees und Plech ein defekter LKW. Der blockiert hier aktuell die rechte Spur. Außerdem wird fleißig geblitzt und zwar in Nürnberg in der Schweinauer Hauptstraße stadteinwärts. Dann haben wir einen in Dexendorf in der Naturbadstraße stadtauswärts. Und einer steht auf der B2 Nürnberg Richtung Hilpoltstein, Höhe Gräfenberg. Ihr habt mehr, dann gerne her. Staus und Blitzer könnt ihr natürlich jederzeit kostenlos bei mir melden. Klingelt einfach durch unter der 0800 92 9 0 92 9. Vielen Dank euch und weiterhin eine gute Fahrt.
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5: Es ist zwar erst Mittag, aber trotzdem fühlt sich's draußen schon an wie Hochsommer in Italien. Da wird jetzt in der Mittagspause sogar der Weg zum Bäcker zur kleinen Hitzewanderung. Zum Glück gibt's jetzt musikalische Abkühlung von mir. Und zwar von der Queen des Hüftschwungs, Shakira, zusammen mit Burna Boy und Die Die. Jetzt hier für euren entspannten Freitag auf Hitradio N1.

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0: Podcast Bruck freut sich. Das alljährliche Eselrennen steht in den Startlöchern. Hi, Lea hier für euch. Am Sonntag geht's los, dann rennen die Esel wild um die Wette. Und mehr dazu weiß Organisator Jürgen Engelbrecht, heute bei mir zu Gast in der Show. Hi Jürgen, wie läuft das Ganze ab?
1: Der Ablauf wäre jetzt zwischen 4 und 6 Vorläufen. Aus den Vorläufen qualifizieren sich dann meistens die ersten 2 direkt fürs Halbfinale. Und die anderen haben dann die Möglichkeit über den Hoffnungslauf. In diesem Jahr sind es jetzt 18. Davon kommen dann insgesamt 12 ins Halbfinale mit 2 Läufen à 6 Startern. Und aus diesen beiden Halbfinalen, die ersten 3 kommen dann ins Finale.
0: Aber jetzt sind ja Esel dafür bekannt, dass sie dann doch recht stur sind. Was passiert, wenn der Esel mal keine Lust hat?
1: Wenn der Esel nicht rennen möchte, was dann immer wieder vorkommt, gibt es die Möglichkeit, von hinten zu schieben. Von vorne Lockmittel wie Karotten oder andere Sachen, die er halt gern mag, ihm zu reichen. Und an der Leine ein leichtes Ziehen.
0: Ich lieb's. Vielen lieben Dank dir, Jürgen. Also für den ersten Ferienausflug am Sonntag einfach mal beim Eselrennen in Hersbruck vorbeischauen. Schönen Freitag euch noch. 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

0: Dieses Wochenende steht Nürnberg völlig unter dem Motto Musik. Es ist Badentreffen und die gesamte Altstadt ist zur XXL-Bühne geworden. Viele von euch sind sicherlich auch mit am Start. Genießt einfach diese ganz besondere Atmosphäre. Und das Motto Musik gibt's natürlich auch bei uns in der Playlist mit den besten aktuellen Hits. Gleich für euch mit am Start Dracula von Tame Impala und Blackpink-Sängerin Jenny. Und zum Reinstarten noch Teddy Swims mit Mr. Know-It-All. Das alles in ein paar Minuten hier für euch auf Hitradio N1.
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0: Richtig krass. In Fürth war jetzt das große Finale vom City-Macher-Wettbewerb. Das hat gezeigt, wie kreativ die Stadt wirklich ist. Über 100 Ideen und Konzepte für neue Geschäfte und Startups wurden hier vorgestellt. Und drei davon wurden jetzt auch ausgezeichnet. Mit dabei auch ein ganz besonderer Fischladen. Was genau macht ihr da?
1: Ich bin Perwin Adli. Ich mache das Konzept zusammen mit meiner Familie. Und unser Laden heißt Fischismus. Und der Name erklärt schon alles. Wir machen neuartige Fisch-Streetfood für jedes Alter, für jede Schicht und in einer sehr gesunden Form.
0: Richtig geil. Ich liebe den Namen übrigens. Außerdem mit dabei ein Schuster mit einer einmaligen Idee.
2: Ich bin der Hermann von Zebraham und ich habe eine kleine Turnschuhfirma gegründet. Bei uns in der Werkstatt ist es bald möglich, auch in der stabilsten Stadt Deutschlands endlich seine eigenen Schuhe selber zu machen.
0: Und dann soll auch noch K-Pop nach Fürth kommen.
3: Genau, ich bin die Elisabeth und wir sind mit dem Aegyo K-Pop Store, haben wir uns vorgestellt, also unsere Aegyo Family. Und wir verkaufen quasi K-Pop Merchandise, also sämtliche Fanartikel von koreanischen Bands. Aber nicht nur das, sondern wir bieten quasi auch Events für die Community an. Hoffentlich schaffen wir es auch, dass wir ein paar Künstler hier nach Fürth bringen.
0: Das wäre mega. Richtig krass, welche kreativen Ideen alles bei uns aus der Region kommen. Übrigens ist Citymacher eine Plattform für uns alle. Also jeder mit neuen Ideen kann hier mitmachen. Vielleicht ist es ja auch was für euch. Und damit schönen Freitag euch noch. 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

0: haben es geschafft, die Sommerferien sind da. Damit steht für viele der Urlaub quasi schon direkt vor der Tür. So auch beim lieben Stefan, der ist gerade bei mir in der Leitung. Stefan, wie sieht's bei dir aus? Fährst du in Urlaub?
1: Ja, wir haben am 23. Mal ab nach Italien auf dem Campingplatz.
0: Geil. Wer geht alles mit?
1: Ja, meine Tochter geht mit, mein Enkelkind geht mit, meine Nichte geht mit und noch ein paar Freunde.
0: Also, ach, süß.
1: Ja, wir haben ein kleines Dorf.
0: Wow, also einfach alle mit dabei. Lieber Stefan, euch natürlich einen wunderschönen Urlaub. Und für alle anderen habe ich jetzt auch noch eine Portion Urlaubsfeeling am Start. DJ Goya zusammen mit Jason Derulo und Mitico. Jetzt hier für euch auf Hitradio.

0: Die aktuelle Zeit.
1: Kurz vor eins.
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13: Ich bin Stefan Schütz. Das Landgericht München hat der Musikverwertungsgesellschaft GEMA im Streit um KI-Lieder Recht gegeben. Das US-Unternehmen Suno darf bestimmte Musikwerke nicht ohne Einwilligung der GEMA vervielfältigen. Das gilt auch für das

0: Training der künstlichen Intelligenz. Claudia Wächter berichtet.
1: Konkret geht's um Atemlos, Daddy Cool und andere Songs. Mit diesen Liedern und mit Hilfe von KI hat das Tool neue Songs generiert. Aber die, sagt die GEMA, unterscheiden sich kaum vom Original. Stimmt nicht, sagt die Gegenseite, und die Songs würden noch nicht abgespeichert. Doch das Gericht hat nun das Urheberrecht gestärkt, auch von deutschen Künstlern. Die US-Firma kann allerdings noch Berufung einlegen.
0: In Deutschland sind jetzt über 3 Millionen Menschen arbeitslos gemeldet. Das teilte die Bundesagentur für Arbeit in Nürnberg mit. Im Vergleich zum Juni 71.000 mehr und auch gegenüber Juli 2025 sind es 28.000 mehr. Die Arbeitslosenquote stieg auf 6,4%. Geht das Handy, der Kühlschrank oder die Waschmaschine kaputt, haben wir ab heute das Recht auf Reparatur. Damit setzt Deutschland eine EU-Richtlinie um, die vorsieht, dass Ersatzteile und/oder Reparaturen gratis oder zu angemessenen Preisen angeboten werden müssen. Das Ziel: Elektroschrott vermeiden und Ressourcen schonen. Die Regel gilt nur für neu gekaufte Ware.
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3: Mit Chris Wahle. Gute Noten zahlen sich heute im wahrsten Sinne des Wortes aus. Im Freizeitbad Rot kommt man mit mindestens einer guten Note kostenlos rein. Zum Ferienstart am Montag kann man gratis mit dem bayerischen Nahverkehr fahren. Außerdem gibt's für Einser und Zweier im Zeugnis in vielen Läden in Mittelfranken Prämien. Nürnbergs Oberbürgermeister Markus König macht vor allem denen Mut, die heute kein Top-Zeugnis bekommen haben.
4: Wer jetzt heute sein Zeugnis in den Händen hält und irgendwo eine schlechte Note hat oder vielleicht auch das Jahr nicht bestanden hat, es geht auch da die Welt nicht unter. Das ist alles kein schlimmes Ereignis, sondern hinsetzen, aber erst nach den Ferien, dann wieder mit neuen Chancen. Und jetzt heißt's abschalten, egal welche Note man hat.
3: Es gibt aber auch Aktionen, an denen man unabhängig von Noten teilnehmen kann. Im Cineplex Fürth sind alle Filme bis 17.30 Uhr auf 5 Euro reduziert. Und in den Nürnberger Tiergarten kommen am Montag alle Kids umsonst rein, die ein Bild von ihrem Lieblingstier gemalt und mitgebracht haben.
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6: Erst war es ein bisschen bewölkt, jetzt scheint wieder schön die Sonne da draußen in ganz Franken. Und wir schauen zu uns an die Nürnberger Burg. Da haben wir gerade 33 Grad und so viel messen wir auch bei euch an der Fürther Freiheit. Heute Abend könnte es aber sein, dass es dann auch schon gewittert. Und der N1-Wettertrend für euer Wochenende. Morgen könnte es dann schon ein bisschen schwül sein. Sonne und Wolken, die wechseln sich ja ab. Es wird etwas kühler, nur noch 28 Grad. Aber ab dem Übermorgen, da wird es dann wieder wärmer.
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6: Hi Autofahrer, kurzes Update. A9 Berlin. Richtung Nürnberg. Vorsicht zwischen Weidensees und Plech. Hier steht ein defekter LKW. Der rechte Fahrstreifen ist hier blockiert. Außerdem Kreis Roth zwischen Lehrstätten und der Abzweigung nach Harm. Vorsicht, hier steht ein brennendes Auto. Beide Fahrtrichtungen sind hier gesperrt aktuell. Und ihr werdet geblitzt in Nürnberg in der Gebersdorfer Straße stadtauswärts, wenn ihr unterwegs seid. Habt ihr auch noch was entdeckt? Einen Stau oder einen Blitzer? Dann gerne jederzeit kostenlos bei uns melden. Klingelt einfach schnell durch. Oder schickt eine WhatsApp-Audio an die 0800 92 9 0 92 9. Danke euch und gute Fahrt.
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6: Kurz nach 1 haben wir es, der Moritz hier. Hi, gemeinsam kommen wir noch gut durch diesen Freitagnachmittag und es stehen die Sommerferien vor der Tür. Alle Schülerinnen und Schüler freuen sich und alle Eltern so, oh, was müssen wir jetzt machen die nächsten 6 Wochen? Wir haben einen kleinen Tipp für euch, nämlich der Erlebnispark Schlosstouren. Das ist bei uns ja gleich um die Ecke und gleich in ein paar Minuten schicke ich euch for free hin. Also unbedingt gleich nochmal genau hinhören. Und das hier, das ist Alex Warren für euch mit Fever Dream, ein richtiger Sommerhit jetzt für euch. We'll be right back.

Hi, der Moritz hier. Liebe Schülerinnen und Schüler, ihr habt es geschafft. Jetzt geht's ab in Richtung Sommerferien. Heißt 6 Wochen chillen, aber das kann natürlich irgendwann auch langweilig werden. Liebe Eltern, da seid ihr gefragt, na, was habt ihr so auf eurem Programm stehen? Vielleicht so ein Besuch im Erlebnispark Schloss Thurn. Es wäre natürlich ein Highlight, aber das Familienticket, das kostet ca. 150 Euro. Das ist natürlich schon viel Geld und das Problem, das kenne ich als Papa nur zu gut. Deshalb greifen wir von Hitradio 1 euch da unter die Arme. Wir schicken euch hin, for free. Einfach jetzt schnell durchklingeln, 0800 92 9 092 9 und mit etwas Glück stoppt ihr das Familienticket ab.

0: Tiere streicheln, Achterbahn fahren und mitjubeln beim großen Ritterturnier. Das alles, das bekommt ihr im Erlebnispark Schlosstouren. Und wir von Hitradio N1 schicken euch hin for free. Und bei mir in der Leitung ist jetzt die Birgit. Hallihallo.
1: Hallihallo.
0: Freut mich, dass du durchgekommen bist. Du möchtest gerne in den Schlosstouren. Die Frage ist nur, wen nimmst du mit?
1: Oh, meine gesamte Familie.
0: Die gesamte Familie. Wer gehört denn da dazu?
1: Da gehört mein Mann dazu, meine Tochter und mein Sohn.
0: Okay, richtiger Familienausflug, also genau das Richtige. Und wir haben ja auch ein Familienticket zufällig und das geht an dich. Herzlichen Glückwunsch!
1: Yeah!
0: Da wünschen wir euch natürlich ganz, ganz viel Spaß im Erlebnispark. Bleibt nochmal kurz dran und ihr bekommt jetzt die brandneue von Taylor Swift auf die Ohren. Das ist I Knew It, I Knew You. Da habt ihr vielleicht schon die Plakate gesehen in der Stadt, denn Toy Story 5 ist angelaufen und das ist der Soundtrack dazu.

0: Das sind die besten aktuellen Hits hier auf Hitradio N1 um kurz vor halb zwei. Und damit starten wir gut in Richtung Feierabend, in Richtung Wochenende und natürlich auch in Richtung Sommerferien. Ich hoffe, ihr könnt es genießen und startet jetzt dann gut rein. Wir haben für euch auf jeden Fall entspannte Mucke passend dazu in die Playlist gepackt. Save My Love, das Hammer-Feature von Kygo, Khaled und Griffin gleich für euch. Genauso wie Leonie und Callum Scott zusammen. Das ist Stay für euch gleich hier auf Hitradio N1. Und ihr hört uns natürlich auch über unseren Webstream auf hitradion1.de.
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0: Hi Autofahrer, kurzes Update. Nürnberg-Münchner Straße haben wir 2 Kilometer Stau in beide Richtungen an der Baustelle Bauernfallstraße. Ihr braucht hier jeweils 20 Minuten länger. Und ihr werdet geblitzt bei uns in Nürnberg in der Gebersdorfer Straße stadtauswärts, wenn ihr unterwegs seid. Habt ihr auch noch was gesehen und Stau oder einen Blitzer, dann gerne jederzeit kostenlos bei uns melden an die 0800 92 9 0929. Danke euch und gute Fahrt.
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0: Hey Moritz hier. Franken startet in die Sommerferien. 6 Wochen lang können sich die Schülerinnen und Schüler jetzt entspannen. Und bei uns im Funkhaus haben wir ja auch einige Schüler praktisch. Und die haben wir mal gefragt, worauf sie sich jetzt eigentlich freuen.
1: Dass auf jeden Fall keine Schule ist, dass ich mit meinen Freunden viel Zeit verbringen kann und in Urlaub gehen mit meiner Familie.
2: Also ich freue mich auch am meisten auf den Urlaub, weil ich gehe jetzt erstmal nach Paris und nach Bali. Ja, freue ich mich sehr drauf.
3: Also ich spiele Schlagzeug. Ich habe es jetzt diese Woche ziemlich vernachlässigt und deswegen muss ich in den Sommerferien ein bisschen was aufholen.
4: Also ich reise mit meinem Vater, wir machen eine Backpacking-Tour und wir gehen tauchen und da freue ich mich sehr drauf.
0: Also endlich wieder Zeit für Hobbys, aber auch viel Urlaub habe ich da rausgehört. Dann bin ich ja fast ein bisschen neidisch. Aber habt ihr euch definitiv auch verdient, muss ich sagen.
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0: Die aktuelle Zeit.
1: Wir haben 2:03.
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12: Ich bin Stefan Schütz. Verbraucherinnen und Verbraucher haben jetzt das Recht auf Reparatur von Geräten. Das entsprechende Gesetz ist heute in Kraft getreten. Fiona Reinhardt berichtet.
13: Ob Waschmaschinen, Handys oder E-Bikes, wer elektrische Geräte herstellt, ist mit dem neuen Gesetz dazu verpflichtet, die Produkte während der üblichen Lebensdauer zu reparieren, und zwar zu einem angemessenen Preis. Außerdem müssen die Geräte ab jetzt so gebaut werden, dass man

0: sie auch reparieren kann. Vor allem Smartphones wurden ja zuletzt häufig so hergestellt, dass sich der Akku gar nicht austauschen lässt.
1: Innerhalb von 24 Stunden sollen viel mehr Menschen in die spanische Exklave Ceuta gekommen sein als bisher angenommen. Die Behörden sprechen von über 40.000 Medien von 50.000, die sich in der EU ein besseres Leben erhoffen. Die EU-Kommission hat Spanien angeboten, die Grenzschutzagentur Frontex zu entsenden. Immer häufiger gibt es auf Streaming-Seiten Musik, die per KI erstellt worden ist. Jetzt hat ein Gericht in München ein Urteil gesprochen, das die Rechte von Künstlerinnen und Künstlern stärken soll. Es geht um das US-Unternehmen Suno. Damit können Nutzer ohne Einwilligung der Urheber Lieder erstellen, die dem Original sehr nahe kommen. Das Gericht untersagt das. Suno kann gegen das Urteil vorgehen.
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3: Mit Chris Wahle. Die Nürnberger Ermittlungskommission Eko Kajal geht gezielt gegen Sexual- und Drogendelikte rund um den Nürnberger Hauptbahnhof vor. Jetzt haben die Ermittler zwei weitere Männer festgenommen. Laut Polizei sitzen damit inzwischen 12 Tatverdächtige in Untersuchungshaft. Die jetzt festgenommenen 26- und 28-jährigen Männer sollen minderjährige Mädchen unter Drogen gesetzt und anschließend vergewaltigt haben. Gegen beide bestanden bereits Haftbefehle, unter anderem wegen des Verdachts des schweren sexuellen Missbrauchs von Kindern.
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5: Wir schauen zu euch nach Fürth beim Stadttheater. Da haben wir 34 Grad und so viel messen wir auch bei euch in Erlangen bei den Arkaden. Und die Sonne, sie scheint jetzt den ganzen Nachmittag noch bei uns in Franken. Heute Abend kann es dann aber tatsächlich sein, dass es gewittert. Und der N1-Wettertrend für euer Wochenende. Morgen kann es dann auch etwas schwül sein. Sonne und Wolken, die gibt es dann im Wechsel. Es wird auch etwas kühler. Es geht runter auf 28 Grad. Aber ab dem Übermorgen, da wird es dann wieder wärmer.
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5: Hi Autofahrer, kurzes Update. A3 Würzburg Richtung Nürnberg. Haben wir 11 Kilometer Stop and Go zwischen Erlangen-Tennenlohe und dem Kreuz Nürnberg. Hier verliert ihr gerade eine halbe Stunde. Und 20 Minuten mehr braucht ihr auch in Nürnberg auf der Münchner Straße. Hier haben wir 2 Kilometer stadtauswärts zwischen der Frankenstraße und der Bauernfeindstraße einen Stau. Geblitzt werdet ihr auch noch bei uns in Nürnberg in der Gebersdorfer Straße, auch stadtauswärts, wenn ihr hier unterwegs seid. Und wenn ihr jetzt noch was gesehen habt, einen Stau oder einen Blitzer, dann gerne jederzeit kostenlos bei uns melden. Klingelt einfach schnell durch oder schickt uns eine WhatsApp-Audio an die 0800 92 9 0 92 9. Danke euch und gute Fahrt.
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5: Um kurz nach 2 mit Moritz. Ich freue mich, dass ihr mit am Start seid. Gemeinsam kommen wir jetzt noch gut durch diesen Freitagnachmittag und dann auch ab in Richtung Wochenende und natürlich Sommerferien. Auch die stehen auch an für alle Schülerinnen und Schüler. Habt ihr euch verdient. Und ein kleines Warm-up fürs Partywochenende gibt's jetzt für euch. Das ist Bebe Rexha mit New Religion, ein alter Kult-Party-Hit, den sie aber hier neu aufgelegt hat.

0: Hi, hier ist Hitradio in 1 und Franken startet schon dieses Wochenende in die Sommerferien. Na, einige von euch nehmen dafür das Flugzeug. Wir haben deshalb mit Christian vom Airport Nürnberg gesprochen und mal nachgefragt, wohin es euch denn so zieht.
1: Das ist allen voran natürlich Antalya, Mallorca, griechische Inseln und da im Speziellen Kreta.
0: Das klingt sehr gut. Manche von euch haben ja ihren Flug vielleicht aber auch noch nicht fest gebucht. Deshalb hat Christian verraten, wann es besonders voll und eng im Airport wird.
1: Es gibt so ein paar Spitzen in den Sommerferien. Es wird insgesamt sehr viel los sein, aber wir rechnen voraussichtlich mit dem kommenden Montag mit einem der verkehrsreichsten Tage und da werden wir ca. 20.000 Passagiere erwarten.
0: Wow, also liebe Spontanbucher, den Montag lieber meiden. So, und jetzt kommt die wichtigste Frage natürlich. Wer von euch nimmt mich denn eigentlich jetzt schnell noch mit?
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0: Kurz vor halb drei haben wir es. Ihr hört Hitradio in 1 mit den besten aktuellen Hits. Und schwungvoll geht's ab in Richtung Wochenende gleich mit Shakira und Burna Boy. Die, die gleich bei uns hier in der Playlist. Und den hört ihr natürlich auch über eure Smart Speaker.
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0: Hi Autofahrer, kurzes Update. A3 in Würzburg Richtung Nürnberg haben wir 9 Kilometer Stop-and-Go zwischen Erlangen-Tenlohe und Nürnberg-Beringersdorf. Hier verliert ihr gerade 20 Minuten. Und eine halbe Stunde länger braucht ihr auf der Nürnberger-Münchner Straße. Hier haben wir 2 Kilometer Stau stadtauswärts zwischen der Frankenstraße und der Bauernfeindstraße wegen der Baustelle. Außerdem braucht ihr länger auf dem Frankenschnellweg. Fürth Richtung Nürnberg, eine Viertelstunde um genau zu sein. Hier haben wir 4 Kilometer Stau zwischen Fürth-Poppenreuth und an den Rampen aktuell. Habt ihr auch noch was entdeckt, einen Stau oder einen Blitzer? Dann sehr gerne kostenlos bei uns melden. An 0800
19: 92 9 0 92 9.
0: Danke euch.
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0: Bei euch in Hersbruck streikt die Vorfreude auf das Eselrennen. Das findet wieder am Sonntag statt, zum 43. Mal. Da könnt ihr mal sehen, dass Esel auch ordentlich Gas geben können. Aber es kann natürlich auch sein, dass der einfach stehen bleibt. Deswegen haben wir bei Organisator Jürgen mal nachgefragt, was man in so einem Fall eigentlich tun kann.
1: Wenn der Esel nicht rennen möchte, was dann immer wieder vorkommt, gibt es die Möglichkeit, von hinten zu schieben. Von vorne Lockmittel wie Karotten oder andere Sachen, die er halt gern mag, ihm zu reichen. Und an der Leine ein leichtes Ziehen.
0: Okay, alles klar. Das ist das Hersbrucker Eselrennen, findet am Sonntag dann statt ab 14 Uhr auf der Sportanlage des 1. FC Hersbruck. Ihr hört Hitradio N1 am Nachmittag und damit ihr mir noch gut in Richtung Wochenende kommt, jetzt ein richtiger Sommerhit für euch. Das ist Moving to the Sun von Yücel.

0: Hier ist Hitradio N1 und gemeinsam kommen wir noch gut durch diesen Freitagnachmittag. Wir haben schon kurz vor drei, das heißt es ist gar nicht mehr so lange, bis zum Wochenende. Und damit wir euch ein bisschen noch die Zeit verkürzen können, haben wir gleich Teddy Swims in die Playlist gepackt. Mr. Know-It-All, ganz entspannte Nummer und seine Hammerstimme obendrauf. Gleich was zum Zurücklehnen und Genießen hier auf Hitradio N1.
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19: Ich bin Stefan Schütz. Wer in einem Betrieb mit Tarifvertrag lernt, verdient deutlich mehr als noch vor ein paar Jahren. Im Schnitt sind die Ausbildungsvergütungen 2025 im Schnitt um fast 7% gestiegen, Claudia Wächter berichtet.
20: Für die meisten bedeutet das, schon im ersten Lehrjahr gibt's mehr als 1.000 Euro pro Monat. Azubis sollen möglichst auf eigenen Beinen stehen, heißt das Ziel der Gewerkschafter. Aber es gibt auch große Unterschiede. Gut verdienen Azubis zum Beispiel im öffentlichen Dienst, in der Pflege, aber auch in der Baubranche. Im Friseurhandwerk dagegen gibt's deutlich weniger.
19: Wer Waschmaschine, Kühlschrank, TV oder Handy lieber reparieren statt wegwerfen möchte, findet jetzt Hilfe. Die neue Webseite reparieren-statt-wegwerfen.de vermittelt direkt passende Werkstätten in der Nähe. Hintergrund ist das neue Recht auf Reparatur. Laut einer Studie haben zwar 44% der Verbraucherinnen und Verbraucher davon gehört, die genauen Regeln kennen aber die wenigsten. Das Landgericht München hat den KI-Musikgenerator Suno zur Unterlassung, Auskunft und Schadenersatz verurteilt. Geklagt wurde gegen das US-Unternehmen, weil es geschützte Lieder ohne Erlaubnis zum Training seiner KI genutzt hat. Das Gericht sah darin klare Urheberrechtsverstöße. Verhandelt wurde nur über 6 Lieder, das Urteil dürfte aber weit darüber hinaus wirken. Suno prüft eine Berufung.
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0: mit Chris Wahle. Ab heute Abend rollen auf der Strecke zwischen Nürnberg und Regensburg wieder Züge. Doch laut Bahn könnte es anfangs noch Startprobleme geben. Konkret geht es um technische Störungen, die erst im regulären Zugbetrieb zutage treten. Um diese schnell beheben zu können, werden Technikerteams an der Strecke präsent sein. Der Zugverkehr läuft heute Abend schrittweise an. Ab morgen früh sollen die Züge wieder nach Fahrplan rollen. Seit Februar war die Strecke für eine Generalsanierung komplett gesperrt. Die S-Bahn-Linie 3 nach Neumarkt fährt bereits seit Montag zumindest stündlich. 2028 folgt dann die Generalsanierung der Strecke Würzburg-Nürnberg.
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2: Es ist zwar bewölkt draußen, aber die Sonne ist schon noch am Start. Hier auch bei uns im Nürnberger Süden scheint sie durch die Wolken durch. Und wir schauen an die Wörterwiese, da haben wir gerade 36 Grad. Und so viel messen wir auch bei euch in Erlangen beim Hugenottenplatz. Das ist dann auch der Tageshöchstwert wahrscheinlich. Und heute Abend könnte es dann sein, dass es gewittert. Der N1-Wettertrend für euer Wochenende. Morgen kann es etwas schwüler deshalb werden. Sonne und Wolken gibt es auch da im Wechsel. Es ist etwas kühler, nur noch 28 Grad. Aber übermorgen wird es dann auf jeden Fall wieder wärmer.
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2: Hi Autofahrer, kurzes Update. Ist einiges los. A9 Nürnberg Richtung Berlin. 4 Kilometer Stau zwischen Schneidach und Hormersdorf. Ihr verliert eine halbe Stunde. Eine Viertelstunde länger braucht ihr auf der Südwestangente Fürth Richtung Nürnberg. Hier haben wir 2 Kilometer Stau zwischen Gebersdorf und dem Kreuz Nürnberg Hafen. Und genauso lang braucht ihr auf dem Frankenschnellweg. Fürth Richtung Nürnberg haben wir 4 Kilometer Stau zwischen Fürth-Poppenreuth und an den Rampen. Außerdem Nürnberg-Münchner Straße. Die Baustelle, deshalb 2 Kilometer Stau stadtauswärts zwischen Frankenstraße und der Bauernfeindstraße. Hier verliert ihr gerade eine halbe Stunde. Und falls ihr jetzt noch was gesehen habt, einen Stau oder einen Blitzer, gerne jederzeit kostenlos bei uns melden an die 0800 92 9 092 9. Danke euch und gute Fahrt.
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2: Kurz nach 3 haben wir's. Ich bin der Moritz und gemeinsam kommen wir noch gut durch. Und es ist Freitagnachmittag. Alle sind schon irgendwie so im Wochenendmodus, ne, gedanklich schon abgedriftet. Das sieht man dann beim Kollegen gegenüber, wenn der einfach eine halbe Stunde lang auf dem Bildschirm staut. Aber Leute, es dauert ja auch nicht mehr lang. Und damit es jetzt ganz entspannt geht, dann haben wir für euch jetzt Teddy Swims hier in die Playlist gepackt. Hört mal, das ist Mr. Know-It-All, sein aktueller Hit. Eine ganz entspannte Nummer. Und dann kommt natürlich seine Hammerstimme auch noch oben drauf. Ich würde sagen, perfekter kann man nicht in Richtung Wochenende starten. Das sind die besten aktuellen Hits, die gibt's nur für euch hier auf Hitradio N1.

0: Schönen Nachmittag wünsche ich euch, Moritz hier und Leute, Justin Timberlake, der geht gerade total viral, weil er auf seinen Live-Shows immer auch seine Parts mitsingt und auch wenn es nur ein ist. Einfach super witzig und auch irgendwie ein bisschen cringe, oder? Ja, auf jeden Fall ziemlich verrückt und mein Kollege Felix aus der Morningshow hat das zum Anlass genommen, um seine ganz eigene Version zu basteln. Hört mal.
1: Da muss ich direkt an dieses Harald-Glöckler-Meme denken, wo er so auf den Tisch schaut und so, Mann, sagt, da habe ich mal was vorbereitet, passt mal auf. Warum nicht? Timbaland featuring Nelly Furtado und Harald Glöckler. Mann! Mann! Schönes Wochenende.
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0: Es ist kurz vor 3:30 und ganz egal, wo bei euch gerade Hitradio N1 läuft, bei der Arbeit noch, bei den letzten To-Dos, im Auto, auf dem Nachhauseweg oder halt daheim schon, während ihr die Füße hochlegt und euch ein bisschen entspannt. Wir begleiten euch noch durch diesen Freitagnachmittag mit den besten aktuellen Hits. Gleich ein richtiger Sommerhit am Start. Alex Warren mit Fever Dream, der ist auf jeden Fall richtig, richtig gut und könnte sogar der Sommerhit des Jahres werden. Müssen wir uns aber vielleicht noch 2 Wochen gedulden. Und Tame Impala sind bei uns in der Playlist mit Jenny zusammen. Das ist Dracula, ihr großer Social-Media-Hit. Auch den gibt's gleich für euch auf die Ohren hier auf Hitradio N1.
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0: Hi Autofahrer, kurzes Update. A3 Würzburg Richtung Nürnberg. Haben wir Stop and Go zwischen dem Kreuz Fürth Erlangen und dem Kreuz Nürnberg. Er verliert hier gerade 20 Minuten. Südwesttangente Fürth Richtung Nürnberg. Hier sind es 4 Kilometer Stop and Go zwischen Gebersdorf und dem Kreuz Nürnberg Hafen. Ihr verliert eine Viertelstunde und immer noch eine halbe Stunde Zeitverlust in Nürnberg auf der Münchner Straße. Statt auswärts zwischen der Frankenstraße und der Bauernfeindstraße. Hier haben wir 2 Kilometer Stau wegen der Baustelle. Ihr habt auch noch was entdeckt, einen Stau oder einen Blitzer, dann gerne jederzeit kostenlos bei uns melden an die 0800 92 9 0 92 9. Danke euch.
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Richtig gut gemacht. Das sind Okay Kid. Ein bisschen nischig, das gebe ich zu. Aber die kommen tatsächlich jetzt nach Nürnberg auf das Nürnberg Pop Festival. Denn die haben jetzt ja noch mal ein bisschen ihr Line-Up erweitert und weitere Bands bekannt gegeben. Und ich muss sagen, damit haben sie mich sofort gekriegt. Ich bin auf jeden Fall am Start. Und ihr könnt ja auch mal gucken, wer sonst noch so kommt. Es lohnt sich auf jeden Fall, in die Bands auch ein bisschen reinzuhören. Es sind auch ein paar Unbekanntere dabei. Und das wird aber auf jeden Fall wieder ein richtig tolles Musikfestival bei uns in Nürnberg. Ich freue mich schon richtig drauf. Vom 8. bis zum 10. Oktober dann bei uns in Nürnberg. Da hat man die Möglichkeit, ganz, ganz viele Bands aus der ganzen Welt zu sehen.

0: Kurz vor vier haben wir's. Ihr hörtet Radio N1. Es ist vielleicht gerade die richtige Zeit für eine kleine Abkühlung in Form von einer Eiskugel. Ein kurzes Stopp vielleicht gleich mal einlegen auf dem Weg nach Hause bei der Eisdiele. Kann ich euch auf jeden Fall nur empfehlen. Bei uns gab's hier auch Eis und alles weg vorhin. Bis ich dann komme, ist alles weg, ey. Frechheit. Ich hoffe, euch geht's da ein bisschen einfacher und ihr kriegt noch was bei der Eisdiele. Dann lasst es euch auf jeden Fall schmecken. Und wir haben den passenden Soundtrack für euch. Gleich Kygo, Khaled und Griffin in der Playlist mit Save My Love. Ganz entspannte Nummer. Genau das Richtige für unseren Nachmittag jetzt.
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12: Ich bin Stefan Schütz. Mindestens 34 Migranten sind beim Versuch, aus Marokko in die spanische Exklave Ceuta zu gelangen, ums Leben gekommen. Dort kamen jüngst rund 60.000 Menschen an. Die meisten von ihnen kamen überwiegend schwimmend ans Ziel. Inzwischen seien rund 25.000 von ihnen wieder nach Marokko zurückgekehrt. Die Zahl der Arbeitslosen ist im Juli im Vergleich zum Vormonat um 71.000 gestiegen und liegt damit jetzt knapp über der 3-Millionen-Marke. Die Zahl liegt auch leicht über dem Vorjahresmonat, Oliver Urbanke berichtet.
13: Viele Unternehmen gehen in die Sommerpause, stellen oft erst danach wieder neu ein. Gleichzeitig gehen Ausbildungen zu Ende und Schülerinnen und Schüler suchen erst noch nach ihrem Abschluss nach der passenden Stelle. Die gute Nachricht, auch wenn es rund 28.000 Arbeitslose mehr gibt als im Vorjahresmonat, spricht das IFO-Institut davon, dass sich der Arbeitsmarkt gerade etwas stabilisiert.
12: Waldbrände halten Südeuropa weiter in Atem. Auf Kreta facht starker Wind die Flammen immer wieder neu an. In der Türkei sind mehr als 3.500 Feuerwehrleute im Einsatz bei rund 170 Bränden. Die meisten sind wohl unter Kontrolle. In Frankreich und Spanien entspannt sich die Lage. Dort konnten zehntausende Menschen wieder in ihre Häuser zurückkehren.
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14: Mit Chris Wahle. Neue Bäume, mehr Schatten, neue Sitzgelegenheiten und hochwertiges Pflaster. Die Sanierung des ersten Abschnitts der Breiten Gasse in Nürnberg ist jetzt abgeschlossen. Zwischen Ludwigsplatz und Färberstraße finden die Bürger jetzt neue drehbare Stühle, eine neue Beleuchtung und mehr Grün. Auch der Boden ist neu. Hier wurden spezielle Steine verwendet, die als Klima

0: Klimaband fungieren. Bürgermeister Nasser Ahmed erklärt, was es damit auf sich hat.
1: Ein Klimaband schaut aus wie ganz normale Pflaster in der Altstadt, ist aber de facto ein Stein, der Wasser speichern kann. Und dieser Stein kann dann, wenn es heiß wird, auch Wasser wieder abgeben, es verdunstet und das ist eine natürliche Klimaanlage. Neben den Bäumen und dem Schatten dadurch eigentlich eine deutliche Abkühlung an heißen Tagen.
0: Die Arbeiten für den zweiten Abschnitt zwischen Färberstraße und Krebsgasse laufen bereits. Ende Juli nächsten Jahres soll die Sanierung der Breitengasse abgeschlossen sein.
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3: Wir schauen zu euch nach Fürth beim Solarberg. Da haben wir gerade 36 Grad und so viel messen wir auch bei uns in der Nürnberger Innenstadt direkt beim schönen Brunnen. Ist also ordentlich heiß in Franken und dazu haben wir ein paar Wolken am Himmel. Die Sonne ist aber schon immer wieder mal am Start und schaut durch die Wolken durch. Heute gegen Abend kann es dann sogar gewittern. Der N1-Wettertrend für euer Wochenende. Morgen kann es etwas schwül sein dadurch. Sonne und Wolken kriegen wir dann im Wechsel. Es wird insgesamt auch ein bisschen kühler. 28 Grad nur maximal. Aber ab übermorgen wird es dann wieder wärmer.
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3: Hi Autofahrer, kurzes Update. Ist schon einiges los auf den Straßen. A3 Nürnberg Richtung Würzburg. Haben wir 4 Kilometer Stau zwischen Nürnberg-Beringersdorf und Nürnberg-Nord. Herz gekracht. Ebenfalls A3, aber Würzburg Richtung Nürnberg, also Gegenrichtung. Haben wir Stop and Go zwischen Tennlohe und im Kreuz Nürnberg. Hier verliert ihr aktuell 20 Minuten. Und immer noch eine halbe Stunde Zeitverlust habt ihr in Nürnberg auf der Münchner Straße statt auswärts. Hier haben wir 2 Kilometer Stau zwischen der Frankenstraße und der Bauernfeindstraße. Habt ihr auch noch was entdeckt? Einen Stau oder einen Blitzer? Dann sehr gerne kostenlos bei uns melden an die 0800 92 9 0 92 9. Danke euch und gute Fahrt.
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3: Endspurt für diesen Freitagnachmittag, Leute. Es ist kurz nach 4, ich bin der Moritz und gemeinsam kommen wir jetzt noch ganz entspannt rein in das Wochenende und sprechen auch gleich über eure Ferienpläne. Ja, die einigen sind von euch schon unterwegs und wir haben mal die Schüler bei uns gefragt, unsere Praktis, was sie eigentlich so in den Ferien treiben. Gleich mehr dazu gleich in gut 10 Minuten und jetzt Kygo, Khaled und Griffin. Ganz entspannte Mucke, das ist Save My Love.

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0: Moritz hier. Franken startet in die Sommerferien. 6 Wochen lang können sich die Schülerinnen und Schüler jetzt entspannen. Und bei uns im Funkhaus haben wir ja auch einige Schüler praktisch. Und die haben wir mal gefragt, worauf sie sich jetzt eigentlich freuen.
1: Dass auf jeden Fall keine Schule ist, dass ich mit meinen Freunden viel Zeit verbringen kann und in Urlaub gehen mit meiner Familie.
2: Also ich freue mich auch am meisten auf den Urlaub, weil ich gehe jetzt erstmal nach Paris und nach Bali. Ja, freue ich mich sehr drauf.
3: Also ich spiele Schlagzeug. Ich habe es jetzt diese Woche ziemlich vernachlässigt und deswegen muss ich in den Sommerferien ein bisschen was aufholen.
4: Also ich reise mit meinem Vater, wir machen eine Backpacking-Tour und wir gehen tauchen und da freue ich mich sehr drauf.
0: Also endlich wieder Zeit für Hobbys, aber auch viel Urlaub habe ich da rausgehört. Da bin ich ja fast ein bisschen neidisch. Aber habt ihr euch definitiv auch verdient, muss ich sagen.
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0: Kurz vor halb fünf war es. Ihr hört Hitradio N1, vielleicht auch gerade im Auto und vielleicht hört ihr uns ja auch komplett rauschfrei über DAB+. Gehen auf jeden Fall mal Grüße raus an alle, die gerade stadtauswärts fahren und auf der Münchner Straße im Stau stehen. Ja, fette Baustelle hier, das nervt einfach total. Aber wir sorgen ein bisschen dafür, dass ihr jetzt noch auf jeden Fall gut durchkommt und dass ihr dann auch in euren Feierabend starten könnt mit den besten aktuellen Hits. Wir haben gleich Bibi Rexha für euch am Start mit New Religion, ein alter Kult-Party-Hit hier in einem kleinen Update 2.0 quasi. Gibt's gleich für euch auf die Ohren hier auf Hitradio N1.
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0: Hi Autofahrer, kurzes Update. A3 Nürnberg Richtung Würzburg haben wir 5 Kilometer Stau zwischen Kreuz Nürnberg und Beringersdorf. Hier verliert ihr 20 Minuten. Genauso wie in der Gegenrichtung A3 Würzburg Richtung Nürnberg. Hier haben wir Stop and Go zwischen Tennenlohe und dem Kreuz Nürnberg. Außerdem Nürnberg-Münchner Straße, 2 Kilometer Stau statt auswärts zwischen der Frankenstraße und der Bauerfeindstraße. Hier braucht ihr aktuell eine halbe Stunde länger. Gutes Durchhaltevermögen. Und falls ihr jetzt noch was gesehen habt, einen Stau oder einen Blitzer, dann gerne jederzeit kostenlos bei uns melden. An die 0800 92 9 0 92 9. Danke.
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0: Bei euch in Hersbruck streikt die Vorfreude auf das Eselrennen. Das findet wieder am Sonntag statt, zum 43. Mal. Da könnt ihr mal sehen, dass Esel auch ordentlich Gas geben können. Aber es kann natürlich auch sein, dass der einfach stehen bleibt. Deswegen haben wir bei Organisator Jürgen mal nachgefragt, was man in so einem Fall eigentlich tun kann.
1: Wenn der Esel nicht rennen möchte, was dann immer wieder vorkommt, gibt es die Möglichkeit, von hinten zu schieben. Von vorne Lockmittel wie Karotten oder andere Sachen, die er halt gerne mag, ihm zu reichen und an der Leine ein leichtes Ziehen.
0: Okay, alles klar. Das ist das Hersbrucker Eselrennen, findet am Sonntag dann statt ab 14 Uhr auf der Sportanlage des 1. FC Hersbruck. Ihr hört Hitradio N1 am Nachmittag und damit ihr mir noch gut in Richtung Wochenende kommt, jetzt ein richtiger Sommerhit für euch.

0: So Leute, jetzt geht's aber ab in Richtung Feierabend und damit auch ab in Richtung Wochenende. Und wir von Hitradio 1 begleiten euch natürlich und starten gleich rein mit Shakira und Burna Boy und Die Die, der große WM-Song und natürlich auch ein Hammer-Sommer-Hit. Den gibt's gleich für euch auf die Ohren.
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12: Ich bin Stefan Schütz. Mehr als 30 Menschen sind bei dem Versuch gestorben, von Marokko in die spanische Exklave Ceuta zu gelangen. Rund 60.000 Menschen sind jüngst innerhalb von wenigen Tagen dort angekommen, Christoph Meyer berichtet.
13: Es waren chaotische Bilder, die aus Ceuta in die Welt getragen wurden. Viele der Migranten erreichten die spanische Exklave über das Meer und drängten sich an der Küste. In anderen EU-Staaten löste der Andrang große Besorgnis aus. Italiens Ministerpräsidentin Giorgia Meloni forderte gar einen Ausschluss Spaniens aus dem Schengen-Raum. Zuspruch erhielt sie aus Schweden und Finnland.
12: Wer Waschmaschine, Kühlschrank, TV oder Handy lieber reparieren statt wegwerfen möchte, findet jetzt Hilfe. Die neue Webseite reparieren-statt-wegwerfen.de vermittelt direkt passende Werkstätten in der Nähe. Hintergrund ist das neue Recht auf Reparatur. Laut einer Studie haben zwar 44% der Verbraucherinnen und Verbraucher davon gehört, die genauen Regeln kennen aber die wenigsten. Einfach eine Beschreibung eingeben und die KI produziert einen Song dazu. Das bietet das Unternehmen Suno an. Vor dem Landgericht München musste es jetzt eine deutliche Niederlage einstecken. Das Gericht hat Suno verboten, geschützte Lieder ohne Genehmigung zu benutzen. Das KI-Modell war mit bekannten Songs wie Atemlos, Daddy Cool und Mambo Number 5 trainiert worden und gab sie bei Tests erkennbar wieder.
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14: Mit Chris Wahle. Erlangen setzt beim ÖPNV den Rotstift an. Wegen der angespannten Finanzlage wird das Busangebot ab dem Fahrplanwechsel 2026/27 ausgedünnt. Das hat jetzt der Stadtrat beschlossen. Betroffen ist unter anderem die Citylinie 299. Sie fährt künftig nur noch alle 30 statt alle 15 Minuten. Die Westlinie 298 wird eingeschränkt und ist täglich erst ab 14 Uhr unterwegs. Während der Bergkirchweih entfallen außerdem zusätzliche Verstärkerfahrten. Das Bergshuttle bleibt aber bestehen. Die Maßnahmen sollen rund 760.000 Euro pro Jahr einsparen. Trotz der Kürzungen betont die Stadt, dass wichtige Ziele wie das Uniklinikum und die westlichen Stadtteile weiterhin gut erreichbar bleiben.
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16: Traumwetter für das Badentreffen, sage ich mal. Das ist zwar bewölkt, aber die Sonne ist noch am Start und scheint auch immer wieder mal durch die Wolken durch. Deshalb schauen wir gleich mal in die Nürnberger Innenstadt beim Zukunftsmuseum. Da messen wir 36 Grad und so viel hat es auch bei euch in Fürth beim Grünen Markt. Der N1-Wettertrend für euer Wochenende. Morgen kann es etwas schwül sein, vor allem zu Beginn des Tages.

0: ist dann auch Regen möglich und ansonsten wechseln sich Wolken und Sonne immer wieder ab. Es wird etwas kühler insgesamt bei 28 Grad, aber ab übermorgen wird es dann wieder wärmer.
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0: Hi Autofahrer, kurzes Update. Habe ich nur eine Meldung für euch aus dem Nürnberger Stadtverkehr. Münchner Straße haben wir immer noch 2 Kilometer Stau stadtauswärts zwischen der Frankenstraße und der Bauernfeindstraße. Ihr verliert hier eine halbe Stunde wegen der großen Baustelle. Ansonsten habt ihr aber freie Fahrt und wenn ihr jetzt noch was seht, einen Stau oder einen Blitzer, dann sehr gerne kostenlos bei uns melden. Klingelt einfach schnell durch oder schickt eine WhatsApp-Audio an die 0800 92 9 0299. Danke euch und gute Fahrt!
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0: Um kurz nach 5 mit Moritz und ich begleite euch natürlich auch noch nach Hause, wenn ihr jetzt schon unterwegs seid oder vielleicht seid ihr schon länger auf den Socken und hattet schon ein bisschen frei, konntet euch ein bisschen schick machen und seid jetzt auf dem Weg in die Nürnberger Innenstadt zum Badentreffen. Ja, das ist jetzt auch schon in vollem Gange, egal wo ihr es euch hintreibt und wo ihr Hitradio N1 hört, wir sind für euch da. Gleich jetzt mit Shakira und Burna Boy, Die Die, das ist natürlich ein Hammer-Sommerhit und der darf natürlich bei so einem Wetter auch nicht fehlen.

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0: Schönen Nachmittag wünsche ich euch, Moritz hier und Leute, Justin Timberlake, der geht gerade total viral, weil er auf seinen Live-Shows immer auch seine Parts mitsingt und auch wenn es nur ein ist. Einfach super witzig und auch irgendwie ein bisschen cringe, oder? Also, ja, auf jeden Fall ziemlich verrückt. Und mein Kollege Felix aus der Morning Show hat das zum Anlass genommen, um seine ganz eigene Version zu basteln. Hört mal.
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0: Grüße gehen raus an alle, die gerade im Auto sitzen. Wir begleiten euch natürlich auch in euren Feierabend und damit auch in Richtung Wochenende mit den besten aktuellen Hits. Gleich ganz entspannte Nummer. Mr. Know-It-All von Teddy Swims bei uns in der Playlist. Und One Republic haben sich zurückgemeldet mit Need Your Love. Ganz frisch bei uns in der Playlist reingeschoben worden. Und die gibt's gleich für euch hier auf Hitradio N1 und im Auto. Da hört ihr uns komplett rauschfrei übrigens über DAB+.
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0: Hi Autofahrer, kurzes Update. Habe ich nur eine Meldung für euch aus dem Nürnberger Stadtverkehr. Münchner Straße haben wir immer noch 2 Kilometer Stau stadtauswärts zwischen der Frankenstraße und der Bauernfeindstraße. Ihr verliert hier eine halbe Stunde wegen der großen Baustelle. Ansonsten habt ihr aber freie Fahrt und wenn ihr jetzt noch was seht, einen Stau oder einen Blitzer, dann sehr gerne kostenlos bei uns melden. Klingelt einfach schnell durch oder schickt eine WhatsApp-Audio an die 0800 92 9 0299. Danke euch und gute Fahrt.
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0: Hi, hier ist Hitradio in 1 und Franken startet schon dieses Wochenende in die Sommerferien. Na, einige von euch nehmen dafür das Flugzeug. Wir haben deshalb mit Christian vom Airport Nürnberg gesprochen und mal nachgefragt, wohin es euch denn so zieht.
1: Das ist allen voran natürlich Antalya, Mallorca, griechische Inseln und da im Speziellen Kreta.
0: Das klingt sehr gut. Manche von euch haben ja ihren Flug vielleicht aber auch noch nicht fest gebucht. Deshalb hat Christian verraten, wann es besonders voll und eng im Airport wird.
1: Es gibt so ein paar Spitzen in den Sommerferien. Es wird insgesamt sehr viel los sein, aber wir rechnen voraussichtlich mit dem kommenden Montag mit einem der verkehrsreichsten Tage und da werden wir ca. 20.000 Passagiere erwarten.
0: Wow, also liebe Spontanbucher, den Montag lieber meiden. So, und jetzt kommt die wichtigste Frage natürlich. Wer von euch nimmt mich denn eigentlich jetzt schnell noch mit?
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So Leute, kurz vor sechs haben wir's. Ihr hört Hitradio N1 mit Moritz. Und damit wir auch noch gut in dieses Wochenende starten, da gehen wir gleich rein in der nächsten Stunde hier in das Hit-Update. Das heißt, wir checken sie gemeinsam aus. Die frischesten Songs, die gerade eben erst erschienen sind. Dann darf ich schon mal verraten, Isaac hat eine neue Nummer am Start. We Had It All heißt die. Die stelle ich euch gleich vor und dann hören wir gemeinsam mal rein. Gleich nach den Nachrichten hier auf Hitradio N1.

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7: Ich bin Stefan Schütz. Wer in einem Betrieb mit Tarifvertrag lernt, verdient deutlich mehr als noch vor ein paar Jahren. Im Schnitt sind die Ausbildungsvergütungen 2025 im Schnitt um fast 7% gestiegen, Claudia Wächter berichtet.
8: Für die meisten bedeutet das, schon im ersten Lehrjahr gibt's mehr als 1.000 Euro pro Monat. Azubis sollen möglichst auf eigenen Beinen stehen, heißt das Ziel der Gewerkschafter. Aber es gibt auch große Unterschiede. Gut verdienen Azubis zum Beispiel im öffentlichen Dienst, in der Pflege, aber auch in der Baubranche. Im Friseurhandwerk dagegen gibt's deutlich weniger.
7: Kanzler Merz hat die spanische Regierung dazu aufgerufen, die Lage in der Exklave Ceuta schnell in den Griff zu bekommen. Rund 60.000 Menschen waren jüngst in dem Gebiet angekommen, viele schwimmend von Marokko aus. Mindestens 34 starben bei dem Versuch, in der EU ein besseres Leben zu haben. Bundesinnenminister Dobrindt kündigte an, die Kontrollen an den Landesgrenzen zu verlängern. 2 Jahre gibt es das Selbstbestimmungsgesetz jetzt und über 28.000 Menschen in Deutschland haben seitdem ihren Geschlechtseintrag und Vornamen geändert. Die Queer-Beauftragte der Regierung Koch zieht eine positive Bilanz. Für viele sei damit endlich ein selbstbestimmtes Leben möglich.
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9: Mit Chris Wahle. Die Breitegasse gehört zu den bedeutendsten Einkaufsstraßen der Nürnberger Altstadt. Jetzt wurde der erste frisch sanierte Abschnitt offiziell eingeweiht. Zwischen Ludwigsplatz und Färber Straße strahlt die Breitegasse in neuem Glanz. Oberbürgermeister Markus König.
10: Der erste Bauabschnitt unserer Breitengasse ist fertig. Wir haben Klimasteine, die das Wasser sogar sammeln, aufnehmen und bei solchen heißen Temperaturen wieder abgeben. Wir haben eine neue Beleuchtung, neue Mülleimer und mehr Bäume. Und das ist ja auch das Ziel. Die werden irgendwann große Schatten spenden und somit steigern wir die Aufenthaltsqualität. Das Ziel ist es, dass man sich hier gerne aufhält, dass man gerne nach Nürnberg kommt. Die Breitegasse lebt und wir machen weiter.
9: Die Arbeiten für den zweiten Abschnitt zwischen Färberstraße und Krebsgasse laufen bereits. Ende Juli nächsten Jahres soll die gesamte Sanierung abgeschlossen sein.
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11: Wir schauen zu euch nach Nürnberg-Katzwagen, da haben wir gerade 35 Grad und 34 haben wir bei euch in Erlangen beim Schlossgarten. Ist natürlich jetzt noch ein bisschen bewölkt für unseren Feierabend, aber trotzdem ist es auf jeden Fall noch trocken. Bis Mitternacht soll es nicht regnen. Der N1-Wettertrend für euer Wochenende. Morgen kann es etwas schwül sein, vielleicht ist auch ein bisschen Regen mit dabei. Ansonsten wechseln sich Sonne und Wolken dann ab. Es wird etwas kühler, 28 Grad nur noch maximal, aber übermorgen wird es dann wieder wärmer.
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11: Hi Autofahrer, kurzes Update. Habe ich nur eine Meldung für euch aus dem Nürnberger Stadtverkehr. Münchner Straße haben wir immer noch 2 Kilometer Stau stadtauswärts zwischen der Frankenstraße und der Bauernfeindstraße. Ihr verliert hier eine halbe Stunde wegen der großen Baustelle. Ansonsten habt ihr aber freie Fahrt und wenn ihr jetzt noch was seht, einen Stau oder einen Blitzer, dann sehr gerne kostenlos bei uns melden. Klingelt einfach schnell durch oder schickt eine WhatsApp-Audio an die 0800 92 9 0299. Danke euch und gute Fahrt.
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11: Isaac liefert mit We.

0: Had It All, den perfekten Soundtrack für echte Fernweh-Vibe und pure Lebensfreude. Jetzt hier beim Hit-Update. Ich wünsche euch einen schönen Abend. Ich bin der Moritz und gemeinsam checken wir sie aus. Die frischesten Songs, die gerade eben erst erschienen sind. Und der gehört definitiv dazu. Er packt pure Nostalgie in treibende Drums und einen absoluten Mitsing-Refrain. Egal, ob lange Autofahrt oder halt auch ein fetter Festivalabend. Der gehört einfach dazu und feiert die besten Momente.
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Die 90er-Vibes von Destiny's Child treffen jetzt auf modernen Pop hier beim Hit-Update. Ich bin der Moritz und gemeinsam checken wir sie aus, die frischesten Songs, die gerade eben erst erschienen sind. Die Grammy-nominierten Mädels von Flo bringen euch jetzt mit ihrer neuen Single League It den perfekten R&B-Sound hier für euren Abend auf Hitradio N1. Das Trio aus London liefert gerade richtig ab und wird sogar von Megastars wie Ariana Grande gefeiert. Also, hören wir selbst mal rein, warum das so ist. Sie beweisen es euch jetzt. Hier ist The Leak It für euch. Leak.

Französischer Deep House trifft jetzt auf britischen Indie Rock hier beim Hit Update. Hi, ich bin der Moritz und wir checken sie noch gemeinsam aus. Die frischesten Songs, die gerade eben erst erschienen sind. Offenbach holen sich Star Sailor ins Boot und verpassen dem Kulthit Four to the Floor ein mega starkes Update. Die gehören übrigens auch zu Frankreichs meistgehörte Band, also Offenbach. Und das sind die perfekten Feierabend-Vibes jetzt. Hier Offenbach zusammen mit Star Sailor beim Hit Update.

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Jetzt wird es ein bisschen düster hier beim Hit-Update. Hi, ich bin der Moritz und gemeinsam checken wir sie aus. Die frischesten Songs, die gerade eben erst erschienen sind. Und da sind jetzt Tame Impala am Start aus Australien. Die haben eigentlich den Song Dracula rausgehauen, aber K-Pop-Sängerin Jennie hat daraus auch nochmal einen Remix gemacht. Im Gesang wechseln sie sich jetzt also ab, der Frontsänger von Tame Impala und Jennie. Und diese Version, die kommt richtig gut bei euch an, vor allem auf Social Media. Und deshalb hört ihr ihn jetzt hier auch in diesem Track hier auf Hitradio.

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Australischer Elektropop trifft jetzt auf südamerikanische Vibes hier beim Hit-Update. Ich bin der Moritz und wir checken sie gemeinsam aus, die frischesten Songs, die gerade eben erst erschienen sind. Empire of the Sun schließen für sich für ihre neue Single mit Latin-Popstar Danny Ocean zusammen. Ihre Collab Lego bringt euch die perfekte Mischung aus Catchiness und so ein bisschen Gaming-Nostalgie und hat sich direkt einen Platz auf dem neuen FIFA 2026 Soundtrack gesichert. Den hört ihr also auch beim Zocken. Hier sind für euch Empire of the Sun und Danny Ocean mit Lego.

Das war das Hit-Update hier auf Hitradio N1. Ich bin der Moritz und gemeinsam haben wir sie ausgecheckt. Die frischesten Songs, die gerade eben erst erschienen sind. Und bis zur vollen Stunde, da bekommt ihr natürlich die besten aktuellen Hits noch weiterhin auf die Ohren.

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9: Ich bin Florian Klaus. Ein Großteil der Menschen, die zuletzt irregulär in die spanische Exklave Ceuta in Nordafrika gekommen sind, haben das Gebiet wieder Richtung Marokko verlassen. Das berichten spanische Medien unter Berufung auf das Innenministerium. Demnach sind 37.500 der geschätzt 60.000 Menschen nicht mehr in Ceuta. Die meisten waren schwimmend über das Meer gekommen. Dabei starben nach offiziellen Angaben mindestens 34 Menschen. Nach dem Einsatz mehrerer Löschhubschrauber ist der Waldbrand in den Chiemgauer Alpen gelöscht. Der Katastrophenfall in der Region wird deswegen um Mitternacht beendet. Verbliebene Glutnester will die Feuerwehr am Wochenende noch bekämpfen, damit das Feuer nicht wieder aufflammt. Der Druck auf FIFA-Präsident Gianni Infantino wächst. Nach der Boykottdrohung der UEFA und massiver Kritik weiterer Verbände verliert er jetzt auch noch seinen hochrangigen Berater Carlos Cordero. Wackeln damit Infantinos milliardenschwere Investorenpläne, Thomas Thunfeld?
10: Der erhoffte Milliardendeal des FIFA

0: Präsidenten wird immer unwahrscheinlicher. Nachdem sich nun bereits 3 Kontinentalverbände kritisch bzw. klar gegen seine Pläne ausgesprochen haben, scheinen die unter den FIFA-Mitgliedsverbänden kaum noch mehrheitsfähig. Und die drastische Kritik seines zurückgetretenen ehemaligen Vertrauten Cordero zeigt ja, dass auch Infantino selbst nicht mehr unumstritten ist.
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2: Mit Chris Wahle. Mittelfranken ächzt unter der Hitze. Weil die Waldbrandgefahr aktuell sehr hoch ist, finden am gesamten Wochenende wieder Beobachtungsflüge statt. Geflogen wird nachmittags, wenn das Risiko für Brände am größten ist. Entdecken die Piloten ein Feuer, alarmieren sie die Feuerwehr noch aus der Luft und lotsen sie zur Brandstelle. Die Regierung von Mittelfranken bittet Waldbesucher, das Rauchverbot zu beachten. Wegen der Brandgefahr durch heiße Unterböden keine Autos auf Wiesen und Waldwegen zu parken und auch kein Feuer zu entzünden. Laut Deutschem Wetterdienst ist vorerst keine grundlegende Entspannung der Lage zu erwarten.
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4: Bis heute Nacht bleibt es bewölkt und windig bei 21 Grad, aber auf jeden Fall bis Mitternacht trocken. Der N1-Wettertrend für euer Wochenende. Morgen kann es etwas schwül sein, aber es ist auch Regen möglich. Und ansonsten wechseln sich Sonne und Wolken dann ab. Es wird auch etwas kühler, 28 Grad nur maximal. Und ab übermorgen wird es dann wieder wärmer.
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2: Ich bin Florian Klaus. Seit September 2024 kontrolliert Deutschland an all seinen Außengrenzen. Bundesinnenminister Dobrindt hat jetzt angekündigt, die Kontrollen über den September dieses Jahres hinaus zu verlängern. Er hat das auch mit der Lage in der spanischen Exklave Ceuta erklärt. Dort waren innerhalb kurzer Zeit geschätzt 60.000 Menschen auf irregulärem Weg angekommen. Die meisten von ihnen sollen aber das Gebiet schon wieder Richtung Marokko verlassen haben. Gute Nachrichten für Azubis. Wer in einem Betrieb mit Tarifvertrag lernt, verdient deutlich mehr als noch vor ein paar Jahren. Im Durchschnitt sind die Azubi-Gehälter im vergangenen Jahr im Schnitt um fast 7% gestiegen. Stärker als die normalen Löhne. Claudia Wächter berichtet.
3: Für die meisten bedeutet das, schon im ersten Lehrjahr gibt's mehr als 1.000 Euro pro Monat. Azubis sollen möglichst auf eigenen Beinen stehen, heißt das Ziel der Gewerkschafter. Aber es gibt auch große Unterschiede. Gut verdienen Azubis zum Beispiel im öffentlichen Dienst, in der Pflege, aber auch in der Baubranche. Im Friseurhandwerk dagegen gibt's deutlich weniger.
2: Monatelang mussten Reisende zwischen Nürnberg und Regensburg auf den Bus umsteigen. Zum Start in die Sommerferien fahren auf der Strecke wieder Züge. Die Sanierung ist fertig. Sie hat 3 Wochen länger gedauert als geplant. Mehr kosten soll sie deswegen aber nicht. Ursprünglich hatte die Bahn mit rund 1,4 Milliarden Euro gerechnet. Die Prognose sei aber um einen 3-stelligen Millionenbetrag gesenkt worden, heißt es.
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4: Mit Chris Wahle. Die Breitegasse gehört zu den bedeutendsten Einkaufsstraßen der Nürnberger Altstadt. Jetzt wurde der erste frisch sanierte Abschnitt offiziell eingeweiht. Zwischen Ludwigsplatz und Färber Straße strahlt die Breitegasse in neuem Glanz. Oberbürgermeister Markus König.
5: Der erste Bauabschnitt unserer Breitegasse ist fertig. Wir haben Klimasteine, die das Wasser sogar sammeln, aufnehmen und bei solchen heißen Temperaturen wieder abgeben. Wir haben eine neue Beleuchtung, neue Mülleimer, mehr Mülleimer und mehr Bäume. Und das ist ja auch das Ziel. Die werden irgendwann große Schatten spenden und somit steigern wir die Aufenthaltsqualität. Das Ziel ist es, dass man sich hier gerne aufhält, dass man gerne nach Nürnberg kommt, die Breitegasse lebt und wir machen weiter.
4: Die Arbeiten für den zweiten Abschnitt zwischen Färberstraße und Krebsgasse laufen bereits. Ende Juli nächsten Jahres soll die gesamte Sanierung abgeschlossen sein.
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6: Bis heute Nacht soll es auf jeden Fall trocken bleiben und dann auch weiterhin bewölkt und windig. Und die Temperaturen, die gehen runter auf 21 Grad. Der N1 Wettertrend für euer Wochenende. Morgen ist vor allem zum Start in den Tag dann auch Regen möglich. Da kann es dann auch so ein bisschen schwül werden, denn ansonsten sind Sonne und Wolken am Start und wechseln sich immer wieder ab. Insgesamt wird es aber etwas kühler, nur 28 Grad maximal. Und ab übermorgen wird es dann wieder wärmer.
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0: Das berichten spanische Medien unter Berufung auf das Innenministerium. Demnach sind 37.500 der geschätzt 60.000 Menschen nicht mehr in Ceuta. Die meisten waren schwimmend über das Meer gekommen. Dabei starben nach offiziellen Angaben mindestens 34 Menschen. Für den Kanzler ist es ein Gesamtkonzept, das umgesetzt werden muss, für seine Sozialministerin sogar ein Gesamtkunstwerk, die geplante Rentenreform. Mehrere Ministerpräsidenten sehen das völlig anders. Sachsens Landeschef Kretschmer droht mit einem Nein im Bundesrat. Der Zeitler berichtet.
1: Ohne Veränderungen werden wir nicht zustimmen können, sagte Kretschmer dem RND. Und wenn andere Länder auch nicht zustimmen, dann gibt es diese Renten- und Pflegereform nicht. Im Kanzleramt dürfte man über diese Worte eines CDU-Ministerpräsidenten alles andere als erfreut sein. Auf seiner Seite hat Kretschmer die beiden Ostministerpräsidenten Sven Schulz aus Sachsen-Anhalt und den Thüringer Mario Vogt.
0: Nach dem Einsatz mehrerer Löschhubschrauber ist der Waldbrand in den Chiemgauer Alpen gelöscht. Der Katastrophenfall in der Region wird deswegen um Mitternacht beendet. Verbliebene Glutnester will die Feuerwehr am Wochenende noch bekämpfen, damit das Feuer nicht wieder aufflammt.
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3: Mit Chris Wahle. Erlangen setzt beim ÖPNV den Rotstift an. Wegen der angespannten Finanzlage wird das Busangebot ab dem Fahrplanwechsel 2026-27 ausgedünnt. Das hat jetzt der Stadtrat beschlossen. Betroffen ist unter anderem die Citylinie 299. Sie fährt künftig nur noch alle 30 statt alle 15 Minuten. Die Westlinie 298 wird eingeschränkt und ist täglich erst ab 14 Uhr unterwegs. Während der Bergkirchweih entfallen außerdem zusätzliche Verstärkerfahrten. Das Bergshuttle bleibt aber bestehen. Die Maßnahmen sollen rund 760.000 Euro pro Jahr einsparen. Trotz der Kürzungen betont die Stadt, dass wichtige Ziele wie das Uniklinikum und die westlichen Stadtteile weiterhin gut erreichbar bleiben.
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5: Bis heute Nacht bleibt es bewölkt und windig bei 21 Grad, aber auf jeden Fall bis Mitternacht trocken. Der N1-Wettertrend für euer Wochenende. Morgen kann es etwas schwül sein, aber es ist auch Regen möglich. Und ansonsten wechseln sich Sonne und Wolken dann ab. Es wird auch etwas kühler, 28 Grad nur maximal. Und ab übermorgen wird es dann wieder wärmer.
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2: Ich bin Florian Klaus. Ein Großteil der Menschen, die zuletzt irregulär in die spanische Exklave Ceuta in Nordafrika gekommen sind, haben das Gebiet wieder Richtung Marokko verlassen. Das berichten spanische Medien unter Berufung auf das Innenministerium. Demnach sind 37.500 der geschätzt 60.000 Menschen nicht mehr in Ceuta. Die meisten waren schwimmend über das Meer gekommen. Dabei starben nach offiziellen Angaben mindestens 34 Menschen. Für den Kanzler ist es ein Gesamtkonzept, das umgesetzt werden muss, für seine Sozialministerin sogar ein Gesamtkunstwerk, die geplante Rentenreform. Mehrere Ministerpräsidenten sehen das völlig anders. Sachsens Landeschef Kretschmer droht mit einem Nein im Bundesrat. Dirk Zeitler berichtet.
3: Ohne Veränderungen werden wir nicht zustimmen können, sagte Kretschmer dem RND. Und wenn andere Länder auch nicht zustimmen, dann gibt es diese Renten- und Pflegereform nicht. Im Kanzleramt dürfte man über diese Worte eines CDU-Ministerpräsidenten alles andere als erfreut sein. Auf seiner Seite hat Kretschmer die beiden Ostministerpräsidenten Sven Schulz aus Sachsen-Anhalt und den Thüringer Mario Vogt.
2: Nach dem Einsatz mehrerer Löschhubschrauber ist der Waldbrand in den Chiemgauer Alpen gelöscht. Der Katastrophenfall in der Region wird deswegen um Mitternacht beendet. Verbliebene Glutnester will die Feuerwehr am Wochenende noch bekämpfen, damit das Feuer nicht wieder aufflammt. Wer Waschmaschine, Kühlschrank, TV oder Handy lieber reparieren statt wegwerfen möchte, findet jetzt Hilfe. Die neue Website reparieren-statt-wegwerfen.de vermittelt direkt passende Werkstätten in der Nähe. Hintergrund ist das neue Recht auf Reparatur. Laut einer Studie haben zwar 44% der Verbraucherinnen und Verbraucher davon gehört, die genauen Regeln kennen aber die wenigsten.
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4: Mit Chris Wahle. Mittelfranken ächzt unter der Hitze. Weil die Waldbrandgefahr aktuell sehr hoch ist, finden am gesamten Wochenende wieder Beobachtungsflüge statt. Geflogen wird nachmittags, wenn das Risiko für Brände am größten ist. Entdecken die Piloten ein Feuer, alarmieren sie die Feuerwehr noch aus der Luft und lotsen sie zur Brandstelle. Die Regierung von Mittelfranken bittet Waldbesucher, das Rauchverbot zu beachten. Wegen der Brandgefahr durch heiße Unterböden keine Autos auf Wiesen und Waldwegen zu parken und auch kein Feuer zu entzünden. Laut Deutschem Wetterdienst ist vorerst keine grundlegende Entspannung der Lage zu erwarten.
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1: Hersbruck freut sich. Das alljährliche Eselrennen steht in den Startlöchern. Hi, Lea hier für euch. Am Sonntag geht's los, dann rennen die Esel wild um die Wette. Und mehr dazu weiß Organisator Jürgen Engelbrecht, heute bei mir zu Gast in der Show. Hi Jürgen, wie läuft das Ganze ab?
2: Der Ablauf wäre jetzt zwischen 4 und 6 Vorläufen. Nach den Vorläufen qualifizieren sich dann meistens die ersten 2 direkt fürs Halbfinale. Und die anderen haben dann die Möglichkeit über den Hoffnungslauf. In diesem Jahr sind sie zu 18. Davon kommen dann insgesamt 12 ins Halbfinale mit 2 Läufen a 6 Startern. Und aus diesen beiden Halbfinalen, die ersten 3 kommen dann ins Finale.
1: Aber jetzt sind ja Esel dafür bekannt, dass sie dann doch recht stur sind. Was passiert, wenn der Esel mal keine Lust hat?
2: Wenn der Esel nicht trainieren möchte, was dann immer wieder vorkommt, gibt es die Möglichkeit, von hinten zu schieben. Von vorne Lockmittel wie Karotten oder andere Sachen, die er halt gern mag, ihm zu reichen. Und an der Leine ein leichtes Ziehen.
1: Ich lieb's. Vielen lieben Dank dir, Jürgen. Also für den ersten Ferienausflug am Sonntag einfach mal beim Eselrennen in Hersbruck vorbeischauen.
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1: Ein anspruchsvoller und ein fetziger Film sind zwei der Neuzugänge, die es jetzt in unseren fränkischen Kinos gibt. Vorhang auf für Bitteres Fest und Spider-Man Brand New Day. Vor 4 Jahren hatte der letzte Spider-Man-Film No Way Home in den USA den zweitbesten Kinostart aller Zeiten. Am Ende musste Peter Parker untertauchen und alles hinter sich lassen. Und so beginnt auch Spider-Man Brand New Day.
2: Hi, mein Name ist Peter Parker. Ihr wisst nicht mehr, wer ich bin, aber wir kannten uns mal. Etwas Schlimmes sollte passieren. Und der einzige Weg, es zu verhindern, war, dass mich alle vergessen. Denn ich bin nicht nur Peter Parker. Ich bin Spider-Man. Und manchmal muss Spider-Man den schwierigen Weg wählen. Selbst wenn's Peter Parker das Herz brecht.
1: Und nun ist Peter Parker wieder der junge Loser, der ständig Geldprobleme und keine Freunde hat. Aber sein Spinnenkörper macht Probleme und er wendet sich an Steve Banner, auch bekannt als der Hulk.
2: Dr. Banner, Sie haben einen Weg gefunden, mutierende DNA zu unterdrücken, richtig?
3: Wenn Sie mich ohne dieses Ding sehen, rennen Sie.
2: Könnten Sie die schlechten Aspekte loswerden und die guten behalten?
3: Wie würden Sie entscheiden, welche Aspekte der Natur gut sind oder schlecht? Sie sind keiner meiner Studenten, oder?
1: Neben dem Hulk bietet der fetzige und unterhaltsame Spider-Man Brand New Day noch weitere bekannte Gesichter aus dem Marvel-Universum. Der Filmregisseur Raoul steckt in Bitteres Fest in einer Schaffenskrise. Dann verarbeitet er für ein Drehbuch das Leben von Elena, der Freundin seiner langjährigen Assistentin Monika.
4: Ich werde Elena nicht sagen, aber wenn du diesen Teil nicht aus dem Buch streichst, werde ich einen Weg finden, legal oder illegal, keine Ahnung, um dein Vorgehen zu stoppen. Ich mache dir das Leben zur Hölle.
5: Ich erkenne dich nicht wieder, Monika.
4: Ich weiß, dass du mich nicht kennst, aber ich dich schon.
1: Für Cineasten ist Bitteres Fest ein Leckerli, denn der verschachtelte und nicht ganz einfache Film ist von Spaniens Meisterregisseur Pedro Almodóvar. Stefan Grundler, Hitradio N1 Kinoredaktion.
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3: Ich bin Moritz Einzel. Seit September 2024 kontrolliert Deutschland an allen Außengrenzen. Bundesinnenminister Dobrindt hat jetzt angekündigt, die Kontrollen über den September dieses Jahres hinaus zu verlängern. Er hat das auch mit der Lage in der spanischen Exklave Ceuta erklärt. Dort waren innerhalb kurzer Zeit geschätzt 60.000 Menschen auf irregulärem Weg angekommen. Die meisten von ihnen sollen aber das Gebiet schon wieder Richtung Marokko verlassen haben. Nachdem es im letzten Jahr stellenweise deutlich zu voll auf der Wiesn geworden ist, soll es beim diesjährigen Oktoberfest besser laufen. Dabei helfen sollen KI-gestützte Kameras, die zu große Ansammlungen erkennen sollen und schnell Alarm schlagen. Am zweiten Wiesn-Samstag war es im vergangenen Jahr vor den Festzelten so voll geworden, dass es für tausende Menschen weder vor noch zurückging.

0: Nachdem sich nun bereits drei Kontinentalverbände kritisch bzw. klar gegen seine Pläne ausgesprochen haben, scheinen die unter den FIFA-Mitgliedsverbänden kaum noch mehrheitsfähig. Und die drastische Kritik seines zurückgetretenen ehemaligen Vertrauten Cordero zeigt ja, dass auch Infantino selbst nicht mehr unumstritten ist.
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2: Mit Chris Wahle. Die Breite Gasse gehört zu den bedeutendsten Einkaufsstraßen der Nürnberger Altstadt. Jetzt wurde der erste frisch sanierte Abschnitt offiziell eingeweiht. Zwischen Ludwigsplatz und Färber Straße strahlt die Breite Gasse in neuem Glanz. Oberbürgermeister Markus König.
3: Der erste Bauabschnitt unserer Breiten Gasse ist fertig. Wir haben Klimasteine, die das Wasser sogar sammeln, aufnehmen und bei solchen heißen Temperaturen wieder abgeben. Wir haben eine neue Beleuchtung, neue Mülleimer und mehr Bäume. Und das ist ja auch das Ziel. Die werden irgendwann große Schatten spenden und somit steigern wir die Aufenthaltsqualität. Das Ziel ist es, dass man sich hier gerne aufhält, dass man gerne nach Nürnberg kommt, die Breite Gasse lebt und wir machen weiter.
2: Die Arbeiten für den zweiten Abschnitt zwischen Färberstraße und Krebsgasse laufen bereits. Ende Juli nächsten Jahres soll die gesamte Sanierung abgeschlossen sein.
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5: Bis heute Nacht soll's auf jeden Fall trocken bleiben und dann auch weiterhin bewölkt und windig. Und die Temperaturen, die gehen runter auf 21 Grad. Der N1 Wettertrend für euer Wochenende. Morgen ist vor allem zum Start in den Tag dann auch Regen möglich. Da kann's dann auch so ein bisschen schwül werden, denn ansonsten sind Sonne und Wolken am Start und wechseln sich immer wieder ab. Insgesamt wird's aber etwas kühler, nur 28 Grad maximal. Und ab übermorgen wird's dann wieder wärmer.
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1: Mit der Musik von Producer Timbaland bin ich groß geworden. Der hat ja auch unter anderem diesen Song hier von Nelly Furtado produziert. Say it right. Da krieg ich direkt wieder Gänsehaut, ey, ohne Spaß. Felix hier, guten Morgen. So, aber Timbaland, der ist wohl jetzt auch aktuell auf Tour. Und stellt sich da am Mikrofon ein bisschen interessant an und spielt im Endeffekt nur seine Songs ab, seine großen, die er produziert hat, und macht eben diese Geräusche zwischendurch, aber das klingt, als wäre er ein bisschen sauer. Das ist geil, oder? Das ganze Konzert über, immer nur dieses Ey! Da muss ich direkt an dieses Harald-Glöckler-Meme denken, wo er so auf den Tisch schaut und so Mann sagt. Da habe ich mal was vorbereitet. Passt mal auf. Mann! Mann! Oh, warum nicht? Timbaland featuring Nelly Furtado und Harald Glöckler. Mann!
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2: Ich bin Moritz Einzel. Seit September 2024 kontrolliert Deutschland an allen Außengrenzen. Bundesinnenminister Dobrindt hat jetzt angekündigt, die Kontrollen über den September dieses Jahres hinaus zu verlängern. Er hat das auch mit der Lage in der spanischen Exklave Ceuta erklärt. Dort waren innerhalb kurzer Zeit geschätzt 60.000 Menschen auf irregulärem Weg angekommen. Die meisten von ihnen sollen aber das Gebiet schon wieder Richtung Marokko verlassen haben. Wer 45 Jahre lang gearbeitet hat, soll in Zukunft nicht mehr automatisch abschlagsfrei in Rente gehen können. Gegen diesen Plan der Bundesregierung lehnen sich die CDU-Ministerpräsidenten von Sachsen, Sachsen-Anhalt und Thüringen auf. Sachsens Landeschef Kretschmer droht mit einem Nein im Bundesrat. Der Unionsfraktionsvize im Bundestag Müller hat der Rheinischen Post aber gesagt, dass an dem Vorhaben nicht mehr gerüttelt werden dürfe. Nachdem es im letzten Jahr stellenweise deutlich zu voll auf der Wiesn geworden ist, soll es beim diesjährigen Oktoberfest besser laufen. Dabei helfen sollen KI-gestützte Kameras, die zu große Ansammlungen erkennen sollen und schnell Alarm schlagen. Am zweiten Wiesn-Samstag war es im vergangenen Jahr vor den Festzelten so voll geworden, dass es für tausende Menschen weder vor noch zurückging. Der Druck auf FIFA-Präsident Gianni Infantino wächst. Nach der Boykottdrohung der UEFA und massiver Kritik weiterer Verbände verliert er jetzt auch noch seinen hochrangigen Berater Carlos Cordeiro. Wackeln damit Infantinos milliardenschwere Investorenpläne? Thomas Thonfeld?
3: Der erhoffte Milliardendeal des FIFA-Präsidenten wird immer unwahrscheinlicher. Nachdem sich nun bereits drei Kontinentalverbände kritisch bzw. klar gegen seine Pläne ausgesprochen haben, scheinen die unter den FIFA-Mitgliedsverbänden kaum noch mehrheitsfähig. Und die drastische Kritik seines zurückgetretenen ehemaligen Vertrauten Cordeiro zeigt ja, dass auch Infantino selbst nicht mehr unumstritten ist.
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4: Mit Chris Wahle. Erlangen setzt beim ÖPNV den Rotstift an. Wegen der angespannten Finanzlage wird das Busangebot ab dem Fahrplanwechsel 2026/27 ausgedünnt. Das hat jetzt der Stadtrat beschlossen. Betroffen ist unter anderem die Citylinie 299. Sie fährt künftig nur noch alle 30 statt alle 15 Minuten. Die Westlinie 298 wird eingeschränkt und ist täglich erst ab 14 Uhr unterwegs. Während der Bergkirchweih entfallen außerdem zusätzliche Verstärkerfahrten. Das Bergshuttle bleibt aber bestehen. Die Maßnahmen sollen rund 760.000 Euro pro Jahr einsparen. Trotz der Kürzungen betont die Stadt, dass wichtige Ziele wie das Uniklinikum und die westlichen Stadtteile weiterhin gut erreichbar bleiben.
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6: Nico Santos, Why Don't You Stay?

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1: Hey, kommt rein.
2: Danke für die Einladung.
1: Wir freuen uns so sehr, dass ihr da seid.
3: Das könnte sich noch ändern. Aber zu Beginn von The in White ist noch alles in Butter. Das Ehepaar Angela und Joe haben ihre Nachbarn Pina und Hawk zu sich zum Essen eingeladen.
1: Joe, du kennst ja Pina und Hawk.
4: Es ist eher konfliktgeladen bei uns heute. Ich verstehe.
5: Wir lieben es, wenn Konflikte ausgetragen werden.
1: Leg mal Musik auf, Joe.
4: Was für Musik magst du, Hawk?
5: Habt ihr Sade?
4: Echt jetzt?
5: Die liebt sie.
2: Wir bekommen selten die Chance, echte, bedeutsame Beziehungen aufzubauen.
3: Aber trotzdem ist in der Nachbarwohnung von Pina und Hawk immer was los. Angela und Joe hören nämlich ständig laute Sexgeräusche. Der Plan für die Einladung ist, sie deshalb zur Rede zu stellen.
4: Wir würden gerne etwas mit euch besprechen.
2: Wir würden auch gerne etwas mit euch besprechen. Wir fühlen uns sehr stark zu euch hingezogen.
1: Das ist aber nett von euch, danke.
3: Es kommt für das brave Ehepaar noch dicker. Die Nachbarn wollen sie zum Gruppensex einladen. Ja, das kennt man doch irgendwie. Denn The in White ist die Hollywood-Version von Der Vierer mit Florian David Fitz, der wiederum auf dem spanischen Film- und Theaterstück Sentimental basiert. Für ihre Variante hatte Regisseurin Olivia Wilde schon Edward Norton, Penelope Cruz und Seth Rogen engagiert. Und dann sagte er eine weitere Schauspielerin ab. Daraufhin bedrängten alle Olivia Wilde, dass sie doch als Ersatz einspringen soll. Aber sie fragte sich, wie sie mit diesen großartigen Schauspielern mithalten soll.
6: She couldn't do it. They all said, okay, good, finally, can you just step in and do it? And I was like, wait, what do you mean? They said, we don't understand why you're not just jumping in. And I was like, in what world can I be on the level with these masters as actors?
3: Hat aber geklappt. Alle vier liefern in The in White eine grandiose Leistung ab. Stefan Grundler, Hitradio N1 Kinoredaktion.
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7: Leonie und Callum Scott. Stay.

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4: Ich bin Moritz Einzel. Die Krise in der spanischen Exklave Ceuta spitzt sich weiter zu. Mindestens 57 Migranten sind nach Angaben eines spanischen Fernsehsenders ums Leben gekommen. Sie wollten von Marokko aus nach Ceuta gelangen. Der Bericht von Zoe Tassovali.
5: Viele Menschen versuchten, durch das Meer nach Ceuta zu schwimmen. Andere kletterten über die meterhohen Grenzzäune. Unter ihnen sind auch viele Frauen, Kinder und Jugendliche. Laut den spanischen Behörden ist zwar ein Großteil inzwischen freiwillig nach Marokko zurückgekehrt. Die EU-Kommission macht trotzdem jetzt eine klare Ansage. Von Ceuta aus geht es derzeit nicht weiter auf das europäische Festland. Die spanische Exklave gehört zwar zur EU, liegt aber außerhalb des Schengen-Raums.
4: Nach dem Einsatz mehrerer Hubschrauber ist der offene Waldbrand in den Chiemgauer Alpen gelöscht. Der Katastrophenfall wird deswegen um Mitternacht beendet. Das hat der Kreisfeuerwehrverband Traunstein mitgeteilt. Am Wochenende sollen in dem Gebiet bei Unterwössen Nachlöscharbeiten verbliebene Glutnester bekämpfen. Der Widerstand gegen die WM-Pläne von FIFA-Chef Infantino wächst. Nach dem Europäischen Verband UEFA und der CONCACAF, die Nordmittelamerika und die Karibik vertritt, geht jetzt auch der Asienverband auf Abstand zu Infantino. Aus Protest gegen die Pläne ist außerdem Infantino-Berater Carlos Cordeiro zurückgetreten. Infantino will eine neue Vermarktungsgesellschaft für Weltmeisterschaften gründen und Anteile davon an private Investoren verkaufen.
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6: Mit Chris Wahle. Mittelfranken ächzt unter der Hitze. Weil die Waldbrandgefahr aktuell sehr hoch ist, finden am gesamten Wochenende wieder Beobachtungsflüge statt. Geflogen wird nachmittags, wenn das Risiko für

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1: Noch so ein paar Hitzetage und ich setze mir diesen komischen Hut echt freiwillig auf. Ein ganz bestimmter Hut geht aktuell viral. 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Im Prinzip eine gute Idee. An dem ein Senior jetzt wohl schon jahrelang rumtüftelt. Stellt euch einfach einen Strohhut vor. Obendrauf ist eine Solarzelle. Die treibt einen kleinen eingebauten Ventilator hinten am Hut an, sodass der einigermaßen kühl bleibt, der Kopf, der da drunter liegt. Videos von der Erfindung machen fleißig die Runde aktuell. Aber noch sehe ich das alles als Notlösung und noch nicht als Fashion Piece. Aber wer weiß, der Mann glaubt an seine Idee und hat sogar schon ein Patent drauf angemeldet.
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2: Ich bin Moritz Einzel. Die Krise in der spanischen Exklave Ceuta spitzt sich weiter zu. Mindestens 57 Migranten sind nach Angaben eines spanischen Fernsehsenders ums Leben gekommen. Sie wollten von Marokko aus nach Ceuta gelangen. Der Bericht von Zoe Tassovali.
3: Viele Menschen versuchten, durch das Meer nach Ceuta zu schwimmen. Andere kletterten über die meterhohen Grenzzäune. Unter ihnen sind auch viele Frauen, Kinder und Jugendliche. Laut den spanischen Behörden ist zwar ein Großteil inzwischen freiwillig nach Marokko zurückgekehrt. Die EU-Kommission macht trotzdem jetzt eine klare Ansage. Von Ceuta aus geht es derzeit nicht weiter auf das europäische Festland. Die spanische Exklave gehört zwar zur EU, liegt aber außerhalb des Schengen-Raums.
2: Ganz Deutschland hat jetzt gleichzeitig Sommerferien. Auf den Autobahnen sorgt das für lange Staus. Der ADAC hat am Nachmittag bundesweit 24 Staus mit jeweils mehr als 10 Kilometern Länge gezählt. Besonders betroffen waren unter anderem die A1 Richtung dänische Grenze, die A9 zwischen München und Nürnberg sowie die A8 Richtung Österreich und Italien. Nach dem Einsatz mehrerer Hubschrauber ist der offene Waldbrand in den Chiemgauer Alpen gelöscht. Der Katastrophenfall wird deswegen um Mitternacht beendet. Das hat der Kreisfeuerwehrverband Traunstein mitgeteilt. Am Wochenende sollen in dem Gebiet bei Unterwössen Nachlöscharbeiten verbliebene Glutnester bekämpfen. Der Widerstand gegen die WM-Pläne von FIFA-Chef Infantino wächst. Nach dem Europäischen Verband UEFA und der CONCACAF, die Nord-Mittelamerika und die Karibik vertritt, geht jetzt auch der Asienverband auf Abstand zu Infantino. Aus Protest gegen die Pläne ist außerdem Infantino-Berater Carlos Cordeiro zurückgetreten. Infantino will eine neue Vermarktungsgesellschaft für Weltmeisterschaften gründen und Anteile davon an private Investoren verkaufen.
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4: Mit Chris Wahle. Die Breite Gasse gehört zu den bedeutendsten Einkaufsstraßen der Nürnberger Altstadt. Jetzt wurde der erste frisch sanierte Abschnitt offiziell eingeweiht. Zwischen Ludwigsplatz und Färber Straße strahlt die Breite Gasse in neuem Glanz. Oberbürgermeister Markus König.
5: Der erste Bauabschnitt unserer Breiten Gasse ist fertig. Wir haben Klimasteine, die das Wasser sogar sammeln, aufnehmen und bei solchen heißen Temperaturen wieder abgeben. Wir haben eine neue Beleuchtung, neue Mülleimer, mehr Mülleimer und mehr Bäume. Und das ist ja auch das Ziel. Die werden irgendwann große Schatten spenden und somit steigern wir die Aufenthaltsqualität. Das Ziel ist es, dass man sich hier gerne aufhält, dass man gerne nach Nürnberg kommt, die Breite Gasse lebt und wir machen weiter.
4: Die Arbeiten für den zweiten Abschnitt zwischen Färberstraße und Krebsgasse laufen bereits. Ende Juli nächsten Jahres soll die gesamte Sanierung abgeschlossen sein.
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1: Hersbruck freut sich. Das alljährliche Eselrennen steht in den Startlöchern. Hi, Lea hier für euch. Am Sonntag geht's los, dann rennen die Esel wild um die Wette. Und mehr dazu weiß Organisator Jürgen Engelbrecht, heute bei mir zu Gast in der Show. Hi Jürgen, wie läuft das Ganze ab?
2: Der Ablauf wäre jetzt zwischen 4 und 6 Vorläufen. Nach den Vorläufen qualifizieren sich dann meistens die ersten 2 direkt fürs Halbfinale. Und die anderen haben dann die Möglichkeit über den Hoffenklauf. In diesem Jahr sind sie zu 18. Davon kommen dann insgesamt 12 ins Halbfinale mit 2 Läufen A6 Startern. Und auf diesen beiden Halbfinalen, die ersten 3 kommen dann ins Finale.
1: Aber jetzt sind ja Esel dafür bekannt, dass sie dann doch recht stur sind. Was passiert, wenn der Esel mal keine Lust hat?
2: Wenn der Esel nicht rennen möchte, was dann immer wieder vorkommt, gibt es die Möglichkeit, von hinten zu schieben. Von vorne Lockmittel wie Karotten oder andere Sachen, die er halt gerne mag, ihm zu reichen. Und an der Leine ein leichtes Ziehen.
1: Ich lieb's. Vielen lieben Dank dir, Jürgen. Also für den ersten Ferienausflug am Sonntag einfach mal beim Eselrennen in Hersbruck vorbeischauen.
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1: Ein anspruchsvoller und ein fetziger Film sind zwei der Neuzugänge, die es jetzt in unseren fränkischen Kinos gibt. Vorhang auf für Bitteres Fest und Spider-Man Brand New Day. Vor 4 Jahren hatte der letzte Spider-Man-Film No Way Home in den USA den zweitbesten Kinostart aller Zeiten. Am Ende musste Peter Parker untertauchen und alles hinter sich lassen. Und so beginnt auch Spider-Man Brand New Day.
2: Hi, mein Name ist Peter Parker. Ihr wisst nicht mehr, wer ich bin, aber wir kannten uns mal. Etwas Schlimmes sollte passieren. Und der einzige Weg, es zu verhindern, war, dass mich alle vergessen. Denn ich bin nicht nur Peter Parker. Ich bin Spider-Man. Und manchmal muss Spider-Man den schwierigen Weg wählen. Selbst wenn es Peter Parker das Herz bricht.
1: Und nun ist Peter Parker wieder der junge Loser, der ständig Geldprobleme und keine Freunde hat. Aber sein Spinnenkörper macht Probleme und er wendet sich an Steve Banner, auch bekannt als der Hulk.
2: Dr. Banner, Sie haben einen Weg gefunden, mutierende DNA zu unterdrücken, richtig?
3: Wenn Sie mich ohne dieses Ding sehen, rennen Sie.
2: Könnten Sie die schlechten Aspekte loswerden und die guten behalten?
3: Wie würden Sie entscheiden, welche Aspekte der Natur gut sind oder schlecht? Sie sind keiner meiner Studenten, oder?
1: Neben dem Hulk bietet der fetzige und unterhaltsame Spider-Man Brand New Day noch weitere bekannte Gesichter aus dem Marvel-Universum. Der Filmregisseur Raoul steckt in Bitteres Fest in einer Schaffenskrise. Dann verarbeitet er für ein Drehbuch das Leben von Elena, der Freundin seiner langjährigen Assistentin Monika.
4: Ich werde Elena nicht sagen, aber wenn du diesen Teil nicht aus dem Buch streichst, werde ich einen Weg finden, legal oder illegal, keine Ahnung, um dein Vorgehen zu stoppen. Ich mache dir das Leben zur Hölle.
5: Ich erkenne dich nicht wieder, Monika.
4: Ich weiß, dass du mich nicht kennst, aber ich dich schon.
1: Für Cineasten ist Bitteres Fest ein Leckerli, denn der verschachtelte und nicht ganz einfache Film ist von Spaniens Meisterregisseur Pedro Almodóvar. Stefan Grundler, Hitradio N1 Kinoredaktion.
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2: Ich bin Moritz Einzel. Mehr als 50.000 Menschen haben versucht, von Marokko aus in die spanische Exklave Ceuta zu kommen. Jetzt ist die dadurch verursachte Migrationskrise nach Angaben der spanischen Regierung praktisch überwunden. Nahezu alle, die in Ceuta angekommen waren, seien inzwischen wieder nach Marokko zurückgekehrt, hieß es. Der Chef der EVP-Fraktion im Europaparlament, der CSU-Politiker Weber, fand im ZDF dennoch deutliche Worte.
3: Man hat versucht, wieder mit Migration politischen Druck auszuüben und das darf Europa nicht zulassen. Wir haben das bei Erdogan in der Türkei schon mal erlebt, wir haben das bei Lukaschenko in Belarus schon mal erlebt, an der polnischen Grenze. Auch Putin hat es in Finnland versucht und Europa muss da in der Lage sein, sofort zu handeln, Grenzen zu schließen. Europa darf sich nicht erpressbar machen.
2: Weber forderte, die EU-Grenzschutzagentur Frontex zu stärken. Als erster bayerischer Ministerpräsident hat Markus Söder der Republik Moldau einen Besuch abgestattet. In der Hauptstadt Chisinau sagte Söder, das Land sollte einen Platz in der EU haben. Die Moldawier würden hart arbeiten, um das Verfahren zu bestehen. Moldaus Präsidentin Sandu warnte vor einer unnötigen Verzögerung des Beitrittsverfahrens. Der Widerstand gegen FIFA-Präsident Infantino nach der Vorstellung seiner Investorenpläne wächst weiter. Neben der UEFA gehen weitere Kontinentalverbände auf Distanz zu Infantino, jetzt auch der asiatische Fußballverband. Und ein hochrangiger Berater Infantinos ist aus Protest zurückgetreten. Er nannte die Pläne ein schlechtes Geschäft für den Fußball und seine Zukunft. Infantino will WM-Anteile an private Investoren verkaufen.
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0: eingeschränkt und ist täglich erst ab 14 Uhr unterwegs. Während der Bergkirchweih entfallen außerdem zusätzliche Verstärkerfahrten. Das Bergshuttle bleibt aber bestehen. Die Maßnahmen sollen rund 760.000 Euro pro Jahr einsparen. Trotz der Kürzungen betont die Stadt, dass wichtige Ziele wie das Uniklinikum und die westlichen Stadtteile weiterhin gut erreichbar bleiben.
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1: 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Ob Timmy das jetzt sein soll, das ist noch nicht ganz klar. Der wurde ja mit einer Rettungsaktion ins offene Meer zurückgebracht und ob er lebt, wird nach wie vor sowohl angezweifelt als auch nicht ausgeschlossen. Mal schauen, was da jetzt rauskommt. In der Zwischenzeit warte ich einfach so lange ab, bis es auch mal wieder Neues vom Wels aus dem Brombachsee gibt.
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3: Martin Garrix und Ed Sheeran. Repeat it.

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1: Hey, kommt rein.
2: Danke für die Einladung.
1: Wir freuen uns so sehr, dass ihr da seid.
3: Das könnte sich noch ändern. Aber zu Beginn von The in White ist noch alles in Butter. Das Ehepaar Angela und Joe haben ihre Nachbarn Pina und Hawk zu sich zum Essen eingeladen.
1: Joe, du kennst ja Pina und Hawk.
4: Ist eher konfliktgeladen bei uns heute. Ich verstehe.
5: Wir lieben es, wenn Konflikte ausgetragen werden.
1: Leg mal Musik auf, Joe.
4: Was für Musik magst du, Hawk?
5: Habt ihr Sade?
4: Echt jetzt?
5: Die liebt sie.
6: Wir bekommen selten die Chance, echte, bedeutsame Beziehungen aufzubauen.
3: Aber trotzdem ist in der Nachbarwohnung von Pina und Hawk immer was los. Angela und Joe hören nämlich ständig laute Sexgeräusche. Der Plan für die Einladung ist, sie deshalb zur Rede zu stellen.
4: Wir würden gerne etwas mit euch besprechen.
6: Wir würden auch gerne etwas mit euch besprechen. Wir fühlen uns sehr stark zu euch hingezogen.
1: Das ist aber nett von euch, danke.
3: Es kommt für das brave Ehepaar noch dicker. Die Nachbarn wollen sie zum Gruppensex einladen. Ja, das kennt man doch irgendwie. Denn The in White ist die Hollywood-Version von Der Vierer mit Florian David Fitz, der wiederum auf dem spanischen Film und Theaterstück Sentimental basiert. Für ihre Variante hatte Regisseurin Olivia Wilde schon Edward Norton, Penelope Cruz und Seth Rogen engagiert. Und dann sagte er eine weitere Schauspielerin ab. Daraufhin bedrängten alle Olivia Wilde, dass sie doch als Ersatz einspringen soll. Aber sie fragte sich, wie sie mit diesen großartigen Schauspielern mithalten soll.
7: She couldn't do it. They all said, okay, good, finally, can you just step in and do it? And I was like, wait, what do you mean? They said, we don't understand why you're not just jumping in. And I was like, in what world can I be on the level with these masters as actors?
3: Hat aber geklappt. Alle vier liefern in The in White eine grandiose Leistung ab. Stefan Grundler, Hitradio N1. Kinoredaktion.
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7: Ich bin Moritz Einzel. Mehr als 50.000 Menschen haben versucht, von Marokko aus in die spanische Exklave Ceuta zu kommen. Jetzt ist die dadurch verursachte Migrationskrise nach Angaben der spanischen Regierung praktisch überwunden. Nahezu alle, die in Ceuta angekommen waren, seien inzwischen wieder nach Marokko zurückgekehrt, hieß es. Der Chef der EVP-Fraktion im Europaparlament, der CSU-Politiker Weber, fand im ZDF dennoch deutliche Worte.
8: Man hat versucht, wieder mit Migration politischen Druck auszuüben und das darf Europa nicht zulassen. Wir haben das bei Erdogan in der Türkei schon mal erlebt, wir haben das bei Lukaschenko in Belarus schon mal erlebt, an der polnischen Grenze. Auch Putin hat es in Finnland versucht und Europa muss da in der Lage sein, sofort zu handeln, Grenzen zu schließen. Europa darf sich nicht erpressbar machen.
7: Weber forderte, die EU-Grenzschutzagentur Frontex zu stärken. Wegen des Zustroms von Migranten aus Marokko setzt Italien das Schengen-Abkommen mit Spanien für einen Monat aus. Da beide Länder keine gemeinsame Grenze haben, betrifft die Maßnahme Passagiere, die per Flugzeug oder Schiff unterwegs sind. Sie müssen bei der Einreise einen Pass vorzeigen. Als erster bayerischer Ministerpräsident hat Markus Söder der Republik Moldau einen Besuch abgestattet. In der Hauptstadt Chisinau sagte Söder, das Land sollte einen Platz in der EU haben. Die Moldawier würden hart arbeiten, um das Verfahren zu bestehen. Moldaus Präsidentin Sandu warnte vor einer unnötigen Verzögerung des Beitrittsverfahrens. Der Widerstand gegen FIFA-Präsident Infantino nach der Vorstellung seiner Investorenpläne wächst weiter. Neben der UEFA gehen weitere Kontinentalverbände auf Distanz zu Infantino, jetzt auch der asiatische Fußballverband. Und ein hochrangiger Berater Infantinos ist aus Protest zurückgetreten. Er nannte die Pläne ein schlechtes Geschäft für den Fußball und seine Zukunft. Infantino will WM-Anteile an private Investoren verkaufen.
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9: Mit Chris Wahn. Mittelfranken ächzt unter der Hitze. Weil die Waldbrandgefahr aktuell sehr hoch ist, finden am gesamten Wochenende wieder Beobachtungsflüge statt. Geflogen wird nachmittags, wenn das Risiko für Brände am größten ist. Entdecken die Piloten ein Feuer, alarmieren sie die Feuerwehr noch aus der Luft und lotsen sie zur Brandstelle. Die Regierung von Mittelfranken bittet Waldbesucher, das Rauchverbot zu beachten. Wegen der Brandgefahr durch heiße Unterböden keine Autos auf Wiesen und Waldwegen zu parken und auch kein Feuer zu entzünden. Laut Deutschem Wetterdienst ist vorerst keine grundlegende Entspannung der Lage zu erwarten.
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0: Herzlich willkommen zu einer neuen Folge Stadtgespräch. Ich bin Gastgeber Chris Wahle. In dieser letzten Ausgabe vor der Sommerpause bin ich mit meinem Kollegen Stefan Grundler nochmal zu Gast im Nürnberger Rathaus bei Oberbürgermeister Markus König. Wir haben unter anderem über die Hitzeschutzmaßnahmen der Stadt gesprochen, das bevorstehende Badentreffen und was der Oberbürgermeister in seinen Sommerferien eigentlich so treibt. Steigen wir direkt ein.
1: Ich freue mich, wieder bei dir zu sein, Markus.
2: Hallo und herzlich willkommen. Es heißt immer Sommerpause. Man meint ja, dann sind wir alle weg und 6 Wochen lang weg. Also das Rathaus ist weiter besetzt. Man arbeitet auch in der Sommerzeit. Aber wir haben keine Stadtratssitzungen. Das bedeutet, dass eben Stadtratssitzungen ist Ferienzeit, also das ist eben, da findet nichts statt, aber trotzdem arbeiten auch die Stadträtinnen und Stadträte. Deshalb muss man über Sommerpause ein bisschen einsortieren, weil alle meinen, jetzt ist das Rathaus leer und keiner macht hier mehr was.
1: Stichwort machen. Bist ja jetzt als Ratsvorsitzender der Metropolregion Nürnberg, zudem bist du jetzt ernannt worden.
2: Ich bin gewählt worden.
1: Du bist gewählt worden. Nimm uns doch mal mit, neben deinen Aufgaben als Oberbürgermeister der Stadt, was machst du denn da eigentlich?
2: Also wir haben ja eine Metropolregion Nürnberg, wir sind Namensgeber für die Metropolregion. Also zum anderen hat sich keiner gemeldet und einer muss es machen. Also deshalb habe ich halt gesagt, okay, dann übernehme ich das gerne, okay. Für alle anderen. Uli Mali war es ja auch schon mal in der Gründerzeit, weil Uli Mali hat ja die Gründung unserer Metropolregion auf den Weg gebracht. Also um was geht's? Wir haben uns zusammengeschlossen, es gibt diesen europäischen Titel der europäischen Metropolregion. Es gibt 2 in Bayern, 1 in München, 1 in Nürnberg. Wir haben insgesamt, umfasst unsere Metropolregion, 3,6 Millionen Einwohner. Wir haben 2 Millionen Erwerbstätige in unserer Metropolregion. Wir haben ein Bruttoinlandsprodukt circa von 183 Milliarden. Das ist ungefähr das Bruttoinlandsprodukt, ein bisschen mehr sogar wie Ungarn. Mhm. So, das ist eine wirtschaftliche starke Leistung. Wir haben viele Betriebe, wir haben viele Hidden Champions, wir haben 20 Universitäten, Hochschulen bei uns. Also wir sind eine Region, die sich zusammengeschlossen hat, und wir haben uns jetzt den Schwerpunkt gegeben, wirtschaftsstark zu sein und auch nach außen hin Werbung zu machen. Man muss sich immer vorstellen, dass eine kleine Gemeinde, jetzt zum Beispiel Coburg oder, also Coburg ist eine Stadt, aber Bayreuth, viele kleineren und mittleren Städte oder Landkreise können ja gar nicht groß jetzt auftreten, die kennt ja keiner. Ja. Aber durch die Metropolregion haben wir eine Marke geschaffen, die man einfach kennt. So, und durch diese Marke präsentieren wir uns im In- und Ausland. Wir wollen Fachkräfte anziehen, wir wollen neue Wirtschaftszweige erschließen, wir wollen Unternehmen in unsere Region holen. Und das ist mit die Aufgabe auch des Ratsvorsitzenden. So, jetzt habe ich natürlich schon als Oberbürgermeister der größten Stadt sowieso schon viele Gespräche, ja, und bin überall mit eingebunden. Es ist einfach nur, jetzt vertrete ich halt auch mit dem zusätzlichen Titel die Region. Und ich möchte es gerne schon von Anfang an eben auf Augenhöhe machen, weil mir ist egal, wie groß der Landkreis ist oder wie groß die Stadt oder die Gemeinde ist. Wir alle haben ein Ziel, dass unsere Region funktioniert, und deshalb arbeite ich mit allen Oberbürgermeistern, Bürgermeistern, Landrätinnen und Landräten auf Augenhöhe zusammen und vertrete die Region nach außen.
1: Wie muss ich mir das dann vorstellen? Wie oft trefft ihr euch da? Ist das monatlich? Ist das wöchentlich? Oder wie?
2: Nein, wir haben eine Geschäftsstelle. Es gibt ja auch, sage ich mal, Hauptamtliche, die das eng begleiten. Die führe ich dann wiederum wieder, und wir haben das Ziel, dass wir uns sicherlich einmal im Monat austauschen. Und da gibt es natürlich weitere Schufixe, dass wir versuchen, das so zu steuern, dass halt jeder auch den gleichen Wissensstand hat. Aber also das ist Daily Business, das ist jetzt nichts, ja, wo man sagt, Mensch, nochmal 100 Stunden extra. Nein, das ist in dem täglichen, sag ich mal, Arbeitspensum eines Oberbürgermeisters muss das mit einfließen.
1: Eine der, würde ich jetzt sagen, zentralen Dinge, mit denen man die Metropolregion ja auch identifiziert, ist ja der Club. Und jetzt geht's bald wieder los. Die Bundesliga fängt wieder an. Wie ist denn dein Gefühl?
2: Also bisher haben wir ja ein paar Testspiele schon gehabt, und das, was wir an Zukäufen haben, ist, finde ich, gut. So, zum Schluss zählt das Team. Ja? Ja. Können die alle zusammenspielen? Passt das alles? Wie ist die Stimmung? Ich habe ein gutes Gefühl. So, und jetzt muss es halt mal hoffentlich auch gut losgehen. Ja, also manchmal haben wir ja Starts, die sind etwas holprig, und dann geht es im Nachgang wieder besser.
1: Ja.
2: Manchmal ist es dann, der Anfang ist super und du denkst, okay, wir sind eigentlich schon in der ersten Liga und spielen schon in der Champions League mit. Und dann ab dem vierten Spiel denkst du dir, okay, die haben das Fußballspielen vergessen und verloren irgendwie. Also, wir werden sehen. Ich bin optimistisch, ich vertraue auf Miroslav Klose. Ich habe ihn intensiv kennengelernt bei meiner China-Reise, da hat er uns begleitet. Also er hat es, glaube ich, ganz gut jetzt soweit organisiert, dass wir oben mitspielen können.
1: Bist du, okay. Bist du denn zum Auftakt gegen Dynamo im Stadion auch dabei?
2: Ich bin, wann ist jetzt das nochmal? Das ist, glaube ich.
1: Das ist jetzt am 9.
2: Ja, genau, da bin ich wahrscheinlich nicht dabei, weil das ist dann der Tag, wo wir noch Koffer packen und dann irgendwo sind, weil wir dann irgendwann mal wegfahren.
1: Ja.
2: Aber im September, also ich bin auch beim Derby leider nicht dabei, weil das Derby ist ja mit einer der
1: Folgt
2: ersten.
1: Folgt ja direkt drauf. Ja.
2: So, aber das muss ohne uns laufen. Ich gehe davon aus, dass wir natürlich fulminant siegen werden, aber dann steige ich im September wieder ein.
1: Stichwort Stadion. Ausweichstadion, jetzt ist ja gerade ganz große Diskussion, wo spielt der Club eigentlich, während das Stadion umgebaut wird? Einige schlagen vor, aus Pragmatismus heraus, einen Rohnhof zum Beispiel. Was sagst du dazu?
2: Ich kenne die Meinung von Stefan Grundler natürlich schon, dass er von Anfang an den Rohnhof
1: du hast das so
2: empfohlen
1: gesagt?
2: Hat.
3: Ja.
1: Aber ich habe jetzt zum Beispiel auch schon das Jahn-Stadion in Regensburg, habe ich jetzt die Woche auch gelesen, dass das ja auch, sag ich jetzt mal, für die Fans zum Beispiel auch jetzt nicht so ein weiter
2: Es geht jetzt
1: Antwort
2: darum. Ich meine, es geht jetzt einfach darum, nochmal drauf zu schauen, wo, also erstens gibt es eine finanzielle Verbesserung. Ne? Also bisher haben alle Stadien in Deutschland sind im sagen wir mal, Betrieb umgebaut worden. Das hat funktioniert. So, und wenn wir das nicht tun, kann man sich natürlich was sparen. So, und was spart man sich? So, dann muss dann der Club halt tatsächlich ausweichen. Die sind ja Mieter. Und dann muss der Club sich überlegen, spielt er jetzt dann in Fürth, spielt er bei Jahn Regensburg, spielt er in Augsburg, spielt er in Würzburg, spielt er whatever. So, das kann ich nicht entscheiden, das kann ja nur der Club, ich meine, die spielen ja. So, was aber auch nett sein kann, ist, weil wir wollen ja uns was sparen, dass das, was wir uns sparen, wenn wir den Club woanders spielen lassen, das dann heißt, ja, und jetzt bauen wir dann eine Ausweichspielstätte. Und die kostet dann so und so viel. Ja, und dann ist was jetzt dann gespart? Also das muss mir auch nochmal einer erklären.
1: Ja,
2: also
1: klar.
2: So, und klar, da gibt's ja dann Ideen in Roth, in Ansbach, in wo auch immer. Mit städtischen Geldern kann ich erstens außerhalb Nürnbergs gar nichts finanzieren.
1: Ja.
2: So, und dann muss halt der Club das bauen, wenn die das Eigenkapital haben. Aber die wollen ja Eigenkapital ja auch in das Bestandsstadion reinstecken.
1: Ja.
2: So, also man sieht schon alleine an der Antwort, dass es alles nicht trivial ist. Und jetzt brauchen wir halt ein Finanzierungskonzept. Ja, also jetzt haben wir, wissen wir, welches Stadion, wie groß und wie die Wege sind und. Und jetzt müssen wir halt mal schauen, welches Finanzierungskonzept steht. Und was bringt es, wenn wir komplett die Möglichkeit haben, schneller umzubauen, weil kein Betrieb stattfindet. Und wenn ein Betrieb stattfindet, was kostet es dann? Und daraus lässt sich dann ableiten, kriegen wir Ausweich? Finden wir überhaupt eins? Und wenn wir keins finden, dann bleibe ich bei der Variante A, dann müssen wir halt im Bestand umbauen und oder im Bestand auch spielen können.
1: Markus, heute Abend vom Club kommen wir jetzt mal zum Sommer in Nürnberg. Du hast ja eben schon kurz angedeutet, dass du jetzt dann im August auch mal Zeit für dich und Zeit für dich und für deine Familie nimmst. Aber bevor es soweit ist, steht ja jetzt noch ein ganz, ganz großes Event an und heute Abend geht's los, nämlich das Badentreffen. Und zwar nicht irgendein Badentreffen, sondern in diesem Jahr wird ja auch ein großes Jubiläum gefeiert.
2: Halbes Jahrhundert, schon
1: wow.
2: Wahnsinn, ne? Also 50 Jahre Badentreffen. Ich glaube, jeder, der es kennt und der schon mal da war, ist schon, ich finde es echt cool, ne? Wenn die ganze Stadt klingt, wenn an jeder Ecke wo gespielt wird. Und
1: ja.
2: Das sind schon, klar, Classic Open Air finde ich auch cool, ja, weil dann sind halt 80.000 Menschen auf einer Wiese und hören Klassik und das sind Gänsehautmomente. Und jetzt haben wir halt, und da merkt man, wir sind eine Musikstadt, Badentreffen ist komplett anderes Konzept, andere Musikrichtungen, andere Genres, die dann bedient werden und das wird richtig toll werden. Und zu 50 Jahren haben wir ja auch einen Tag länger, also sonst haben wir ja mal Freitag angefangen, bis Sonntag. Heute geht es eben ab heute bis Sonntag. Also wow. Und wer heute noch wirklich Lust hat, am Abend, ja, da sind wir dann am Hauptmarkt. Und wir können auch ein bisschen Karaoke singen.
1: Ja, erzähl mal, was ist da heute Abend am Hauptmarkt geplant?
2: Naja, also wir haben, es wird wirklich eine tolle, es ist wie ein Orchester, und das Orchester, wir werden eine Leinwand hinten haben, und es sind viele bekannte Lieder, die spielen, und das wird schon spannend werden, weil die spielen ja live, ja. Und wir singen live. Ja, ich glaube, das tut gut in so einer Zeit, wo ja jeder irgendwie nur auf sich schaut und Ellenbogen raus und eher das Ich nach vorne schiebt, kommen wir da zum Wir. Wir singen gemeinsam, wir stehen hier gemeinsam, wir zeigen Haltung für Kultur. Also, wer ein bisschen Gänsehautmoment möchte, heute Abend zum Hauptmarkt kommen, und egal, ob man singen kann oder nicht, das fällt bei hoffentlich so vielen Menschen gar nicht auf.
1: Klingt auf jeden Fall nach einem sehr schönen Gemeinschaftserlebnis. Unabhängig davon, hast du denn mal Zeit gehabt, ins Programm reinzuschauen? Gibt's noch irgendwas speziell an Künstlerinnen oder Künstlern, die dich da besonders interessieren? Oder wirst du einfach so mal durch die Stadt schlendern?
2: Also ich bin einer, der immer gerne schlendert und sich treiben lässt, was einfach schön ist. Aber es gibt natürlich Highlights. Es gibt eine Künstlerin, die wir aus Brasilien, das ist echt ein Newcomer-Star, ja, die wir hier aufzeigen. Wir haben ein bisschen Country Pop, also das ist eine spezielle Musikrichtung aus den Staaten. Mhm. Also auch die sind cool. Also das ist, also ich glaube, für jeden ist was dabei, und einfach, ja, wirklich einfach eintauchen und sich treiben lassen. Ich sage immer, da mein Tag sowieso schon immer so getaktet ist und du ja selbst gar nichts mehr entscheiden kannst, fast schon, sondern du bist da durchgenudelt durch den Tag und hast dann 13, 14 Termine, da möchte ich mich jetzt nicht schon da festlegen und sagen, da muss ich dahin und um 14 Uhr spielt die, sondern ich laufe durch, und was mir gefällt, da bleibe ich stehen oder setze mich am Boden hin und genieße es.
1: Sehr schön. Jetzt genießen ist das richtige Stichwort. Es soll ja jetzt auch wieder zum Wochenende ziemlich heiß werden. Und um das Ganze genießen zu können, ist Schatten wichtig. Aber die Stadt plant ja jetzt auch oder setzt ja jetzt auch noch auf alternative Möglichkeiten, sich nicht nur bei Baden treffen, sondern künftig generell auch bei Hitze in Nürnberg besser abkühlen zu können. Stichwort Sprühnebler. Erklär doch mal, was hat's damit eigentlich auf sich?
2: Also ich habe vor vielen Wochen schon mit der Energie gesprochen, und die Energie wird und hat heute mit uns gemeinsam schon an 4 Standorten feste Sprühnebelanlagen aufgestellt. Mhm. Wir werden auch eine mobile Sprühnebelanlage aufstellen, so Richtung Hauptmarkt. Aber die 4 stehen in der Stadt, Königstraße, in der Klaragasse, vorne Lorenzkirche. Also wir haben, das ist halt jetzt halt mal, ich habe vor ein paar Wochen entschieden, jetzt bestellen wir welche, jetzt haben wir welche, jetzt stellen wir sie auf, und die sind richtig gut. Man kann sich drunter stellen, man kann sich erfrischen lassen. Wir haben die Trinkbrunnen, die wir nochmal kennzeichnen. Also jeder ist natürlich ein bisschen selbstverantwortlich. Ja? Also bei 36 Grad würde ich mal Mützler aufziehen.
1: Ja, das wäre so, gut.
2: Oder Käppi. Und auch mal Getränkflasche dabei haben. Ja. Und wir haben auch am Hauptmarkt den großen Brunnen ja letztes Jahr schon zu einem Trinkbrunnen mit umfunktioniert. Man kann die Flaschen auffüllen, man hat die Sprühnebler, man kann sie auch mal im Schatten setzen. Also ich glaube, jeder ist ein bisschen selbstverantwortlich, aber wir bereiten uns darauf vor. Und wir hoffen, dass es jedem gefällt und dass jeder da gut durchkommt.
1: Wunderbar. Das ist ja jetzt heute hier unsere letzte Ausgabe, bevor wir ein kleines Päuschen machen. Du hast es ja eben schon erklärt. Wirklich Pause für dich ist es als Oberbürgermeister natürlich nicht, weil du ja immer auf Abruf bist, sollte irgendwas sein als Chef der Stadt. Aber kannst du jetzt schon sagen, wo es diesmal für euch hingeht? Wieder Meer, wieder Berge, oder seid ihr da dieses Jahr noch nicht, habt ihr euch da noch nicht festgelegt?
2: Ja, wir sind echt noch lost irgendwie. Ja, also ich weiß, okay. Ich weiß, wann es losgeht. Aber ich weiß noch nicht, wohin es uns ziehen wird. Also wir hatten mal Frankreich im Blick, aber da, wo wir eigentlich hin wollten, ist jetzt alles eher verkohlt. Und ja. Dann wird es auch wieder schwierig. Also ich kann echt noch nicht sagen, wo es hingeht. Es wird eine Mischung sein zwischen, klar, unser Junior will auch ein bisschen Action haben. Also ich kann jetzt nicht irgendwo nur in irgendwo abseits von irgendwie und dann sitzen wir da 2 Wochen. Das wird, glaube ich, auch anstrengend. Also wir versuchen für alle Beteiligten, wir haben auch 3 starke Charaktere daheim, und die werden auch irgendwo unterkommen, hoffe ich.
1: Alles klar. Ja, in diesem Sinne wünsche ich dir auf jeden Fall ein paar schöne Wochen Erholung. Vielen Dank für das Gespräch, Markus. Und ich freue mich, wenn wir uns im Herbst dann wiedersehen.
2: Sehr gerne. Ich freue mich auch und allen Hörerinnen und Hörern eine schöne Sommerzeit. Bleibt auch cool, entspannt euch und dann sehen wir uns hoffentlich erholt im September wieder.
1: Bis dahin. Tschüss.
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2: Ich bin Moritz Einzel. In der spanischen Nordafrika-Exklave Ceuta entspannt sich die Lage zunehmend. Von etwa 50.000 Migranten sind nach Angaben der Regierung in Madrid fast alle wieder freiwillig nach Marokko zurückgekehrt. Die Vorkommnisse haben in Europa eine neue Asyldebatte angefacht. Der Chef der EVP-Fraktion im EU-Parlament, Weber, erinnerte im ZDF daran, dass erst vor einem Monat neue Asylregeln für die EU beschlossen wurden.
3: Genau die Zustände wollten wir und wollen wir beenden. Mhm. Und deswegen, wenn es jetzt dazu kommt, dass auch Marokko die Flüchtlinge direkt zurücknimmt, dass die Menschen wieder nach Marokko zurückgehen, sind es gute Nachrichten und das zeigt, dass Europa auch durchsetzungsfähig ist. Ich freue mich darüber, wenn dem so ist.
2: In Deutschland kündigte Bundesinnenminister Dobrindt an, die Grenzkontrollen nochmals zu verlängern. SPD-Generalsekretär Klüssendorf will an der abschlagsfreien Rente nach 45 Beitragsjahren festhalten. Der Bild-Zeitung hat Klüssendorf gesagt, Menschen, die sehr lange gearbeitet und ihre Beiträge gezahlt hätten, sollten die Möglichkeit haben, früher abschlagsfrei in Rente zu gehen. Betroffene hätten sich das verdient. Zuvor hatten sich 5 ostdeutsche Ministerpräsidenten gegen die Abschaffung der sogenannten Rente mit 63 ausgesprochen. FIFA-Präsident Infantino bekommt immer mehr Gegenwind. Der Betriebsdirektor des Fußball-Weltverbandes Lamour erhebt schwere Vorwürfe. In einem Schreiben, das der Nachrichtenagentur AP vorliegt, wirft er Infantino vor, Mitarbeiter einzuschüchtern. Die Pläne des FIFA-Chefs, Weltmeisterschaften für private Investoren zu öffnen, lehnt auch Lamour deutlich ab.
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4: Mit Chris Wahle. Die Breite Gasse gehört zu den bedeutendsten Einkaufsstraßen der Nürnberger Altstadt. Jetzt wurde der erste frisch sanierte Abschnitt offiziell eingeweiht. Zwischen Ludwigsplatz und Färber Straße strahlt die Breite Gasse in neuem Glanz. Oberbürgermeister Markus König.
5: Der erste Bauabschnitt unserer Breiten Gasse ist fertig. Wir haben Klimasteine, die das Wasser sogar sammeln, aufnehmen und bei solchen heißen Temperaturen wieder abgeben. Wir haben eine neue Beleuchtung, neue

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9: Ich bin Moritz Einzel. In der spanischen Nordafrika-Exklave Ceuta entspannt sich die Lage zunehmend. Von etwa 50.000 Migranten sind nach Angaben der Regierung in Madrid fast alle wieder freiwillig nach Marokko zurückgekehrt. Die Vorkommnisse haben in Europa eine neue Asyldebatte angefacht. Der Chef der EVP-Fraktion im EU-Parlament, Weber, erinnerte im ZDF daran, dass erst vor einem Monat neue Asylregeln für die EU beschlossen wurden.
10: Genau die Zustände wollten wir und wollen wir beenden. Und deswegen, wenn es dazu kommt, dass auch Marokko die Flüchtlinge direkt zurücknimmt, dass die Menschen wieder nach Marokko zurückgehen, sind es gute Nachrichten und das zeigt, dass Europa auch durchsetzungsfähig ist. Ich freue mich darüber, wenn dem so ist.
9: In Deutschland kündigte Bundesinnenminister Dobrindt an, die Grenzkontrollen nochmals zu verlängern. SPD-Generalsekretär Klüssendorf will an der abschlagsfreien Rente nach 45 Beitragsjahren festhalten. Der Bild-Zeitung hat Klüssendorf gesagt, Menschen, die sehr lange gearbeitet und ihre Beiträge gezahlt hätten, sollten die Möglichkeit haben, früher abschlagsfrei in Rente zu gehen. Betroffene hätten sich das verdient. Zuvor hatten sich 5 ostdeutsche Ministerpräsidenten gegen die Abschaffung der sogenannten Rente mit 63 ausgesprochen. Bei einem schweren Unwetter in der sächsischen Schweiz ist nach Polizeiangaben ein Mensch ums Leben gekommen. Mehrere weitere wurden verletzt. Das Unglück fand im Kurort Rathen statt. Ein massiver Windbruch habe dafür gesorgt, dass Bäume umstürzten. Das Ganze passierte nahe der Felsenbühne, einem der größten Freilichttheater Sachsens. FIFA-Präsident Infantino bekommt immer mehr Gegenwind. Der Betriebsdirektor des Fußball-Weltverbandes Lamour erhebt schwere Vorwürfe. In einem Schreiben, das der Nachrichtenagentur AP vorliegt, wirft er Infantino vor, Mitarbeiter einzuschüchtern. Die Pläne des FIFA-Chefs, Weltmeisterschaften für private Investoren zu öffnen, lehnt auch Lamour deutlich ab.
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11: Mit Chris Wahle. Erlangen setzt beim ÖPNV den Rotstift an. Wegen der angespannten Finanzlage wird das Busangebot ab dem Fahrplanwechsel 2026-27 ausgedünnt. Das hat jetzt der Stadtrat beschlossen. Betroffen ist unter anderem die Citylinie 299. Sie fährt künftig nur noch alle 30 statt alle 15 Minuten. Die Westlinie 298 wird eingeschränkt und ist täglich erst ab 14 Uhr unterwegs. Während der Bergkirchweih entfallen außerdem zusätzliche Verstärkerfahrten. Das Bergshuttle bleibt aber bestehen. Die Maßnahmen sollen rund 760.000 Euro pro Jahr einsparen. Trotz der Kürzungen betont die Stadt, dass wichtige Ziele wie das Uniklinikum und die westlichen Stadtteile weiterhin gut erreichbar bleiben.
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1: Hersbruck freut sich. Das alljährliche Eselrennen steht in den Startlöchern. Hi, Lea hier für euch. Am Sonntag geht's los, dann rennen die Esel wild um die Wette. Und mehr dazu weiß Organisator Jürgen Engelbrecht, heute bei mir zu Gast in der Show. Hi Jürgen, wie läuft das Ganze ab?
2: Der Ablauf wäre jetzt zwischen 4 und 6 Vorläufen. Nach den Vorläufen qualifizieren sich dann meistens die ersten 2 direkt fürs Halbfinale. Und die anderen haben dann die Möglichkeit, über den Hoffnungslauf in diesem Jahr sind sie zu 18. Davon kommen dann insgesamt 12 ins Halbfinale mit 2 Läufen A6 Startern. Und auf diesen beiden Halbfinalen, die ersten 3, kommen dann ins Finale.
1: Aber jetzt sind ja Esel dafür bekannt, dass sie dann doch recht stur sind. Was passiert, wenn der Esel mal keine Lust hat?
2: Wenn der Esel nicht rennen möchte, was dann immer wieder vorkommt, ist die Möglichkeit von hinten zu schieben. Von vorne Lockmittel wie Karotten oder andere Sachen, die er halt gern mag, ihm zu reichen. Und an der Leine ein leichtes Ziehen.
1: Ich lieb's. Vielen lieben Dank dir, Jürgen. Also für den ersten Ferienausflug am Sonntag einfach mal beim Eselrennen in Hersbruck vorbeischauen.
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1: Ein anspruchsvoller und ein fetziger Film sind zwei der Neuzugänge, die es jetzt in unseren fränkischen Kinos gibt. Vorhang auf für Bitteres Fest und Spider-Man Brand New Day. Vor 4 Jahren hatte der letzte Spider-Man-Film No Way Home in den USA den zweitbesten Kinostart aller Zeiten. Am Ende musste Peter Parker untertauchen und alles hinter sich lassen. Und so beginnt auch Spider-Man Brand New Day.
2: Hi, mein Name ist Peter Parker. Ihr wisst nicht mehr, wer ich bin, aber wir kannten uns mal. Etwas Schlimmes sollte passieren. Und der einzige Weg, es zu verhindern, war, dass mich alle vergessen. Denn ich bin nicht nur Peter Parker. Ich bin Spider-Man. Und manchmal muss Spider-Man den schwierigen Weg wählen. Selbst wenn's Peter Parker das Herz bricht.
1: Und nun ist Peter Parker wieder der junge Loser, der ständig Geldprobleme und keine Freunde hat. Aber sein Spinnenkörper macht Probleme und er wendet sich an Steve Banner, auch bekannt als der Hulk.
2: Dr. Banner, Sie haben einen Weg gefunden, mutierende DNA zu unterdrücken, richtig?
3: Wenn Sie mich ohne dieses Ding sehen, rennen Sie.
2: Könnten Sie die schlechten Aspekte loswerden und die guten behalten?
3: Wie würden Sie entscheiden, welche Aspekte der Natur gut sind oder schlecht? Sie sind keiner meiner Studenten, oder?
1: Neben dem Hulk bietet der fetzige und unterhaltsame Spider-Man Brand New Day noch weitere bekannte Gesichter aus dem Marvel-Universum. Der Filmregisseur Raoul steckt in Bitteres Fest in einer Schaffenskrise. Dann verarbeitet er für ein Drehbuch das Leben von Elena, der Freundin seiner langjährigen Assistentin Monika.
4: Ich werde Elena nichts sagen, aber wenn du diesen Teil nicht aus dem Buch streichst, werde ich einen Weg finden, legal oder illegal, keine Ahnung, um dein Vorgehen zu stoppen. Ich mache dir das Leben zur Hölle.
5: Ich erkenne dich nicht wieder, Monika.
4: Ich weiß, dass du mich nicht kennst, aber ich dich schon.
1: Für Cineasten ist Bitteres Fest ein Leckerli, denn der verschachtelte und nicht ganz einfache Film ist von Spaniens Meisterregisseur Pedro Almodóvar. Stefan Grundler, Hitradio N1 Kinoredaktion.
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2: Ich bin Moritz Einzel. FIFA-Präsident Infantino will seine Investorenpläne für die Fußball-Weltmeisterschaften nicht weiter verfolgen. Das hat der Weltverband in einer nächtlichen Pressemitteilung bekannt gegeben. Zuvor hatten sich mehrere Verbände gegen die Idee gestellt. Die Europäische Fußballunion UEFA drohte sogar mit einem WM-Boykott. Das Gebiet rund um die Stadt Neapel in Süditalien ist von einem starken Erdbeben erschüttert worden. Die Behörden gaben die Stärke mit 4,7 an. Laut italienischen Medien war es damit das stärkste Beben in der Region seit rund 40 Jahren. Viele Menschen hätten am Abend verängstigt ihre Häuser verlassen und seien auf die Straße gelaufen. Bei der Feuerwehr gingen Meldungen über Stromausfälle ein, Aufzüge blieben stecken. Der Katastrophenfall in den Chiemgauer Alpen ist seit Mitternacht beendet. Der offene Waldbrand bei Unterwössen konnte gelöscht werden. Dabei kamen gestern mehrere Hubschrauber zum Einsatz. Heute soll es noch Nachlöscharbeiten geben, um Glutnester zu bekämpfen. Die zwischenzeitlich gesperrte Bundesstraße 305 soll wieder für den Verkehr freigegeben werden.
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3: Mit Chris Wahle. Mittelfranken ächzt unter der Hitze. Weil die Waldbrandgefahr aktuell sehr hoch ist, finden am gesamten Wochenende wieder Beobachtungsflüge statt. Geflogen wird nachmittags, wenn das Risiko für Brände am größten ist. Entdecken die Piloten ein Feuer, alarmieren sie die Feuerwehr noch aus der Luft und lotsen sie zur Brandstelle. Die Regierung von Mittelfranken bittet Waldbesucher, das Rauchverbot zu beachten. Wegen der Brandgefahr durch heiße Unterböden keine Autos auf Wiesen und Waldwegen zu parken und auch kein Feuer zu entzünden. Laut Deutschem Wetterdienst ist vorerst keine grundlegende Entspannung der Lage zu erwarten.
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